0: Die A565 Meckenheim-Bonn ist zwischen Dreieck Bonn-Nordost und Kreuz Bonn-Nord in beiden Richtungen wegen Brückenschäden gesperrt. Und Berlin, der Tiergartentunnel, ist zwischen Heidestraße und Reichpietschufer ebenfalls in beiden Richtungen gesperrt. Das war's. Weiterhin eine gute und störungsfreie Fahrt für Sie in diesem neuen Tag.
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0: Donnerstag, 4. Juni 2026. Und ich habe Musik von Toto.

12:02 ARD Nacht am 4. Juni. Wir haben ja den Geburtstagskindern des Tages schon gratuliert. Das kann ich nochmal bekräftigen. Aber ich habe festgestellt, das sind ja Zwillinge, Menschenskind. Und habe ich mir überlegt, was machen dann Zwillinge heute an ihrem Tag, wo sie so Geburtstagschefs sein können? Ne? Bestimmen Kuchen, so viel essen, wie man möchte, mit Freunden essen gehen, sich gut gehen lassen und natürlich ARD Hit Nacht hören. Ich habe festgestellt, Zwillinge wirken oft so, als hätten sie 3 Kaffees zu viel getrunken, selbst wenn es erst Mittag ist. Ne? Sie reden schneller, als andere denken und wechseln Themen, wie andere ihre Socken. Kurz gesagt, ein wandelnder WLAN-Hotspot mit Humor. Also ich habe Zwillinge richtig gern. Das Schöne ist, man hat immer gleich 2 davon.

0: Archer, Sleeping Satellite, hier in der ARD-Hit-Nacht um 10:50 mittlerweile schon. Nee, 3, wollte ich sagen. Wir haben es jetzt 2:20 Uhr. So, jetzt freue ich mich auf einen Song. Sie wissen, Hold Me Now, Johnny Logan. Damit war er schon beim Eurovision Song Contest und hat den Pott geholt. Ein großartiger Titel, wie ich finde. Auch ein großartiger Sänger. Johnny Logan jetzt hier in der ARD-Hit-Nacht für Sie.
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Ja, hallo, hier ist die ARD-Hitnacht um 2.25 Uhr jetzt mittlerweile. Und Taros hat sich gemeldet, bedankt sich für den Cappuccino für die Ohren, denn das hatten wir vorhin mit Eros Ramazzotti hier in der ARD-Hitnacht. Und großes Dankeschön auch für alle, die uns hören, zum Beispiel über Bremen 1. Und da ist ein ganz herzlicher Gruß reingekommen von Steve. Ebenfalls großes Dankeschön auch von Gabi. Sie hört uns in Hamburg über 90,3. Und sie hört sehr oft die ARD-Hitnacht und freut sich immer, wenn sie bei uns ist. Und was schreibt sie noch? Sie würde sich freuen, wenn die Moderatorinnen und Moderatoren sich immer namentlich vorstellen und mitteilen, aus welcher Stadt gesendet wird. Das wiederhole ich gerne an dieser Stelle auch nochmal, Gabi. Mein Name ist André Holst, H-O-L-S-T, Holst André. Wie der typische Lübecker, denn in Holst, Holstentor, in Lübeck steht das Holstentor. Und sage ich auch noch, habe ich das vorhin nicht gesagt, wie ich heiße? Doch, ich sage das eigentlich, und wenn ich es vergessen habe, finde ich es klasse, dass Gabi auf jeden Fall aufgepasst hat. Also, und diese ARD-Hitnacht kommt aus Magdeburg. Da haben wir wieder was Gemeinsames, denn Magdeburg liegt ja auch an der Elbe und die fließt ja dann auch rüber nach Hamburg, da wo man Tschüss sagt. Also, ARD-Hitnacht, und wenn Sie mir was Schönes schreiben möchten, lassen Sie sich nicht davon abhalten. ard-hitnacht@mdr.de. Das ist die Mailadresse. Ich bin Ihr Mailboy. Und das sind die Flames mit Every Time. 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

0: Alan Parsons Project, Don't Answer Me. AD Nacht, 2.32 Uhr haben wir es mittlerweile. Der Verkehrsservice mit einer Meldung von der A5 Kassel Richtung Frankfurt. Die Autobahn ist zwischen Hattenbacher Dreieck und Alsfeld Ost wegen Reinigungsarbeiten gesperrt. Dann die A96 Lindau-München ist zwischen München-Leim und Sendling wegen Brückenarbeiten in beiden Richtungen bis Montag gesperrt. Ups, hier kommt ein Falschfahrer rein. Vorsicht bitte auf der A45 Dortmund-Hagen zwischen Ausfahrt Dortmund Nordwest und Westhofener Kreuz. Da kommt Ihnen ein Falschfahrer entgegen. Fahren Sie äußerst rechts und überholen Sie nicht. Ich wiederhole nochmal. Auf der A45 Dortmund-Hagen zwischen Ausfahrt Kreuz Dortmund Nordwest und Westhofener Kreuz. Da ist ein Falschfahrer unterwegs. Vorsicht bitte in beiden Richtungen. Wir informieren Sie, wenn die Gefahr vorüber ist. Weitere Meldungen. Berlin, die A111 ist zwischen Festplatz und Seidelstraße wegen Wartungsarbeiten im Tunnel bis 5 in beiden Richtungen gesperrt. Und Berlin, die A113 ist zwischen Spätstraße und Schönefeld Süd wegen Wartungsarbeiten bis 5 Uhr früh ebenfalls in beiden Richtungen gesperrt. Die A565 Meckenheim-Bonn ist zwischen Dreieck Bonn-Nordost und Kreuz Bonn-Nord in beiden Richtungen wegen Brückenschäden gesperrt. Und Berlin, der Tiergartentunnel ist zwischen Heidestraße und Reich-Pietsch-Ufer in beiden Richtungen bis 5.45 Uhr gesperrt.
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0: Heute mit André Holst. Ich grüße Sie und wir machen jetzt einen Segeltörn über die ganzen Weltmeere. Sailing on the Seven Seas mit OMD.

Hey Little Girl Sandra, hier in der ARD Hit Nacht. 2.40 Uhr haben wir es mittlerweile und ich liebe kuriose Feiertage und ich stelle fest, wir haben so tolle Feiertage heute, gleich mehrere auf einmal. Am 4. Juni umarme deine Katze Tag, dann weltweiter Spaßfeiertag für alle Katzenfans. Man muss nur nicht aufpassen, dass sie möglicherweise zurückkratzen. Einige lassen sich's ja gefallen, die lieben es, wenn man ihnen Liebe entgegenbringt, aber andere sind eben sehr eigen. Wem sage ich das? Dann haben wir auch heute Tag des Käses, ein Festtag für die Käseliebhaber. Aber zumindest in den USA. Und dort wird auch der Tag des Einkaufswagens gefeiert, um das unscheinbare, aber nützliche Alltagsobjekt einfach mal zu würdigen.

I'm a Rock, Simon und Garfunkel in der ARD-Hitnacht. 2.45 Uhr, wir haben es 2:45 mittlerweile. Und jetzt wird es Zeit für einen Toast. Auf uns, auf Andreas Burani.

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Zwischendurch noch eine gute Entwarnung für alle Autofahrer, die unterwegs sind auf der A45 Dortmund-Hagen. Kein Falschfahrer mehr zwischen Ausfahrt Kreuz Dortmund-Nordwest und Westhofener Kreuz. Da haben Sie wieder freie Fahrt.

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1: Um 3 Uhr mit Wolfgang Berger. Die EU startet möglicherweise noch im Juni Beitrittsverhandlungen mit der Ukraine und Moldau. Das hat die derzeitige zyprische EU-Ratspräsidentschaft mitgeteilt. Danach haben die Vorbereitungen begonnen, damit der erste Verhandlungsabschnitt eröffnet werden kann. Aus der Nachrichtenredaktion Jan Busche.
2: Im Idealfall sollen die Gespräche schon Mitte Juni starten. Dann findet ein EU-Ministertreffen in Luxemburg statt. Eigentlich sollten die EU-Beitrittsverhandlungen mit der Ukraine und Moldau schon vor 2 Jahren beginnen. Damals gab es aber ein Veto aus Ungarn. Mit der neuen ungarischen Regierung unter Ministerpräsident Modior ist jetzt Bewegung in den Prozess gekommen. Allerdings ist auch klar, EU-Beitrittsgespräche dauern in der Regel Jahre, manchmal sogar Jahrzehnte. Und es ist nicht ausgemacht, ob sie tatsächlich zu einer EU-Mitgliedschaft führen.
1: Die deutsche Regierung will sich weiter aktiv in den Vereinten Nationen engagieren. Das hat Außenminister Wadephul klargestellt nach der Abstimmungsniederlage im mächtigen UN-Sicherheitsrat. Deutschland wollte in dem Gremium einen Sitz bekommen und hatte sich dafür beworben. In der gestrigen Abstimmung scheiterte die Bundesrepublik aber und Portugal und Österreich ziehen stattdessen für 2 Jahre in den UN-Sicherheitsrat ein. Wadephul sprach in den ARD-Tagesthemen von einer herben Niederlage, die eine tiefgreifende Analyse verlange. Der Baukonzern Hochtief gehört bald zum ersten Mal zum DAX. Das Unternehmen steigt Ende Juni in den deutschen Leitindex auf. Es verdrängt den VW-Großaktionär Porsche SE, der in den Nebenwerteindex MDAX absteigt. Der künftige DAX-Konzern Hochtief hat zuletzt vor allem von Geschäften in den USA profitiert. Dort wurden Rechenzentren für künstliche Intelligenz errichtet. Die deutsche Fußballnationalmannschaft bereitet sich heute auf das letzte WM-Testspiel vor. In Chicago stehen bis zu der Partie gegen die USA am Samstag noch 2 Trainingseinheiten an. Aus dem ARD-WM-Team Thomas Kunze.
3: Das Soldier Field Stadium Chicago, ein sporthistorischer Ort als ältestes und kleinstes NFL-Footballstadion. Es wird mit gut 62.000 Fans ausverkauft sein. WM-Kulisse also gegen einen topmotivierten, physisch starken Gegner, der dieses Testspiel als eigenen WM-Auftakt deklariert hat. Die Temperaturen steigen Richtung Wochenende auf schwüle 30 Grad. Der Anpfiff am Samstag in den späten Mittagsstunden Ortszeit wird körperlich anspruchsvoll. Und deswegen kommt dieser Test auch genau richtig. Vielleicht auch für die Wade von Torhüter Manuel Neuer, dessen Form aufgebaut, aber dessen Einsatz nicht garantiert wird.
1: Das waren die Nachrichten. Das Wetter in Deutschland. Tagsüber von Westen her Schauer und Gewitter, im Osten erst Sonne, später Schauer, 19 bis 24 Grad. Am Freitag wechseln sich Sonne, Wolken und ein paar Schauer ab, 18 bis 21 Grad. Und am Samstag Wolken und öfter Sonne, fast überall trocken. Es ist 3.03 Uhr.
4: Hallo an alle unterwegs, hier ist der Verkehrsservice in der ARD-Hitnacht. Noch einmal die Entwarnung für die A45 Dortmund-Hagen. Kein Falschfahrer mehr zwischen Ausfahrt Kreuz Dortmund-Nordwest und Westhofener Kreuz. Weitere Meldungen: A5 Kassel Richtung Frankfurt ist zwischen Hattenbacher Dreieck und Alsfeld Ost wegen Reinigungsarbeiten gesperrt. Die A96 Lindau-München ist zwischen München-Leim und Sendling wegen Brückenarbeiten in beiden Richtungen noch bis Montag gesperrt. Dann habe ich hier Berlin im Blick. Die A111 ist zwischen Am Festplatz und Seidelstraße wegen Wartungsarbeiten im Tunnel bis 5 in beiden Richtungen gesperrt. Und die A113 ist zwischen Spätstraße und Schönefeld Süd wegen Wartungsarbeiten bis 5 Uhr früh ebenfalls in beiden Richtungen gesperrt. Die A565.

12 nach 3, hier ist die ARD-Hitnacht mit Enya und mit herzlichen Grüßen, denn wir wollen an dieser Stelle auch mal Hallo so mitten in der Nacht sagen an alle, die heute Nacht im Einsatz sind, ne? Ob am Steuer, im Büro oder vielleicht auch an der Maschine. Und ein ganz besonderes Danke an die Heldinnen und Helden in den Kliniken, Pflegekräfte mit Ausdauer, Mitgefühl und Nachtschicht-Superkraft. Ihr seid die stillen Sterne am Nachthimmel. Wir sehen euch und wir feiern euch mit jedem Song, der hier in der ARD-Hitnacht läuft.

Donnersummer, da muss ich mal kurz rauf, denn wir haben Falschfahrer reingekriegt. Wir haben es 3.20 Uhr, 10 vor halb 4. Achtung, Falschfahrer auf der A44 Düsseldorf-Essen. Zwischen Heiligenhaus und Hetterscheid, da kommt Ihnen ein Falschfahrer entgegen. Fahren Sie bitte äußerst rechts, überholen Sie nicht, wir melden, wenn die Gefahr vorüber ist. Ich wiederhole, auf der A44 Düsseldorf-Essen. Zwischen Heiligenhaus und Hetterscheid, da ist ein Falschfahrer unterwegs. Vorsicht bitte in beiden Richtungen.

0: Die Pet Shop Boys, Always on My Mind in der ARD-Hitnacht. Und ich darf Sie an dieser Stelle nochmal einladen, wenn Sie Lust haben, was zu schreiben, mir was zu erzählen, was Sie tun, mit wem Sie gerade was tun oder möglicherweise, wo Sie gerade sind. Denn man hört uns ja einmal am Globus rum, wenn man das möchte. Online, Internet macht's möglich. Die Adresse ard-hitnacht@mdr.de.
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Und hier muss ich nochmal die Meldung aktualisieren. Achtung, Falschfahrer auf der A44 Düsseldorf-Essen zwischen Heiligenhaus und Essen-Heisingen. Da kommt Ihnen ein Falschfahrer entgegen. Fahren Sie bitte äußerst rechts. Überholen Sie nicht. Wir melden, wenn die Gefahr vorüber ist. Auf der A44 Düsseldorf-Essen zwischen Heiligenhaus und Essen-Heisingen. Da ist ein Falschfahrer unterwegs. Vorsicht bitte in beiden Richtungen.

0: Boyzone, Father and Son, schönes Cover. Ja, es wird Zeit für den Blick auf die Straßen. Der Verkehrsservice in der ARD-Hitnacht. Um genau 3.31 Uhr noch einmal der Falschfahrer. Vorsicht auf der A44 Düsseldorf-Essen zwischen Heiligenhaus und Essen-Heisingen. Da kommt Ihnen ein Falschfahrer entgegen. Fahren Sie bitte äußerst rechts und überholen Sie nicht. Wir melden, wenn die Gefahr vorüber ist. A5 Kassel Richtung Frankfurt ist zwischen Hattenbacher Dreieck und Alsfeld Ost wegen Reinigungsarbeiten gesperrt. Die A96 Lindau-München ist zwischen München-Leim und Sendlingen wegen Brückenarbeiten in beiden Richtungen bis Montag gesperrt. Berlin A111 ist zwischen Amfestplatz und Seidelstraße wegen Wartungsarbeiten im Tunnel bis 5 in beiden Richtungen gesperrt. Und dann die Berliner A113 ist zwischen Spätstraße und Schönfeld Süd wegen Wartungsarbeiten bis 5 in beiden Richtungen ebenfalls gesperrt. Hier habe ich noch die 565 im Blick. Meckenheim-Bonn ist zwischen Dreieck Bonn-Nord-Ost und Kreuz Bonn-Nord in beiden Richtungen wegen Brückenschäden gesperrt. Und Berlin, der Tiergartentunnel ist zwischen Heidestraße und Reich-Pietsch-Ufer in beiden Richtungen bis 5.45 Uhr gesperrt.
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0: Ich bin André Holst und habe jetzt Musik von F.R. David, Words, und dann freue ich mich auf einen Klassiker von Michael Bublé.

Oh, das habe ich mich selber so oft gefragt. Wann ist denn ein Mann? Herbert Grönemeyer war das hier in der ARD Hitnacht. Wir haben es 3.43 Uhr mittlerweile, Donnerstag, 4. Juni 2026. Und von Grönemeyer komme ich jetzt zu unserer Kategorie der Balladenladen. Da geht es richtig, richtig unter die Haut. Tommy James and the Shondells. Oh.

0: Und zwischendurch eine gute Nachricht, die Entwarnung für die A44 Düsseldorf-Essen. Da ist kein Falschfahrer mehr zwischen Heiligenhaus und Essen-Heisingen unterwegs. Wir wünschen Ihnen eine gute und sichere Fahrt weiterhin.
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0: Never walk alone, sie walken auch nicht alone, die ARD-Hitnacht ist an ihrer Seite. Und jetzt kommt hier um 3.53 Uhr David Dundas, der Mann, der bewiesen hat, dass man für einen Hit eigentlich nur eins braucht, eine Jeans, und die sollte man anhaben.
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1: Um 4 Uhr mit Wolfgang Berger. Die EU startet möglicherweise noch im Juni Beitrittsverhandlungen mit der Ukraine und Moldau. Das hat die derzeitige zyprische EU-Ratspräsidentschaft mitgeteilt. Danach haben die Vorbereitungen begonnen, damit der erste Verhandlungsabschnitt eröffnet werden kann. Aus der Nachrichtenredaktion Jan Busche.
2: Im Idealfall sollen die Gespräche schon Mitte Juni starten. Dann findet ein EU-Ministertreffen in Luxemburg statt. Eigentlich sollten die EU-Beitrittsverhandlungen mit der Ukraine und Moldau schon vor 2 Jahren beginnen. Damals gab es aber ein Veto aus Ungarn. Mit der neuen ungarischen Regierung unter Ministerpräsident Modior ist jetzt Bewegung in den Prozess gekommen. Allerdings ist auch klar, EU-Beitrittsgespräche dauern in der Regel Jahre, manchmal sogar Jahrzehnte. Und es ist nicht ausgemacht, ob sie tatsächlich zu einer EU-Mitgliedschaft führen.
1: Die deutsche Regierung will sich weiter aktiv in den Vereinten Nationen engagieren. Das hat Außenminister Wadephul klargestellt nach der Abstimmungsniederlage im mächtigen UN-Sicherheitsrat. Deutschland wollte in dem Gremium einen Sitz bekommen und hatte sich dafür beworben. In der gestrigen Abstimmung scheiterte die Bundesrepublik aber. Portugal und Österreich ziehen stattdessen für 2 Jahre in den UN-Sicherheitsrat ein. Außenminister Wadephul ließ in den ARD-Tagesthemen offen, ob Deutschland künftig weniger Geld für die Vereinten Nationen bereitstellt.
3: Das müssen wir uns sowieso im Einzelfall angucken. Sie kennen die Beschränkungen, die unserem Haushalt obliegen. Und ich denke, wir werden an der einen oder anderen Stelle auch deutsche Interessen vielleicht etwas deutlicher formulieren müssen in der Zukunft. Das machen wir aber sehr abgesprochen im Kabinett. Darüber werden wir uns in aller Ruhe unterhalten. Und ich halte jetzt nichts von Ad-hoc-Reaktionen.
1: Außenminister Wadephul. Der Baukonzern Hochtief gehört bald zum ersten Mal zum DAX. Das Unternehmen steigt Ende Juni in den deutschen Leitindex auf. Es verdrängt den VW-Großaktionär Porsche SE, der in den Nebenwerteindex MDAX absteigt. Der künftige DAX-Konzern Hochtief hat zuletzt vor allem von Geschäften in den USA profitiert. Dort wurden Rechenzentren für künstliche Intelligenz errichtet. In Kuba ist es ab Samstag wohl nicht mehr möglich, mit Mastercard oder Visa-Kreditkarten zu bezahlen. Laut Zentralbank des kommunistischen Inselstaats stellt eine zuständige ausländische Bank die Abwicklung ein. Hintergrund sind nach kubanischen Angaben die jüngsten US-Sanktionen. Die Regierung von Präsident Trump hatte Anfang des Jahres ihre Kuba-Politik verschärft und das Land als Bedrohung für die nationale Sicherheit bezeichnet. Das waren die Nachrichten. Das Wetter in Deutschland. Tagsüber von Westen her Schauer und Gewitter, im Osten erste Sonne, später Schauer, 19 bis 24 Grad. Am Freitag wechseln sich Sonne, Wolken und ein paar Schauer ab 18 bis 21 Grad. Am Samstag Wolken und öfter Sonne, fast überall trocken. Es ist 4.03 Uhr.
4: Und nach den Nachrichten wird Zeit für den Blick auf die Straßen. Hier ist der Verkehrsservice in der ARD Hitnacht. Hallo an alle unterwegs. Noch einmal unsere Entwarnung für die A44 Düsseldorf-Essen. Da ist kein Falschfahrer mehr zwischen Heiligenhaus und Essen-Heisingen unterwegs. Weitere Meldungen: A5 Kassel Richtung Frankfurt ist zwischen Hattenbacher Dreieck und Alsfeld Ost wegen Reinigungsarbeiten gesperrt. A96 Lindau-München ist zwischen München-Leim und Sendlingen wegen Brückenarbeiten in beiden Richtungen gesperrt. Dann habe ich hier Berlin im Blick. A111, da ist zwischen am Festplatz und Seidelstraße der Tunnel wegen Wartungsarbeiten in beiden Richtungen gesperrt. Das Ganze noch bis 5. Ebenso bis 5 gesperrt die A113 zwischen Spätstraße und Schönefeld Süd wegen Wartungsarbeiten in beiden Richtungen. Hier habe ich die A565 Meckenheim-Bonn. Ist zwischen Dreieck Bonn-Nordost und Kreuz Bonn-Nord wegen in beiden Richtungen wegen Brückenschäden gesperrt. So, und nochmal Berlin. Der Tiergartentunnel ist zwischen Heidestraße und Reich-Pietsch-Ufer in beiden Richtungen derzeit gesperrt. Das war's. Wenn Sie noch was haben, gute Fahrt weiterhin.
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4: Heute mit André Holst und der spielt Musik von Tom Petty and the Heartbreakers.

Richard hier in der ARD, Nacht um 4:12. Ich habe gerade wieder eine Mail gekriegt, über die ich mich wirklich gefreut habe, nämlich von Sven. Sven Kroll ist unterwegs, er sendet liebe Grüße ins Studio, freut sich über die Musik und der ist jetzt auf dem Weg ins Disneyland für 2 Wochen und er hofft, dass er uns noch so ein bisschen hören kann, in Belgien nämlich, und wir verkürzen ihm so ein bisschen die Fahrzeit. Erstmal, Disneyland ist natürlich eine tolle Geschichte, wenn man in Paris ist und da mal ein paar wunderschöne Tage verbringen kann. Das Wetter ist hoffentlich auch toll. Also Sven, erstmal ganz liebe Grüße zurück. Auf dem Weg ins Disneyland, 2 Wochen voller Magie und hoffentlich auch noch ein paar schöne Momente im Radio jetzt, wenn es durch Belgien Richtung Paris geht. Gute Nacht aus dem Studio, gute Nacht von der MDR, ist natürlich unsere Musiknacht hier heute aus Magdeburg auf dem Weg zu Ihnen mit den besten Grüßen und Musik jetzt von Rick Astley.

Rod Stewart, Rhythm of My Heart in der ARD Hit Nacht. Gleich segeln wir so ein bisschen durch die Nacht mit Chris de Burgh. Segeln Sie mit. Und vorher haben wir Heiße Liebe, Hot Love von T-Rex.

0: de Burg on Sailing Away hier in der ARD Hitnacht. Und obendrauf packe ich den Verkehrsservice in der ARD Hitnacht. 4.30 Uhr haben wir es. Die A96 Lindau-München ist zwischen München-Leim und Sendling wegen Brückenarbeiten in beiden Richtungen bis Montag gesperrt. Berlin, A111 ist zwischen Festplatz und Seidelstraße wegen Wartungsarbeiten im Tunnel bis 5 gesperrt und das in beiden Richtungen. Und auch die A113 in Berlin ist zwischen Spätstraße und Schönefeld-Süd wegen Wartungsarbeiten bis 5 in beiden Richtungen gesperrt. Hier habe ich die 565 im Blick. Meckenheim-Bonn ist zwischen Dreieck Bonn-Nordost und Kreuz Bonn-Nord in beiden Richtungen wegen Brückenschäden gesperrt. Und in Berlin, der Tiergartentunnel ist zwischen Heidestraße und Reich-Pitsch-Ufer in beiden Richtungen bis 5.45 Uhr gesperrt.
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0: Mit André Holst und jetzt kann ich schon mal guten Morgen sagen. Ja.

the Sand um 4.43 Uhr in der ARD-Hitnacht. Und jetzt wird es Zeit, mal wieder in unseren Balladenladen zu greifen. Baby, What a Big Surprise ist einfach schön, weil das ist absolute Chicago-Romantik, die einen irgendwie doch sofort mitnimmt. Ne? Die Streicher, die Melodie, die Emotionen. Ach, das ist ein richtig toller Song. Ein ruhiger Moment, der trotzdem ganz, ganz groß wirkt.

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1: Um 5 Uhr mit Thomas Haag. Guten Morgen. Deutschland ist mit seiner Kandidatur für einen nicht ständigen Sitz im UN-Sicherheitsrat gescheitert. Die Opposition macht die Bundesregierung für die Niederlage verantwortlich. Bundesaußenminister Wadefuhl sucht nach Erklärungen. Aus New York, Giselle Ucker.
2: Die Enttäuschung in der deutschen Delegation über die Niederlage schon nach dem ersten Wahlgang war groß. Dass sich Portugal und Österreich so klar gegen die Bewerbung Deutschlands durchsetzen, ist eine herbe Niederlage, erklärte Bundesaußenminister Johann Wadefuhl in New York. Auf der Suche nach Erklärungen sprach der CDU-Politiker in den ARD-Tagesthemen von starkem Gegenwind. Russland habe hinter den Kulissen Stimmung gegen die Deutschen gemacht. Einen starken Unterstützer der Ukraine am Tisch des Sicherheitsrats habe die Veto Macht verhindern wollen.
1: Im neuen ARD-Deutschland-Trend zur Bundestagswahl ist die AfD weiterhin stärkste Kraft. Sie erreicht laut der Umfrage von Infratest DIMAP erneut 27%. Auch bei den anderen Parteien gibt es kaum Veränderungen. CDU und CSU kommen auf 23%, die Grünen auf 14%, die SPD auf 13% und die Linke auf 10%. FDP und BSW zögen nicht in den Bundestag ein. Die Gewerkschaft Verdi hat erneut zu Warnstreiks im Handel aufgerufen. Betroffen sind heute und morgen Betriebe und Unternehmen im Einzel- sowie im Groß- und Außenhandel, und zwar in allen Bundesländern. In mehreren Städten sind große Kundgebungen angekündigt, darunter auch in Berlin. Verdi fordert 7% mehr Lohn. Die Arbeitgeber haben zuletzt deutlich weniger geboten. Im Berliner Abgeordnetenhaus geht es heute um die Verwaltungsreform. Sie ist ein Kernvorhaben der schwarz-roten Koalition. Angela Ulrich.
3: In dieser Woche hatte der Senat den für die Reform zuständigen Staatssekretär Hund entlassen, gegen den ermittelt wird. Wegners Personalauswahl und das üppige Übergangsgeld für Hund nach nur 69 Tagen im Amt dürfte weiter für Gesprächsstoff sorgen. Die SPD will außerdem über Änderungen im Katastrophenschutz debattieren. Die Innenverwaltung soll im Katastrophenfall mehr Durchgriffsrechte bekommen und ein Notfallregister soll für Pflegebedürftige schnellere Hilfe garantieren.
1: Israel und der Libanon haben sich bei ihren Gesprächen in der US-Hauptstadt Washington auf die Umsetzung einer Waffenruhe geeinigt. Das teilten beide Seiten in einer gemeinsamen Erklärung mit. Allerdings schränkten sie ein, dass die Umsetzung einer Waffenruhe von einer vollständigen Einstellung der Angriffe der Hisbollah auf Israel abhänge. Die Gespräche fanden ohne die Beteiligung der Hisbollah statt, die die Waffenruhe ablehnt. Soweit die Nachrichten. 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
4: Würden Sie keinen Kalender und kein Thermometer haben, würden Sie heute wahrscheinlich eher auf April statt Juni tippen. Also heute Morgen gibt es noch einige Wolken, die sich aber auflösen. Dann wird der Vormittag eigentlich recht sonnig, außer in der Prignitz. Da kommen schon einzelne Schauer heute früh an und genau dahin geht auch die Reise im Tagesverlauf für alle anderen. Einzelne Schauer und Gewitter schon am Nachmittag, sehr durcheinander der Tag. Hagel kann auch dann mal kurz dabei sein, aber nass wird es dann definitiv am Abend für alle, weil dann ist der Schauer halt noch mal ein bisschen größer, das ist so ein kleines Wolkenband. 21 bis 26 Grad, das sind heute die Temperaturen, die 21 eben in der Prignitz, 26 in der Lausitz. Momentan liegen wir noch bei 11, 12 Grad und morgen, also falls Sie schon gedacht haben, dieser Tag ist durcheinander, dann gucken Sie sich mal morgen an. Ganz viele kleine Schauer und Wolken, die auch kurz mal die Sonne durchlassen. 20 Grad, so um und bei, ruhiger wird es dann am Wochenende, können wir alle wieder durchatmen.
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4: Da Vorsicht auf der A13 Richtung Berlin. Zwischen Ortrand und Ruhland haben wir gerade ein totes Tier auf der Straße auf der linken Seite. Auf der A2 Richtung Berlin, da steht gerade ein Pannenfahrzeug hinter Ciesa, und auf der A9 Richtung Leipzig hinterm Dreieck Potsdam nochmal ein kaputtes Fahrzeug. A11 Berlin-Stettin zwischen dem Kreuz Uckermark und Schmölln, in beiden Richtungen gerade ein Unfall, deswegen ein paar Behinderungen. Und achten Sie drauf, im Stadtverkehr Berlin, der Tiergartentunnel ist bis kurz vor 6 in beiden Richtungen gesperrt. Kommen Sie gut an.
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4: 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Ja, die Katze hat vielleicht schon an der Tür gekratzt, der Hund läuft hektisch den Flur runter und aus dem Kinderzimmer schallt es Mama, Papa. Dann hilft alles nicht mehr. Gutes Aufstehen mit uns. Musikalisch fangen wir mit dem Tempo an, in dem Sie gleich aus dem Bett schlurfen. Guten Morgen.

0: 5:12 Uhr haben wir es jetzt. Einen schönen guten Morgen, der 4. Juni. Und heute in einer Woche. In einer Woche. Da hat sich bestimmt schon entschieden, wo sie das Eröffnungsspiel gucken. Zur Fußball-WM am 11. Juni geht es nämlich los. Ob das jetzt zu Hause auf der Couch ist, in der Kneipe oder bei den Kumpels im Garten. Und unsere deutsche Mannschaft, die ist auch schon unterwegs. Die ist schon in Chicago angekommen. Bestenfalls ist der Jetlag auch schon durch. Übermorgen steht das letzte Testspiel dann an. Und Kollege Thomas Kunze, der ist unser Sportreporter vor Ort. Wie wird's denn gegen den Gastgeber USA, dieser Test?
1: Da bahnt sich doch ein richtig knackig anspruchsvoller WM-Test an für Bundestrainer Julian Nagelsmann und seine Spieler. Das Soldier Field Stadium Chicago, ein sporthistorischer Ort als ältestes und kleinstes NFL-Footballstadion. Es wird mit gut 62.000 Fans ausverkauft sein. WM-Kulisse also gegen einen topmotivierten, physisch starken Gegner, der dieses Testspiel als eigenen WM-Auftakt deklariert hat. So zumindest sieht es der clevere US-Coach Mauricio Pochettino, der die Sache furchtbar ernst nimmt.
0: Ja, das macht hoffentlich dann auch unsere Elf, ne, das mit dem Ernst nehmen. Aber wie sieht's denn jetzt konkret aus vorm Spiel?
1: Die Temperaturen steigen Richtung Wochenende auf schwüle 30 Grad. Die Gewitterneigung nimmt zu. Der Anpfiff am Samstag in den späten Mittagsstunden Ortszeit wird körperlich anspruchsvoll. Genau wie das Turnier. Und deswegen kommt dieser Test auch genau richtig. Vielleicht auch für die Wade von Torhüter Manuel Neuer, dessen Form aufgebaut, aber dessen Einsatz nicht garantiert wird.
0: Mann, ich sehe schon kommen, das Drama um die Bundeswade. Übermorgen also letztes Testspiel und am 14. Juni dann das erste richtige Spiel für Deutschland gegen Curaçao. 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
2: Arschbacke.

0: bis zum letzten Ton. Hier auf Antenne Brandenburg City am Fenster haben Sie gerade gehört. Vielleicht brauchen Sie gerade ein bisschen Inspiration für den Frühstückstisch. Kein Problem. Natürlich ist auch heute wieder irgendein Tag. Tag des Cognacs, ja, passt morgens nicht so. Aber heute ist auch Tag des Käses. Denn wie wusste schon Helge Schneider?
1: Käsebrot ist ein gutes Brot. Super sexy Käsebrot.

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0: 5.30 Uhr. 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
1: Im Studio Mischa Frinke, guten Morgen. Die Handwerkskammer Potsdam feiert in diesen Tagen ihren 80. Geburtstag. Heutzutage sorgt sie dafür, dass die Handwerker in der Region unterstützt und mit ihren Problemen nicht alleingelassen werden. Ab 18 Uhr gibt es deshalb ein Gartenfest in Kaputt. Die Gewerkschaft Verdi ruft in den laufenden Tarifverhandlungen im Handel erneut zu bundesweiten Warnstreiks auf. Betroffen seien heute und morgen Betriebe und Unternehmen im Einzel- sowie im Groß- und Außenhandel in allen Bundesländern. Deutschland bekommt keinen Platz im Sicherheitsrat der Vereinten Nationen. Bei der geheimen Wahl auf der UN-Vollversammlung bekam die Bundesrepublik nicht genug Stimmen. Die beiden Vertreter der westeuropäischen Staaten sind Portugal und Österreich.
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2: Im Studio Perneberg, Andreas Pötzl. Schönen guten Morgen. Die Feuerwehr löscht in Gießenhagen im Amt Meyenburg gerade einen Scheunenbrand. Der Alarm ging gegen 2 Uhr ein. Die Brandursache ist noch unbekannt. Der Sachschaden wird laut Polizei auf mehrere hunderttausend Euro geschätzt. Die Scheune ist nahezu komplett abgebrannt. Verletzt wurde niemand. Polizei und Staatsanwaltschaft ermitteln weiter gegen zwei Jugendliche, die einen Anschlag auf die Perleberger Friedrich-Gedecke-Oberschule geplant haben soll. Das sagte Nico Neuendorf aus dem Innenministerium gestern im Innenausschuss des Landtages. Das Amtsgericht Perleberg hatte vor 2 Wochen einen Haftbefehl gegen die beiden Jugendliche der Gedecke-Oberschule erlassen, nachdem sie sich in einer WhatsApp-Gruppe zu den Plänen ausgetauscht hatten.
3: Der Sachverhalt wird durch die Staatsanwaltschaft in Neuruppin im Bereich der politisch motivierten Kriminalität geführt. Die Tatbestände sind die Störung des öffentlichen Friedens durch Androhen von Straftaten und die Verabredung zu einem Verbrechen. Die Untersuchungshaft ist angeordnet worden und sie befinden sich jetzt in der JVA. Es sind die entsprechenden Wohnungen durchsucht worden, es sind Beweismittel sichergestellt worden, die gegenwärtig ausgewertet werden. Man muss gucken, ob das eine ernsthafte Absicht war, ob die Mittel, um so etwas durchzuführen, vorhanden waren und auch welche Motivation dem zugrunde liegt.
2: Die Staatsanwaltschaft hat auch Kontakt zum Schul- und Jugendamt sowie zum Sozialpsychiatrischen Dienst und zur Jugendpsychiatrie aufgenommen. Für rund 2 Millionen Euro ist in Küritz eine neue Halle für Fahrzeuge des Brand- und Katastrophenschutzes gebaut worden. Gestern wurde sie übergeben. Die Fahrzeuge sollen zum Beispiel bei Waldbränden ausrücken. Finanziert wurde die Halle der Feuerwehrtechnischen Zentrale in Küritz vom Landkreis Ostprignitz-Ruppin, sagt Fachamtsleiter Matthias Wittmoser.
4: Das ist schon eine große Fahrzeughalle mit insgesamt 12 Stellplätzen. Und ich glaube, die Dimension der Halle kann man auch daran bemessen, dass sie 60 Meter lang ist und 14 Meter breit. Da passen schon auch Großfahrzeuge des Brand- und Katastrophenschutzes rein. Und dafür ist die Halle auch gebaut worden, nämlich weil die alte Halle einfach zu klein war, die wir hier am Standort Küritz hatten.
2: Und zum Abschluss die Zeit. Es ist 5.33 Uhr.
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5: Bei den Temperaturen liegen wir aktuell zwischen 10 Grad in Klettwitz und 15 in Rathenow schon. 21 bis 26 Grad, das sind heute die Höchsttemperaturen. Die 21 in der Prignitz, die 26 Grad in der Lausitz. Und ja, in der Prignitz kann es schon passieren, dass Sie heute Morgen schon einen Schirm brauchen. Einzelne Schauer sind da schon möglich, sonst oft noch wolkig, aber es sind so Schleierwolken, die langsam dünner werden. Dann lassen sie die Sonne auch durch bis zum Mittag. Aber es wird dann insgesamt abwechslungsreich. Also in der Prignitz tatsächlich zuerst, dass da ordentlich Schauer runterkommen und dann immer mal wieder, auch kräftiger mal, zum Teil mit Hagel. Also heute ist das Wetter wirklich gut für Überraschungen. Vermehrt nass dann am Abend und morgen, da ist es erst im Südosten nass. Dann viele kleine Schauer, die den Tag über übers Land ziehen. Und die Regenkarte, muss ich Ihnen sagen, sieht aus wie gesprenkelt. Also wenn Sie ein Abenteuer erleben wollen in Sachen Wetter, dann müssen Sie morgen auf jeden Fall am Start sein.
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5: A2 Richtung Berlin. Hinter Ciesa haben wir gerade ein Pannenfahrzeug. Hier vorsichtig fahren und ebenfalls ein Liegenbleiber auf der A9 Richtung Leipzig, hinterm Dreieck Potsdam. A11 Richtung Stettin, da haben wir gerade Behinderung nach einem Unfall. Hinter dem Kreuz Uckermark und im Stadtverkehr Berlin auch schon ein kaputter LKW. Und zwar auf der A100 Richtung Wedding zwischen Albuinstraße und dem Kreuz Schöneberg. Der steht auf der rechten Spur. Und geblitzt wird heute Morgen auch schon an 2 Stellen. A10 südlicher Berliner Ring Richtung Dreieck Spreeau in Höhe der Raststätte Michendorf und A12 Richtung Frankfurt-Oder hinter Storkow. Kommen Sie gut an.
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5: Manchmal kommt man ja morgens schon so mufflig aus dem Bett und weiß eigentlich gar nicht warum. Vielleicht, weil man irgendwas Blödes geträumt hat, ist sauer auf alles und jeden. Dann macht dieser hier auf jeden Fall gute Laune. Peter Kent ist da. It's a real good feeling. Damit entlassen wir Sie in den Tag. Schönen Donnerstag.

0: Sie tragen so komische Gummihosen, die einem bis unters Kinn gehen. Sie stehen bis zur Hüfte im Wasser, gucken kritisch ins Wasser und nein, es sind keine Angler. Das sind Menschen, die die Wasserqualität in Brandenburg überprüfen. Spätestens seit einigen Wochen heißt es ja nach Feierabend für einige ins Wasser springen in einen See. Und einer dieser sogenannten Hygienekontrolleurinnen mit der Watthose im See, die das Gesundheitsamt da regelmäßig in die Brandenburger Seen schickt, die heißt Christine Zange.
1: Ja, ich schaue mir die Färbung an des Wassers, des Badesees. Und hier am Rofensee ist alles wunderbar. Wir haben keine Färbung. Also würde ich der Kollegin jetzt sagen, keine Färbung.
0: Ja, also gucken und natürlich dann auch eine Probe nehmen. Das wird dann ins Labor geschickt. Und für die 27 Badestellen in Oberhavel, die Christina Zange kontrolliert hat, da war alles tutti. Aber für den Sommer hat sie auch eine Faustregel für sie zu Hause, die vorm Schwimmen jetzt vielleicht nicht extra immer nochmal auf badestellen.brandenburg.de gehen und nachgucken.
2: Wenn ich ins Wasser gehe, im knietiefen Wasser stehe und kann die Füße nicht mehr sehen, dann hätte man eine geringe Sichttiefe. Das kann verschiedene Ursachen haben und dann sollte man sich doch überlegen, möchte ich baden gehen oder nicht.
0: Ja, oder andersrum, klares Wasser ist dann schon mal ein gutes Zeichen. Beim Kaffee allerdings, da ist es andersrum. Wenn Sie da heute früh durchgucken können, dann vielleicht noch mal eine Tasse mehr trinken.

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Wir hoffen, die Bee Gees bringen Sie gut in diesen Donnerstag. You win again hier auf Antenne Brandenburg am Donnerstag. Ja, wenn Sie heute bei irgendeiner Hotline aber anrufen wollen, Achtung, heute ist wieder einer dieser Tage, an denen Sie sich fragen, warum geht denn da keiner ans Telefon? Ist ganz einfach, in einigen Bundesländern ist heute Feiertag. Frohen Leichnam, ja, bei uns nicht. Reicht das vielleicht auch mal mit Feiertagen? Man hat ja gefühlt in den letzten Wochen keine Ahnung mehr gehabt, welcher Wochentag ist. Aber in Baden-Württemberg, in Bayern, in Hessen, NRW, Rheinland-Pfalz und im Saarland, da ist tatsächlich Fronleichnam und heute Freitag wird wahrscheinlich niemand ans Telefon gehen. Auch in einigen Gemeinden in Sachsen und Thüringen ist es so, aber wirklich nur in einigen. Wir hoffen, da, wo Sie anrufen, geht heute auf jeden Fall jemand ans Telefon. Und wenn nicht, ist auch mal ein bisschen entspannt, oder?

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1: Im Studio Jasmin Becker, guten Morgen. Die Handwerkskammer Potsdam feiert in diesen Tagen ihren 80. Geburtstag. Heutzutage sorgt sie dafür, dass die Handwerker in der Region unterstützt und mit ihren Problemen nicht allein gelassen werden. Vor 80 Jahren bei der Gründung sah die Situation noch etwas anders aus, sagt der Hauptgeschäftsführer Ralf Bürich, Antenne Brandenburg.
2: Zielstellung der Gründung hier in der sowjetischen Besatzungszone war, dass man nach dem Zweiten Weltkrieg das Handwerk wieder ordnen wollte und Rahmenbedingungen schaffen wollte, dass die Betriebe, dass Handwerkerinnen und Handwerker sich bei dem Wiederaufbau gut unterstützt fühlen sollten. Aber sicherlich auch der Hintergrund, dass man die privatwirtschaftliche Entwicklung in der sowjetischen Besatzungszone schon auch im Blick behalten wollte als Besatzungsmacht.
1: Heute wird international der Tag der Umwelt gefeiert. In Deutschland werden dazu Aktionen rund um Recycling, gegen Naturzerstörung und zur Schärfung des Umweltbewusstseins organisiert, auch in Brandenburg. Sita Dick von der Stiftung Naturschutzfonds Brandenburg zu den Hintergründen.
3: Der Weltumwelttag heute, der wurde vor 54 Jahren ausgerufen von den Vereinten Nationen. Da fand nämlich die erste Weltumweltkonferenz in Schweden statt. Und zur Feier dessen wurde dieser Tag ausgerufen und soll dazu dienen, eben das Engagement für die Umwelt besonders sichtbar zu machen.
1: Veranstaltungen zum Thema Umwelt im ganzen Jahr finden Interessierte auf der Internetseite des Naturschutzfonds SODEK. Deutschland bekommt keinen Platz im mächtigen Sicherheitsrat der Vereinten Nationen. Bei der geheimen Wahl auf der UN-Vollversammlung bekam die Bundesrepublik 104 Stimmen. Portugal und Österreich erhielten je gut 130 Stimmen und sind damit nun die beiden Vertreter der westeuropäischen Staaten im UN-Sicherheitsrat. Traditionell kandidiert Berlin hier alle 8 Jahre und war laut Diplomaten noch nie durchgefallen. In Deutschland wächst die Sorge um die Wirtschaft. Laut dem neuen ARD-Deutschland-Trend von Infratest DIMAP beurteilen nur noch 13% der Menschen die derzeitige Situation als gut. Das sind 7 Punkte weniger als im Januar. Bei der sogenannten Sonntagsfrage gibt es kaum Veränderungen. Die AfD liegt weiter mit 27% vorn. Hauptstadtkorrespondentin Sabine Henkel.
4: Zum Umgang mit der AfD zeigt der Deutschlandtrend ein differenziertes Stimmungsbild. Für eine Zusammenarbeit der anderen Parteien mit der AfD sprechen sich 24% aus. Gut 30% sagen, Union, SPD oder andere sollten von Fall zu Fall mit der AfD abstimmen oder kooperieren. Gut 40% aller Befragten sind hingegen grundsätzlich gegen eine Zusammenarbeit.
1: Und soweit die Antenne Brandenburg Nachrichten. 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
5: Ich sag's Ihnen ganz ehrlich, das ist zum kurzen Zusammenfassen für ganz Brandenburg wirklich heute eine Vollkatastrophe. Es ist so unterschiedlich und wechselhaft. Also heute Vormittag ist es noch einigermaßen schicki, ne? Wolken, die dünner werden, Sonne durchlassen. Aber in der Prignitz sind schon einzelne Schauer unterwegs. Ab Mittag werden diese Schauer dann insgesamt häufiger. Und am Abend, da werden die kleinen Schauer dann zu einem großen Schauer. Und wir werden fast überall nass bei 21 bis 26 Grad. Ja, ist ein bisschen kompliziert, morgen dann auch nochmal. Da wird's nämlich erst im Südosten sehr nass in der ersten Tageshälfte und dann kommen viele kleine Schauer, als hätte jemand so mit so einem Pinsel so ganz Brandenburg gesprenkelt. Boah, auf jeden Fall wird's nass.
6: Jetzt läuft mir ein Schauer den Rücken runter.
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5: Hast du verdient. Vorsicht auf der A15, Übergang Forst Richtung Dreieck Spreewald zwischen Rogosen und Cottbus Süd haben wir einen Spanngurt auf der Straße. Auf der A2 Richtung Berlin, da steht ein Pannenfahrzeug hinter Ciesa. Vorsichtig fahren und noch ein kaputtes Fahrzeug auf der A9 Richtung Leipzig hinterm Dreieck Potsdam. A11 Richtung Stettin hinterm Kreuz Uckermark haben wir gerade einen Unfall, deswegen ein paar Behinderungen. Und im Stadtverkehr Berlin ein Liegenbleiber, ein LKW nämlich auf der A100 Richtung Wedding zwischen Albuinstraße und dem Kreuz Schöneberg. Der steht auf der rechten Spur, bitte hier vorsichtig fahren. Und geblitzt wird heute Morgen unter anderem in Neuzelle auf der Straße Slavengrund. Gute Fahrt.
6: Um 4:06.
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6: Heute stellen wir uns den Herausforderungen morgens in der Küche. Gegner Nummer 1, Frischhaltefolie, die sich immer zusammenkräuselt. Nie kann man die einfach abziehen. Guck dir das mal an, es ist schon wieder furchtbar.
5: Asmus, abwarten, da gibt's einen coolen Trick. Erzähl ich gleich.
6: Bin gespannt.

Sie können diesen Song benutzen, um sich am Mückenstich zu kratzen. Sie können aber auch einfach so wehklagen, weil es noch so früh ist. Oder Sie sind schon auf 180, weil Sie wieder nicht die Frischhaltefolie von der Rolle abgefummelt kriegen.

0: Sie irgendwas einpacken wollen. Ich raste jedes Mal aus. Ich weiß nicht, ob es Ihnen ähnlich geht. Frischhaltefolie ist somit das Fieseste überhaupt in der Küche. Mhm. Und du willst mir jetzt erzählen, wie man das hinkriegt, ohne sich aufzuregen.
1: Genau, also wir meckern heute nicht nur über diese typischen Dinge in der Küche, die uns wirklich den letzten Nerv rauben. Wir geben auch ein paar Tipps. Und bei der Küchenfrischhaltefolie...
0: Es geht nicht mal ab.
1: Dachte ich mir. Erstmal, um den Anfang besser zu finden, beim nächsten Abreißen ein Stückchen überstehen lassen und da eine Büroklammer oder eine Wäscheklammer so reinklipsen. Weißt du, Wäscheklammer geht ein bisschen einfacher. Und
0: wo
1: dann,
0: soll ich die reinmachen?
1: Na, einfach ans Ende machen. Also ordentlich ein Stück abreißen, einfach eine Wäscheklammer ran, dann hast du am nächsten wenigstens hochstehen, weißt du?
0: Okay, dann brauche ich erstmal eine Wäscheklammer in der Küche. Toll.
1: Ja, das kann man ja wohl mal einmal bitte einen Raum weitergehen. Ne? Ja, und wenn die Frischhaltefolie zum Beispiel über eine Schüssel, wenn man die darüber zieht, ne? Ich habe das hier mal exemplarisch vorbereitet. Sie können uns zugucken im RBB-Fernsehen. So, dann ist es ja ganz oft das Problem, das jetzt hier ordentlich abzureißen, ne?
0: Man kriegt
1: das nicht ordentlich abgeschnitten,
0: ja,
1: ne? Dann macht man das ein bisschen länger und dreht die Frischhaltefolie am Ende einmal so rum, dass es sich überkreuzt.
0: Sie können das im Fernsehen jetzt sich mit angucken und zu Hause üben.
1: Das Desaster. Dann können Sie nämlich leichter abschneiden. Das geht nämlich auch mit stumpfen Scheren ganz gut. Und zack, ist sie abgeschnitten.
0: Das erinnert mich gerade ein bisschen an die Hobbitheek mit Jean Pütz. Weißt du, wo du jetzt noch 50 Utensilien brauchst, um. Ich wäre trotzdem nicht Freund mit Frischhaltefolie.
1: Ich auch nicht. Meistens mal einfach einen Teller rauf, weil ich schon so sauer bin.
0: Ja. Haben Sie auch noch ein Lifehack irgendwie aus der Küche, wo Sie sagen, pass auf, da rege ich mich auch immer auf und ich habe jetzt rausgefunden, das kann man so und so machen, das ist viel leichter. Dann gerne anrufen 0331 70 98 100. 13.06 haben wir es jetzt. Guten Morgen.
1: Morgen.
0: So, und jetzt wickel dich ein mit Frischhaltefolie.
1: Ah ja,

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1: Wenn mein Hund sprechen könnte, würde er das auch jeden Morgen rufen.
2: Wenn er ganz trinken muss,
1: und
2: ja.
1: Und hin und her rennen. Ich will raus! Geh jetzt endlich mit mir Gassi!
2: Das ist eine schöne Vorstellung für diesen Song.
1: 6.19 Uhr haben wir es mittlerweile, Antenne Brandenburg. Donnerstag ist es schon, kurz vorm Wochenende, so ganz kurz davor. Und wir haben, glaube ich, was von den Straßen, ne?
2: Genau, Andreas hat nämlich gerade angerufen, der hat einen Blitzer. Leg los!
3: Das geht schon wieder da. Zwischen Bucke und Waldsiemersdorf.
2: Was steht denn noch einfach schon wieder da? Vielen Dank auf jeden Fall fürs Melden, Andreas, und eine gute Fahrt auch für Sie.
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6: Macht's gut.
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1: Im Studio Mischa Frinke, guten Morgen. Die Handwerkskammer Potsdam kann in diesen Tagen auf 80 Jahre erfolgreiche Arbeit zurückblicken. Und auch in Zukunft will sie dafür sorgen, dass das Handwerk attraktiv bleibt, heißt es. Heute Abend wird der Geburtstag mit einem Fest in Kaput gefeiert. Die EU startet möglicherweise noch in diesem Monat Beitrittsverhandlungen mit der Ukraine und mit Moldau. Im Idealfall sollen die Gespräche schon am 15. Juni am Rande eines EU-Ministertreffens in Luxemburg beginnen. Knapp 5 Monate nach den gewalttätigen Ausschreitungen zwischen Fußballfans und Polizei im Berliner Olympiastadion konnten die Ermittler Fotos von 18 mutmaßlichen Tätern sicherstellen. Bis gestern Abend konnten schon 9 von ihnen identifiziert werden.
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2: Im Studio Perleberg Andreas Pötzl. Schönen guten Morgen. Beim Brand in einer Scheune ist in der Nacht in Gießenhagen in der Gemeinde Kümmernetztal ein Sachschaden von mehreren 100.000 Euro entstanden. Das teilte die Polizeiantenne Brandenburg mit. Verletzt wurde niemand, die Brandursache ist noch völlig unklar. Endspurt im Wahlkampf um den Landratsposten in Ostprignitz-Ruppin. Am Sonntag sind rund 83.000 Menschen im Landkreis aufgerufen, zu entscheiden, wer in den kommenden 8 Jahren Landrat ist und damit auch Schwerpunkte bei der Entwicklung von Ostprignitz-Ruppin legt. Kreiswahlleiter Mike Bredlow ruft dazu auf, das Wahlrecht zu nutzen und wählen zu gehen. Denn bei den vergangenen 2 Landratswahlen im Landkreis kam nie die Mindeststimmenzahl zusammen. Der Kreistag musste dann den Landrat wählen.
3: Das ist dann auch ein Mechanismus, der dann auch zieht und dass es auch funktioniert. Aber wir als Wahlbeteiligte, also diejenigen, die damit mit der Vorbereitung natürlich auch zu tun haben, alle, die auszählen und auch die Leute, die sich auf den Weg machen und ihre Stimme abgeben, ja, da ist es natürlich immer der Wunsch, dass wir auch dann mit unseren ganzen Kraft, die wir hier reinstecken, dann auch dann zu einem Ergebnis kommen und dadurch eigentlich ja die Wahl entscheiden.
2: Die Stadt Rheinsberg soll nach dem Bootshallenbrand im vergangenen November den dort liegenden gebliebenen Abfall beseitigen. Das hat die Kommunalaufsicht von Ostprignitz-Ruppin jetzt angeordnet. Der Müll liegt auf einem städtischen Grundstück direkt neben der abgebrannten Halle. Bürgermeister Frank-Rudi Schwocho weist die Verantwortung allerdings von sich.
4: Wir sollen den Müll von der abgebrannten Halle entsorgen, obwohl ja von vornherein klar ist, wer ist hier Verursacher, nämlich der Eigentümer. Und das ist soweit klar, der Eigentümer hat auch beräumt und hat aber Teile sozusagen neben der Halle gepackt. Und das sind teilweise auch Grundstücke oder ein Flurstück der Stadt. Aber wenn klar ist, es sind eindeutig verbrannte Dinge, wie zum Beispiel ein verbranntes Boot, dann ist auch klar, woher das kommt. Deswegen ist mir das vollkommen unverständlich, dass jetzt der Landkreis gegen die Stadt vorgeht und nicht gegen den Verursacher.
2: Trotzdem will Rheinsberg den Fall prüfen. Laut der Kommunalaufsicht hat Rheinsberg 1 Monat Zeit zur Entsorgung, sonst wird die Beseitigung beauftragt. 6.33 Uhr.
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5: Ach, wie schön die Mohnblumen sich gerade so am Straßenrand so regeln und hin und her wiegen.
6: Die schönen roten.
5: Und manchmal auch einen prasselnden Regenschauer abkriegen. Das finden die dann wahrscheinlich nicht so lustig. Auch heute wird es wieder soweit sein. 21 bis 26 Grad kriegen wir heute. Aber der Tag ist irgendwie ein bisschen durcheinander. Also aktuell sehen sie ganz oft so einen melierten Himmel. Also sie sehen blau dahinter, aber so Wolkenschwaden sind schon davor. Die werden sich langsam auflösen. Dann wird der Vormittag eigentlich ganz freundlich. In der Prignitz allerdings, da kann heute schon mal ein Schauer am Vormittag runterkommen und diese Schauer werden im Laufe des Tages dann immer häufiger, auch immer sprenkeliger und kräftiger dann am Abend. Und morgen, da ist es erst im Südosten des Landes nass am Vormittag und dann viele kleine Schauer, immer mal wieder, aber auch immer mal wieder kurz Sonne. Also für Leute, die gerne so Wolkenbilder so fotografieren und Regenbögen, ne, das kann jetzt wirklich ein super Tag werden, heute und morgen.
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5: A2 Richtung Berlin, da haben wir immer noch ein Pannenfahrzeug hinter Ciesa und auch der Liegenbleiber auf der A9 Richtung Leipzig ist noch da, hinterm Dreieck Potsdam. A11 Richtung Stettin, hier gab es einen Unfall, kann ein bisschen länger dauern, hinter dem Kreuz Uckermark und im Stadtverkehr Berlin. Die A100 Richtung Wedding, zwischen Albuinstraße und dem Kreuz Schöneberg, hier steht ein kaputter LKW immer noch auf der rechten Spur. Bei der S-Bahn wichtig, wegen kurzfristiger notwendiger Bauarbeiten fährt die S7 gerade zwischen Griebnitzsee und Potsdam Hauptbahnhof nur alle 20 Minuten und wir haben ordentlich Blitzer reinbekommen. Einmal von Jens auf der A12 Richtung Berlin hinter Müllrose. Dann auf der B2 Treuenbrietzen auf der Leipziger Straße Höhe Albert-Schweitzer Straße. Hier hat Jürgen Bescheid gesagt. Und Andreas hat sich auch noch gemeldet. B168 Höhe Wald-Sieversdorf. Auch da wird geblitzt. Was ist denn da heute los? Gute Fahrt.
6: Kurz vor Wochenende muss die Kasse voll werden.
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6: Kurz nach 7:30 und da ist noch die Frage.
7: Wann gibt's die nächste Runde Kaffee?
6: Jetzt hoffentlich. Und von uns die nächste Runde Musik. Wir sind Modern Talking.

0: Marquez, da lo mismo. Was heißt das? Du hast gerade übersetzt.
1: Mach das Gleiche. Also machen wir das Gleiche und kriegen gute Laune. So wie Marquez, würde ich sagen.
0: Genau, wir sagen jetzt gleichzeitig die Uhrzeit. Es ist 6.41 Uhr. Guten Morgen zusammen.
1: Morgen.
0: Ja, Glück im Unglück heute Nacht. In Gießenhagen bei Pritzwalk, da ist nämlich ein Feuer in einer Scheune ausgebrochen. Aber das Wichtigste konnte rechtzeitig gerettet werden, weiß Antennenkollege Andreas Pötzl aus unserem Studio in Perleberg.
2: Ja genau, und zwar das hier. Da standen also Oldtimer drin, dazu landwirtschaftliche Fahrzeuge, also ziemlich teure Teile. Die meisten davon konnten nahezu unversehrt rausgeholt werden. Das ist schon eine Leistung, war ja um 2, als der Brand ausgebrochen ist, also mitten in der Nacht. Das Allerwichtigste ist aber, dass niemand verletzt wurde und dass die Flammen auch nicht auf das Wohnhaus übergegriffen haben, das auch auf dem Grundstück steht. Die Polizei hat mir heute Morgen noch gesagt, dass es sich nicht um so eine herkömmliche Holzscheune handeln soll, sondern um ein Fachwerkgebäude, also schon hochwertiger und deshalb auch der Sachschaden von mehreren 100.000 Euro. Warum es gebrannt hat, ist noch völlig unklar.
0: Krass, also mehrere 100.000 Euro Schaden, obwohl die Oldtimer gerettet wurden.
1: Mhm.
0: Wahnsinn.
1: Krass.

0: Hier ist Antenne Brandenburg. Schönen guten Morgen.
1: Und warum Herr Asmus heute Morgen so blechern klingt, da ganz einfach. Ist doch voll logisch. Er hat eine Frischhaltefolie um den Kopf gewickelt.
0: Ja, so weit ist es gekommen. Das passiert einem, wenn man mit Frischhaltefolie nicht umgehen kann. Dann hast du sie einfach um den Kopf. Weißt du, es ist furchtbar, dieses Zeug. Wir reden ja heute Morgen über Lifehacks in der Küche. Was kann man tun, dass man auch mit Frischhaltefolie irgendwie klarkommt? Und ich wusste schon immer, Antenne Brandenburg-Hörer sind die Besten. Wir haben jetzt nämlich einen super Tipp, was funktionieren soll.
2: Ja, guten Morgen, hier ist die Karin. Und ganz einfach mal die Frischhaltefolie in den Kühlschrank legen. Dann geht sie ganz leicht abzurollen.
1: Ach was.
0: Cool.
1: Aber was machst du denn jetzt? Dein Kühlschrank ist doch immer knacke voll.
0: Ja, stimmt. Aber trotzdem schöner Tipp, Karin. Danke. 6.53 Uhr.
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1: Im Studio Jasmin Becker, guten Morgen. Die Handwerkskammer Potsdam kann in diesen Tagen auf 80 Jahre erfolgreiche Arbeit zurückblicken. Aber auch in Zukunft will sie für die Handwerker in der Region Partner und Unterstützer bleiben, weil die Rahmenbedingungen immer komplexer werden. Nicht nur im technischen Bereich, so Hauptgeschäftsführer Ralf Bührig.
2: Wir werden in den nächsten Jahren dafür sorgen müssen, dass es uns gelingt, junge Menschen auch dafür zu gewinnen, eine Berufsausbildung im Handwerk zu machen, auch junge Menschen dazu zu ermuntern, den Weg in die Selbstständigkeit zu gehen, einen Handwerksbetrieb selbst zu führen und dafür zu sorgen, dass wirtschaftlicher Wohlstand in Brandenburg gesichert bleibt. Und dazu gehört auch, gegenüber der Politik deutlich zu machen, was unsere Betriebe an Rahmenbedingungen auch brauchen.
1: In Ostprignitz-Ruppin gibt es Kritik an den geplanten Sozialkürzungen. Wohlfahrtsverbände und Kreisverwaltungen warnen vor deutlichen Einschnitten. Vor allem für Kinder und Jugendliche, Menschen mit Behinderungen sowie sozial Benachteiligte. Auch Alleinerziehende könnten betroffen sein, befürchtet Christina Borock vom Amt für Familien und Jugend.
3: Aus Sicht der Jugendhilfe sehen wir ganz klar, dass wir im Bereich der Unterhaltsvorschussleistung hier gravierende Einschnitte für alleinerziehende Eltern hinnehmen müssen. Gerade der Bereich ist ja auf Unterhaltszahlungen auch angewiesen. Sprich, es könnte mehr Kinderarmut als Folge für unseren Landkreis gesehen werden.
1: In einem gemeinsamen Brief an die zuständigen Bundesministerien fordern die Verbände und die Kreisverwaltung, die Kürzungen nicht vorzunehmen. Die Bundesregierung ist enttäuscht, dass die deutsche Bewerbung um einen Sitz im UN-Sicherheitsrat gescheitert ist. Außenminister Wadefuhl sprach von einer Niederlage. Kanzler Merz betonte, Deutschland werde seine Aufgaben in den Vereinten Nationen trotzdem weiter erfüllen. Aus der Opposition kommt deutliche Kritik. Hauptstadtkorrespondentin Ruth Kirchner.
4: Die außenpolitische Sprecherin der Grünen im Bundestag Thüringen bezeichnet die Abstimmungsniederlage in New York als Blamage. Dem ARD-Hauptstadtstudio sagt sie, Merz und Wadefuhl hätten die Glaubwürdigkeit Deutschlands beschädigt. Zu oft habe die Bundesregierung das Völkerrecht nur dann verteidigt, wenn es politisch bequem gewesen sei. Kritik auch vom Koalitionspartner SPD. Ihr außenpolitischer Sprecher Achmetowitsch nennt die Niederlage in New York ein Warnsignal. Deutschland müsse sich fragen, welche Signale es in den vergangenen Jahren mit Blick aufs Völkerrecht ausgesendet habe.
1: Deutschlandweit sind heute und morgen Beschäftigte im Handel aufgerufen zu streiken. Nach Angaben der Gewerkschaft Verdi gilt das für den Einzel-, Groß- und Außenhandel. Der Handelsverband erwartet aber, dass die Kunden davon nichts mitbekommen. Verdi fordert 7% mehr Lohn, mindestens aber 225 Euro mehr. Soweit die Antenne Brandenburg Nachrichten. 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
5: Seien Sie mit Tief Peggy heute auf alles gefasst. Gerade ist es oft wolkig, mit Lücken allerdings. Im Verlauf des Vormittags wird es noch ein bisschen freundlicher und sonniger. Aber anders in der Prignitz, da können jetzt schon Schauer vorbeigucken. Und ab Mittag wird es dann auch im Rest des Landes wolkiger. Einzelne Schauer sind dabei. Zum Abend hin auch Gewitter dabei. Hagel ist auch möglich. Also es ist wirklich ein großes Überraschungspaket heute. 21 Grad in der Prignitz, 26 in der Lausitz heute die Höchstwerte. Und morgen, da ist es erst im Südosten nass. Viele kleine Schauer den ganzen Tag über verteilt, auch wie ein großes Überraschungspaket dann. Und 20 Grad rum.
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5: A2 Richtung Berlin. Nach einem Unfall ist die Ausfahrt Thesen gerade blockiert. Hier vorsichtig fahren. Und auf der A11 Richtung Stettin hinter dem Kreuz Uckermark gab es einen Unfall. Deswegen hier immer noch Behinderungen. Im Stadtverkehr Berlin wichtig A100 Richtung Wedding. Hinter der Albuinstraße steht ein kaputter LKW. Auf der rechten Spur der Stau, der beginnt vorm Tunnel Britz. 20 Minuten sind es hier mehr. Die Auffahrten Buschkrugallee und Britzer Damm, die sind aktuell gesperrt. Bei der S-Bahn kurzfristig notwendig Bauarbeit, nämlich auf der Linie S7. Zwischen Griebnitzsee und Potsdam Hauptbahnhof fährt die S7 deswegen nur alle 20 Minuten. Und geblitzt wird auf der A113 Richtung Berlin, Höhe Schönefeld Süd. Da hat Ben gerade Bescheid gesagt. Danke fürs Melden und gute Fahrt.
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6: Wir versuchen Ihnen heute das Leben leichter zu machen. Morgens in der Küche, jeder kennt es, du willst Stühlen schmieren und da liegen, da fällt ja, die Tupperdosen liegen noch im Geschirrspüler von gestern Abend. Mhm. Und was sind die im Geschirrspüler? Immer noch nass!
5: Ja.
6: Warum ist Plastikzeugs im Geschirrspüler immer nass und tropft dann beim Rausnehmen alles andere nochmal voll?
5: Asmus, beruhige dich. Auch da gibt's einen super Trick. Erzähl ich gleich.

0: Guten Morgen.
1: Morgen.
0: Nach Küritz, Straupitz, Rathenow. Wir haben einen frischen Blitzer.
1: Genau, gemeldet gerade von Tamit, ganz frisch reingekommen. Der dampft noch A111 stadtauswärts im Kreuz Oranienburg auf der Überfahrt zur A10 Richtung Hamburg. Werden Fotos gemacht.
0: Und apropos der dampft noch, der Regen, der heute kommt, wird auch dampfen. Hier ist

0: Die kennen es alle morgens im Geschirrspüler, wenn es schnell gehen muss. Der Geschirrspüler eigentlich gestern Abend
1: gelaufen ist über Nacht.
0: Ja, und du willst einen Plastikbehälter noch schnell rausholen und dann...
2: Das Ergebnis ist eine echte Enttäuschung.
0: Alles noch nass.
1: Na ja.
0: Es ist noch nass, das Plastikgeschirr. Und man fragt sich jetzt mal, warum denn? Ja, aber heute bei uns Lifehacks auf ihrer Antenne Brandenburg von Anna, die Lifehacker.
1: Genau.
0: Kann man das irgendwie verhindern oder kann man irgendwie dafür sorgen, dass das nicht passiert?
1: Ja, gibt's tatsächlich. Also Punkt 1, immer checken, ob das Klarspülerfach voll ist. Also umso weniger Klarspüler, desto schlechter trocknet eben das Geschirr generell.
0: Okay, ne? Ist
1: aber,
0: voll.
1: Ja, ist voll. Ja. Dann, wenn die Spülmaschine fertig ist, kurz die Tür aufmachen, ein Geschirrhandtuch über das obere Fach legen, dann wichtig Tür wieder zumachen, paar Minuten warten und dann kannst du alles trocken herausholen, weil das Handtuch alles aufgesaugt hat.
0: So einfach soll das sein?
1: So einfach ist es.
0: Dann kann ich doch das Trocken doch eh gleich nehmen und alles abtrocknen mit der Hand.
1: Nee, das machst du doch von alleine.

0: ist das schön. Heute in einer Woche kann man endlich wieder ohne Ende Chips essen, Erdnüsse und sich ein Bier aufreißen unter der Woche.
1: Und lange aufbleiben.
0: Ohne, dass jemand meckert. Die Fußball-WM geht los. Eröffnungsspiel ist ja heute in einer Woche, ne?
1: Ganz genau. 21 Uhr dann im ZDF vor 83.000 Zuschauern und ganz coole Kulisse im Aztekenstadion in Mexiko-Stadt. Mexiko gegen Südafrika. Dein Tipp?
0: Die fangen an, genau. Mhm. Also ich habe im Antenne-Tippspiel natürlich auch schon losgelegt. Sie hoffentlich auch. Ich habe 2-0 getippt für Mexiko. Ja.
1: Ich würfel immer. Ich habe da keine Ahnung, weißt du? Und deswegen kann ich dieses 3-2, was ich da getippt habe, auch gerne
0: was
1: einfach hinschreiben.
0: Was hast du jetzt gewürfelt? 6-6 oder was?
1: Einmal eine 3 und einmal eine 2.
0: Ja.
1: Vielleicht vorne einfach eine 3 gemacht.
0: Vielleicht machen sie es ja ähnlich oder verbinden sich die Augen und tippen irgendwas. Auf jeden Fall mitmachen beim Antenne-Tipp-Spiel. Es gibt wieder tolle WM-Bälle zu gewinnen.
1: Ja.
0: Und wir haben auch Grillpakete für Sie ab nächste Woche.
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1: Im Studio Mischa Frinke, guten Morgen. Die Handwerkskammer Potsdam feiert in diesen Tagen ihren 80. Geburtstag. Heutzutage sorgt sie dafür, dass die Handwerker in der Region unterstützt und mit ihren Problemen nicht allein gelassen werden. Ab 18 Uhr gibt es deshalb ein Gartenfest in Kaputt. Die Gewerkschaft Verdi ruft in den laufenden Tarifverhandlungen im Handel erneut zu bundesweiten Warnstreiks auf. Betroffen seien heute und morgen Betriebe und Unternehmen im Einzel- sowie im Groß- und Außenhandel in allen Bundesländern. Deutschland bekommt keinen Platz im Sicherheitsrat der Vereinten Nationen. Bei der geheimen Wahl auf der UN-Vollversammlung bekam die Bundesrepublik nicht genug Stimmen. Die beiden Vertreter der westeuropäischen Staaten sind Portugal und Österreich.
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2: Im Studio Perleberg Andreas Pötzel. Schönen guten Morgen. Mehrere hunderttausend Euro Sachschaden, aber keine Verletzten. Das ist die Bilanz von Feuerwehr und Polizei nach einem Scheunenbrand in der Nacht in Gießendorf im Amt Mainburg. Der Alarm ging gegen 2 Uhr ein, die Brandursache ist noch unbekannt. In dem Scheunengebäude waren auch landwirtschaftliche Fahrzeuge und Oldtimer untergebracht. Polizei und Staatsanwaltschaft ermitteln weiter gegen zwei Jugendliche, die einen Anschlag auf die Perleberger Friedrich-Gedecke-Oberschule geplant haben sollen. Das sagte Nico Neuendorf aus dem Innenministerium gestern im Innenausschuss des Landtages. Das Amtsgericht Perleberg hatte vor 2 Wochen einen Haftbefehl gegen die beiden Jugendlichen der Gedecke-Oberschule erlassen, nachdem sie sich in einer WhatsApp-Gruppe zu den Plänen ausgetauscht hatten.
3: Der Sachverhalt wird durch die Staatsanwaltschaft in Neuruppin im Bereich der politisch motivierten Kriminalität geführt. Die Tatbestände sind die Störung des öffentlichen Friedens durch Androhung von Straftaten und die Verabredung zu einem Verbrechen. Die Untersuchungshaft ist angeordnet worden und sie befinden sich jetzt in der JVA. Es sind die entsprechenden Wohnungen durchsucht worden, es sind Beweismittel sichergestellt worden, die gegenwärtig ausgewertet werden. Man muss gucken, ob das eine ernsthafte Absicht war, ob die Mittel, um so etwas durchzuführen, vorhanden waren und auch welche Motivation dem zugrunde liegt.
2: Die Staatsanwaltschaft hat auch Kontakt zum Schul- und Jugendamt sowie zum sozialpsychiatrischen Dienst und zur Jugendpsychiatrie aufgenommen. Für rund 2 Millionen Euro ist in Küritz eine neue Halle für Fahrzeuge des Brand- und Katastrophenschutzes gebaut worden. Gestern wurde sie übergeben. Die Fahrzeuge sollen zum Beispiel bei Waldbränden ausrücken. Finanziert wurde die Halle der Feuerwehrtechnischen Zentrale in Küritz vom Landkreis Ostprignitz-Ruppin, sagt Fachamtsleiter Matthias Wittmoser.
4: Das ist schon eine große Fahrzeughalle mit insgesamt 12 Stellplätzen. Und ich glaube, die Dimension der Halle kann man auch daran bemessen, dass sie 60 Meter lang ist und 14 Meter breit. Da passen schon auch Großfahrzeuge des Brand- und Katastrophenschutzes rein. Und dafür ist die Halle auch gebaut worden, nämlich weil die alte Halle einfach zu klein war, die wir hier am Standort Küritz hatten.
2: Und zum Abschluss der Nachrichten die Zeit, 7.33 Uhr.
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5: In 5 Wochen sind Sommerferien. Juhu! Yeah. Die Lehrer und Lehrerinnen und die Kinder, die zählen alle die Tage runter, glaube ich. Ich hoffe, dann ist es warm und sonnig. Heute übt das Wetter schon mal so ein bisschen. Alles, was so geht, ne, dass, damit das dann auch klappt. Oft wolkig, mit Lücken heute Vormittag. Die Sonne guckt dann durch, wird eigentlich ganz freundlich. Einzelne Schauer kommen aber schon. Zuerst in der Prignitz, dann auch immer häufiger mal im Laufe des Tages und am Abend. Da gibt es dann wahrscheinlich Gewitter und Schauer, fast in ganz Brandenburg, 21 bis 26 Grad. Sind drin. Und wenn wir gerade so auf die Temperaturen gucken, na, da liegen wir bei 14, 15 Grad aktuell. Und morgen sieht es erst ganz freundlich aus und dann immer mal wieder hier ein kleiner Schauer, da mal ein kleines Gewitter. Wirklich auch wieder sehr abwechslungsreich. Temperaturen auch morgen ein bisschen weiter drunter, um die 20 Grad.
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5: Da haben wir auf jeden Fall schon mal die A2 Magdeburg Richtung Berlin. Nach einem Unfall ist die Ausfahrt Thesen blockiert und auf der A10 östlicher Berliner Ring Richtung Dreieck Barnim hinterm Dreieck Spreeau steht gerade ein Pannenauto auf der rechten Spur, außerdem im Baustellenbereich. A11 Richtung Stettin immer noch Behinderung nach einem Unfall hinterm Kreuz Uckermark und Vorsicht in Lieberose auf der Friedrich-Ebert-Straße Richtung Belo. Da haben wir eine Ölspur. Gute Nachrichten im Stadtverkehr Berlin von der A100, Stadtring Richtung Wedding, der kaputte LKW hinter der Albuinstraße, der ist weg. Der Stau baut sich gerade langsam ab. Die Auffahrten Buschkrugallee und Britzerdamm, die sind aber weiterhin gesperrt. Und 10 Minuten brauchen Sie mehr auf der A115 stadteinwärts an der Baustelle am Kreuz Zehlendorf. Und ein neuer Blitzer ist reingekommen, nochmal von Patrick, A113 Richtung Berlin Höhe Schönefeld Süd. Gute Fahrt.
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6: Da bin ich heute gespannt, wann Sie den Titel das letzte Mal gehört haben. Wolfgang wünscht sich aus den 80ern einen Song von Ines Paulke. Und das hat mit einer der beliebtesten Kinderschallplatten aus dem Osten zu tun.
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8: Weil meine Kinder gerne hier den Traumzauberbaum gehört haben von Reinhard Lacomi und dort hat ja die Ines Paulke mitgesungen.
6: Ganz genau. Und das hier ist Ines Paulke mal nicht im Traumzauberbaum, sondern als Ines Paulke. Wolfgang wünscht sich von ihr wie im Regen. Passt ja schön zum Wetter heute.
5: Ja.

0: Kaffeebecher in der Mittelkonsole. Die ersten Krümel vom Frühstücksbrötchen auf dem Schoß.
1: Ja.
0: Viele von Ihnen sind auf dem Weg zur Arbeit.
1: Oder sind eben schon voll dabei im Büro oder auf der Baustelle.
0: Hier ist Antenne Brandenburg um 7.42 Uhr.
1: Morgen.
0: Unser Antenne-Morgenreporter Ivo Ziemann ist heute auch voll dabei. Und zwar ganz oben. Mit Dachdeckern ist er unterwegs.
1: Ganz genau. Ob die ganz wild romantisch jeden Morgen erstmal den Sonnenaufgang auf den Dachbalken genießen, und, weiß ich nicht ganz genau.
0: Das ist so deine Vorstellung, ja?
1: Ja, das wäre schön.
0: Ivo, ist es so romantisch?
2: Also hier in Altruppin beginnt der Tag erstmal genauso, wie es mir schmeckt, nämlich mit Kaffee.
0: Ah, okay.
2: Und der Nico steht neben mir. Das ist wichtig hier, sich morgens hier zu treffen und erstmal sich in die Augen zu schauen.
3: Ja, definitiv.
2: Wenn sie schon offen sind?
3: Definitiv ist das wichtig, ne? Dass wir halt alle hier gut durch in den Tag reinkommen mit den Leuten, ne? Und vor allen Dingen, dass auch alle immer da sind und wirklich auch immer wach sind, ne?
2: Okay. Christian Wolf ist ja hier der Chef, der sitzt natürlich mit am Tisch. Ich habe die Schale mit Bonbons gesehen. Das ist Mitarbeitermotivation?
4: Das ist die Mitarbeitermotivation, ja. Manchmal stehen hier auch noch Kekse und so, kommt immer drauf an. Oder manchmal auch Obst. Jahreszeitbedingt.
2: Okay, was müssen wir denn jetzt noch machen, bevor es losgeht?
4: Ja, ein paar Sachen müssen noch eingepackt werden. Besprochen haben wir schon alles, wie das heute so abläuft.
2: Wir sind ja jetzt in der Küche und die ganzen Maschinen, die stehen hier in so einem Seitenraum gleich neben der Küche. Ja? Was brauchen wir davon?
3: Wir nehmen heute hier nur diesen Schweißautomaten mit.
2: Hier.
3: Ja, der wiegt ein bisschen was.
2: Das ist ja, der ist schwer. Was machen wir damit?
3: Damit verschweißen wir nachher die Folien auf dem Dach. Dann fährt der Automat selbstständig durch nachher.
2: Ach, der macht's alleine?
3: Der macht's alleine, der Automat.
2: Ne? Schwere Sachen arbeiten von alleine.
3: Richtig, wie immer, ne? Wie überall.
2: Okay, gut, dann klappen wir das hier mal zu.
3: Ja.
2: Und dann tragen wir das ins Auto und es geht los.
0: Also ich habe so ein bisschen die Vermutung, wenn dann diese Maschine auf dem Dach arbeitet, wird dann wieder Kaffee getrunken? Oder was auch immer noch zu trinken da ist.
1: Auf dem Dachbalken die Beine baumeln lassen.
0: Oder wird auch mal richtig gearbeitet. Werden wir alles sehen. Heute Morgen in der Stunde schalten wir wieder hin. Oder Sie hören es nach in der Antenne Brandenburg App. Jetzt erstmal einen Kaffee, ne?
1: Würde ich sagen.
0: 7:45 Uhr.

0: Wir sind an ihrer Seite am Donnerstag. Hier ist Antenne Brandenburg.
1: Quasi untergehakt. Guten Morgen.
0: Und falls Sie morgens übrigens mal zu gute Laune haben, soll ja vorkommen, dann versuchen Sie sich doch einfach mal ein Stück Frischhaltefolie abzureißen.
1: Ja.
0: Dann kriegt man sofort schlechte Laune.
1: Ja.
0: Mann ey.
1: Aber wir haben schon gehört, wenn man sie in den Kühlschrank packt, die Frischhaltefolie, dann soll sie sich besser abreißen lassen, ohne zu zerknüllen. Danke hier an Karin für den Tipp.
0: Lifehacks für morgens in der Küche, die uns das Leben leichter machen, die sammeln wir heute. Und da hat Monika aus Brück jetzt noch was.
2: Und zwar ist das Öffnen von Fischdosen.
0: Oh ja.
2: Also ich bin immer vollgespritzt mit diesen blöden Dingern. Und den Trick, den ich dann mache, ich schmeiße einfach ein Geschirrtuch drüber beim Öffnen. Also ich mache das verdeckt unter einem Geschirrtuch.
0: Das wäre doch eine super Geschichte für Siegfried und Joy, die beiden Typen mit dem Tuch immer, weißt du? Die spannen das Tuch auf und du öffnest dahinter eine Dose Fisch. Alles klar, Monika, danke für den Anruf.
2: Bis dann.
0: 7.52 Uhr.
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1: Im Studio Jasmin Becker, guten Morgen. 80 Jahre Handwerkskammer Potsdam. Gegründet wurde sie in den Nachkriegstagen, als die Handwerker noch eine zentrale Anlaufstelle brauchten. Heute sieht sich die Handwerkskammer Potsdam als Dienstleister und bietet unter anderem eine Rechtsberatung für ihre Mitglieder an. Derzeit ist sie besonders aktiv darin, Nachfolger für alteingesessene Betriebe zu finden, sagte uns Hauptgeschäftsführer Ralf Bührig.
2: Wir wollen junge Leute, die bei uns auch die Meisterausbildung absolviert haben, für die Selbstständigkeit gewinnen, wollen sie in Kontakt bringen mit den Betrieben, die einen Nachfolger suchen. Wir sind dabei, auch jungen Menschen in der Schule eine Berufsausbildung im Handwerk vorzustellen, sie zu motivieren, einen Handwerksberuf zu lernen, einen Gesellenabschluss zu erwerben, vielleicht dann auch die Meisterausbildung, um da auch zukünftig dafür zu sorgen, dass Handwerk den goldenen Boden behält.
1: Viel Geld fließt heute in die Lausitz. Die Chefin der Staatskanzlei Katrin Schneider übergibt am Vormittag in Neiße-Meixetal gleich 3 Zuwendungsbescheide zur Lausitzer Strukturstärkung. Antenne-Reporter Holger Kessler.
3: Die symbolischen Schecks haben eine Summe von fast 3 Millionen Euro. Etwas mehr als 2 Millionen davon sind für das Tourismus- und Kulturzentrum Alte Ziegelei Kleinkölzig im Spree-Neiße-Kreis bestimmt. Das soll ausgebaut werden. Außerdem freut sich der Spremberger Wasser- und Abwasser-Zweckverband über etwas mehr als 750.000 Euro. Die fließen in ein Teilprojekt des Trinkwasserverbundsystems, das für gutes Trinkwasser in der Grenzregion sorgen soll und gerade aufgebaut wird.
1: Deutschland bekommt keinen Platz im mächtigen Sicherheitsrat der Vereinten Nationen. Bei der geheimen Wahl auf der UN-Vollversammlung bekam die Bundesrepublik 104 Stimmen. Portugal und Österreich erhielten je gut 130 Stimmen. Und sind damit nun die beiden Vertreter der westeuropäischen Staaten im UN-Sicherheitsrat. Traditionell kandidiert Berlin hier alle 8 Jahre und war laut Diplomaten noch nie durchgefallen. In Deutschland wächst die Sorge um die Wirtschaft. Laut dem neuen ARD-Deutschland-Trend von Infratest DIMAP beurteilen nur noch 13% der Menschen die derzeitige Situation als gut. Das sind 7 Punkte weniger als im Januar. Bei der sogenannten Sonntagsfrage gibt es kaum Veränderungen. Die AfD liegt weiter mit 27% vorn. Hauptstadtkorrespondentin Sabine Henkel.
4: Zum Umgang mit der AfD zeigt der Deutschlandtrend ein differenziertes Stimmungsbild. Für eine Zusammenarbeit der anderen Parteien mit der AfD sprechen sich 24% aus. Gut 30% sagen, Union, SPD oder andere sollten von Fall zu Fall mit der AfD abstimmen oder kooperieren. Gut 40% aller Befragten sind hingegen grundsätzlich gegen eine Zusammenarbeit.
1: Und soweit die Antenne Brandenburg Nachrichten. 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
5: Die Badeschlappen hast du ja auch schon wieder an.
6: Ja, natürlich.
5: Gehst du auch heute baden?
6: Ich
5: habe
6: mich ausgezogen heute Nacht.
5: Oh Gott, die Vorstellung, ey, wie es bei dir im Schlafzimmer aussieht, mein Gott. Wolken und Sonne gibt es heute, ganz freundlich eigentlich, denn heute ist Bewegung drin. Weiß nicht, ob die Badelatschen da die beste Wahl sind, aber erste Schauer gibt es in der Prignitz auch schon jetzt in der ersten Tageshälfte hin und wieder. Und dann werden diese punktuellen Schauer halt häufiger, es wird wolkiger und dann immer mal wieder ein bisschen Regen. Und spätestens für alle Regen mit Gewittern dann heute Abend 21 bis 26 Grad, das sind heute die Temperaturen. Und morgen, da ist es am Vormittag erst so im Südosten regnerisch, sonst oft wolkig mit ein bisschen Sonne und nachmittags, da können Sie mit Sicherheit Regenbögen fotografieren, bin ich mir sicher. So ein mini-kleiner Schauer überall mal, dann kommt kurz die Sonne, dann wieder eine dichte Wolke, dann wieder eine Sonne.
6: Boah, ist das ein Stress, ey.
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5: Schließen Sie sich einfach ein. A10 östlicher Berliner Ring Richtung Dreieck Barnim. Hinter dem Dreieck Spreeau steht gerade ein Pannenauto auf der rechten Spur in der Baustelle. Auf der A13 ein bisschen Wartezeit, Stau von 20 Minuten Richtung Berlin hinter Großköris und im Landkreis Teltow-Fleming auf der L40 zwischen Diedersdorf und Großbeeren. Da hat es einen LKW-Unfall gegeben. Vorsicht. In Lieberose immer noch eine Ölspur auf der Friedrich-Ebert-Straße Richtung Belo. Und ansonsten im Stadtverkehr Berlin A100 Richtung Wedding zwischen Sonnenallee und dem Dreieck Neukölln ist die Autobahn gerade gesperrt. Die Höhenkontrolle wurde nämlich ausgelöst. Auch das noch. Ihnen eine gute Fahrt.
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7: Heute mit vielen Lifehacks, die das Leben erleichtern. Zum Beispiel, jetzt geht's ums leckere Essen, Schinken. Ja, wie kann man verhindern, wenn man sich so eine hauchdünne Scheibe Schwarzwälder Schinken aus der Packung nehmen will, dass da immer die Hälfte abreißt?
5: Ah, oh, das ist so flattert, ne? Dann musst du alles einzeln drauf. Fürchterlich.
7: Soll ganz leicht gehen, verraten wir ihn gleich.

0: Donnerstag, der 4. Juni, 12 nach 8. Schönen guten Morgen.
1: Guten Morgen.
0: Heute in einer Woche beginnt die Fußball-WM und heute in 5 Wochen gehen schon die Sommerferien los.
1: Yeah! Wie wär's dann mal wieder mit einem Ferienlager zum Beispiel? Es gibt wirklich ganz, ganz viele tolle Feriencamps im Land. Zum Beispiel das Krimi-Camp am Störitzsee.
0: Da war ich früher mal im Ferienlager.
1: Ja, da dürfen die Kleinen, aber wahrscheinlich ist es jetzt spannender, jeden Tag so Krimi-Fälle lösen und Detektiv spielen. Oder es gibt auch ein Hundeerlebniscamp am Oelsener See im Schlaubetal.
0: Wie, da darfst du den Hund mitbringen oder wie?
1: Nee.
0: Als Kind?
1: Nee, da kriegt das Kind einen. Also die Kids kriegen eine Woche quasi einen eigenen Hund.
0: Das ist so, ja cool.
1: Und dann lernen sie sich um den darum sich zu kümmern. Ist aber auch nicht ganz billig, muss man schon immer sagen. Eine Woche kostet so ab 490 Euro. Muss man wissen, ob man sich das leisten kann oder will oder Oma und Opa vielleicht noch was dazu stecken. Auf jeden Fall sind überall noch Plätze frei. In den Sommercamps in diesem Land, sagen wir Ihnen auch gerne durch unter der 0331 70 89.

0: Die schönste Musik hier auf Antenne Brandenburg und die besten Lifehacks von Ihnen, damit wir morgens in der Küche uns nicht so rumärgern müssen. Haben wir schon einiges gehört. Zum Beispiel werde ich jetzt Frischhaltefolie immer in den Kühlschrank packen, wenn da irgendwie noch Platz ist. Damit lässt sich nämlich Frischhaltefolie besser abrollen und schnüllt nicht immer zusammen.
1: Und wir wissen, dass mit dem Kühlschrankplatz ist schwer bei dir.
0: Absolut. So, und jetzt das nächste Ding, und zwar Schinken. Hier dieser Schwarzwälder Schinken zum Beispiel. Wenn man diese hauchdünnen Scheiben in so einer Packung hat, ne, und will sich so eine Scheibe rausnehmen, Sie kennen das, dann reißt das immer mittendrin durch oder zottelt irgendwie auseinander.
1: Genau, man hat so Zottel- und Flatter-Dinger, ne? Aber auch da gibt es einen Trick. Okay. Sie nehmen die ganze Packung, Schwarzwälder Schinken zum Beispiel, und rollen die einmal ein. Also wie ein Blätterteig quasi. Einmal zusammenrollen.
0: Ja.
1: Packung ist zu dabei.
0: Ja.
1: Ne? Wieder aufrollen und dann erst öffnen. Dann, wenn du das gemacht hast und dann eine Scheibe rausnehmen und dann geht das so super gut, dann ist das am Stück. Weißt du, das hat sich dann voneinander gelöst.
0: Ich finde das immer so krass. Man fragt sich ja auch, warum ist das so? Aber am Ende ist es auch scheißegal. Hauptsache, es geht irgendwie.
1: Ja, genau. Man muss sich diese Tipps aber mittlerweile dann noch aufschreiben, damit man sie dann nicht vergessen hat, wenn man es wirklich braucht.
0: Genau. Und dann lassen wir uns den Schinken schmecken, den man ja auch auf den Grill packen kann.
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1: Im Studio Mischa Frinke, guten Morgen. Die Handwerkskammer Potsdam kann in diesen Tagen auf 80 Jahre erfolgreiche Arbeit zurückblicken. Und auch in Zukunft will sie dafür sorgen, dass das Handwerk attraktiv bleibt, heißt es. Heute Abend wird der Geburtstag mit einem Fest in Caputh gefeiert. Die EU startet möglicherweise noch in diesem Monat Beitrittsverhandlungen mit der Ukraine und mit Moldau. Im Idealfall sollen die Gespräche schon am 15. Juni am Rande eines EU-Ministertreffens in Luxemburg beginnen. Knapp 5 Monate nach den gewalttätigen Ausschreitungen zwischen Fußballfans und Polizei im Berliner Olympiastadion konnten die Ermittler Fotos von 18 mutmaßlichen Tätern sicherstellen. Bis gestern Abend konnten schon 9 von ihnen identifiziert werden.
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2: Im Studio Perleberg, Andreas Pürzel. Schönen guten Morgen. Beim Brand in einer Scheune ist in der Nacht in Gießenhagen in der Gemeinde Kümmernitztal ein Sachschaden von mehreren 100.000 Euro entstanden. Das teilte die Polizei Antenne Brandenburg mit. Verletzt wurde niemand. Die Brandursache ist noch völlig unklar. In Ostprignitz-Ruppin gibt es Kritik an den geplanten Sozialkürzungen. Wohlfahrtsverbände und Kreisverwaltung warnen vor deutlichen Einschnitten, vor allem für Kinder und Jugendliche, Menschen mit Behinderungen sowie sozial Benachteiligte. Hintergrund ist ein Papier einer Arbeitsgruppe von Bund und Ländern mit zahlreichen Kürzungsvorschlägen, unter anderem bei der Kinder- und Jugendhilfe, der Eingliederungs- und Integrationshilfe. Auch Alleinerziehende könnten betroffen sein, fürchtet Christina Borock vom Amt für Familien und Jugend.
3: Aus Sicht der Jugendhilfe sehen wir ganz klar, dass wir im Bereich der Unterhaltsvorschussleistung hier gravierende Einschnitte für alleinerziehende Eltern hinnehmen müssen. Gerade der Bereich ist ja auf Unterhaltszahlungen auch angewiesen. Sprich, es könnte mehr Kinderarmut als Folge für unseren Landkreis gesehen werden.
2: In einem gemeinsamen Brief an die zuständigen Bundesministerien fordern die Verbände und die Kreisverwaltungen, die Kürzungen nicht vorzunehmen. Endspurt im Wahlkampf um den Landratsposten in Ostprignitz-Ruppin. Am Sonntag sind rund 83.000 Menschen im Landkreis aufgerufen zu entscheiden, wer in den kommenden 8 Jahren Landrat ist und damit auch Schwerpunkte bei der Entwicklung von Ostprignitz-Ruppin legt. Kreiswahlleiter Mike Bredlow ruft dazu auf, das Wahlrecht zu nutzen und wählen zu gehen. Denn bei den vergangenen 2 Landratswahlen im Kreis kam nie die Mindeststimmenzahl zusammen. Der Kreistag musste dann den Landrat wählen.
4: Das ist dann auch ein Mechanismus, der dann auch zieht und dass es auch funktioniert. Aber wir als Wahlbeteiligte, also diejenigen, die dann mit der Vorbereitung natürlich auch zu tun haben, alle, die auszählen und auch die Leute, die sich auf den Weg machen und ihre Stimme abgeben, ja, da ist es natürlich immer der Wunsch, dass wir auch dann mit unseren ganzen Kraft, die wir hier reinstecken, dann auch dann zu einem Ergebnis kommen und dadurch eigentlich ja die Wahl entscheiden.
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5: Manche gucken ja morgens aus dem Fenster und richten dann ihre Kleidung danach aus. Aber das kann heute trügerisch sein, denn es wird sehr wechselhaft. Heute Vormittag geht's noch. Oft haben wir dünne Wolken mit Sonne, aber in der Prignitz gelegentlich schon mal ein Schauer. Und ab Mittag wird's dann überall dichter mit den Wolken. Häufig einzelne kleine Schauer. Also kann auch heute schon mal ein Regenbogen dabei sein, wenn die Sonne sich dann nochmal durchmogelt am Nachmittag. Und am Abend gibt's dann aber fast überall Schauer. Und Achtung, kann auch ein Gewitter dabei sein. Und auch Hagelkörner sind drin, 21 bis 26. 20 Grad, das sind heute die Höchstwerte. Ja, und wechselhaft geht es auch weiter. Morgen um die 20 Grad bei den Höchsttemperaturen. Erst noch ganz freundlich und im Südosten morgens nur nass. Und dann langsam immer mal wieder hier ein Regenschauer, da ein Regenschauer, da ein Regenbogen. Dann kommt die Sonne wieder. Es wird verrückt.
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5: A10 westlicher Berliner Ring Richtung Dreieck Havelland. 10 Minuten Baustellenstau hinter Großkreuz. Und auf der A13 Richtung Berlin ist es eine halbe Stunde, die Sie länger brauchen, hinter Großkyris. Im Landkreis Teltow-Fleming auf der L40 Vorsicht, es hat einen Lkw-Unfall gegeben zwischen Diedersdorf und Großbeeren. Hier aufpassen. Und im Stadtverkehr Berlin, da brauchen Sie gerade 10 Minuten mehr an der Baustelle am Kreuz Zehlendorf auf der AWOS stadteinwärts. Bei der S-Bahn wegen kurzfristig notwendiger Bauarbeiten fährt die S7 gerade zwischen Griebnitzsee und Potsdam Hauptbahnhof nur alle 20 Minuten. Kann also ein bisschen dauern, bis da die nächste S-Bahn kommt. Und Blitzer haben Sie gemeldet. Einmal Jonas in Schlabendorf am See auf der Straße nach Luckau werden Fotos gemacht und Eugen hat Bescheid gesagt auf der L13 Reetz Richtung Putlitz, auch da Blitzer. Danke, gute Fahrt.
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6: Immer wenn von Reetz die Rede ist, fällt mir der Karnevalsspruch der Reetzer ein.
5: In Reetz.
6: Da geht's.
5: Ja.
6: 5:30 Uhr, schönen guten Morgen.
5: Morgen.

0: Mein Herz würde flackern, wenn ich da wäre, wo unser Morgenreporter gerade ist. Ivo Ziemann, nämlich hoch oben auf dem Dach.
1: Ganz genau, bei den auf den Dächern Brandenburgs bei der Firma Altruppiner Dachbau. Da ist er nämlich gerade in Neuruppin im Stadtteil Treskow auf dem Dach des Übergangswohnheims. Ivo, ist dir schwindelig?
2: Nee, schwindelig ist mir noch nicht, aber es ist ganz schön hoch. Also wir stehen jetzt oben auf dem Dach, ist an der Dachkante ist ja so ungefähr 3 Stockwerke, 12 Meter, 15 Meter vielleicht hoch, also ist schon ordentlich hoch, aber es ist auch ein herrlicher Arbeitsplatz. In der Ferne erkennt man auf der einen Seite vom Dach den Ruppiner See mit Kirchturmspitzen und wenn man in die andere Richtung guckt, Richtung Fehr-Berlin, wunderbar rote Mohnfelder, also es ist ein wunderschöner Arbeitsplatz, allerdings hat es auch gerade ein bisschen genieselt, Nico, heißt, wir müssen wieder abbrechen.
3: Nein, noch brechen wir nicht ab. Ich denke mal, frühestens auf den Nachmittag wird es erst regnen und so lange werden wir immer noch weiterarbeiten.
2: Was ist Wetter? Soll ja heute noch gewittern und hageln, wo wir sagen, jetzt geht's nicht mehr?
3: Richtig, also wenn es dann nachher wirklich losgeht, dann ist wirklich Abbruch. Dann müssen wir zusehen, dass wir halt die Dachfläche wieder in Schutz bekommen, dass es hier nicht reinregnet und dann ist Abbruch.
2: Und dein Chef steht neben dir und nickt die ganze Zeit. Was war denn so das höchste Dach, was ihr je gemacht habt, wo ihr oben gestanden habt?
4: 14 Meter. Die Schule in Lindenberg, die war ja auch sehr hoch. Also ja, ich denke so um die 14 Meter.
2: Was macht man da gegen Höhenangst? Darf man einfach nicht haben, oder?
4: Darf man einfach nicht haben.
2: Wir sind ja hier auf dem Flachdach, das geht ja noch, nicht?
4: Ja.
2: Aber es gibt auch andere Dächer.
4: Es gibt auch andere Dächer, wenn man so Steildächer mit Ziegeln hat, da ist es dann schon ein bisschen komplizierter. Hier kann man vernünftig drauf laufen, sich bewegen.
2: Gut, dann wird es jetzt hier gemacht und wir fallen hoffentlich nicht runter.
4: Das hoffen wir alle, ja.
0: Ja, passt schön auf, Mensch. Also, Heidenrespekt, ich könnte das nicht. Mhm.

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0: Moin.
1: Morgen.
0: Und auch schon ewig vor der Waschmaschine gestanden und diese mysteriöse letzte Minute abgewartet.
1: Es ist nie nur eine Minute, wenn da noch eine 1 steht. Es sind mindestens 10. Da kann man noch mal die Augen zumachen im Bad.
0: Ja, ich habe jetzt übrigens mal gelesen, warum das so ist. Mhm. Das liegt an, unter anderem kann das an Wäscheklumpen liegen,
1: ja,
0: die sich gebildet haben in der Waschmaschine. Und dadurch vermutet die Waschmaschine noch Wasser in der Trommel.
1: Aha.
0: Und lässt sich extra Zeit.
1: Ah ja.
0: Oder es ist noch zu heiß und die Temperatur muss erst noch runtergehen.
1: Aha.
0: Ja, es gibt mehrere Gründe, aber es ist wirklich keine Täuschung. Die Minute ist meistens länger. Im Prinzip kennen wir das ja von uns auch morgens, wenn wir noch im Bett liegen und sagen,
1: gib mir noch eine Minute.
0: Ja, und dann sind es 10. Bis um 9 sind es jetzt noch 8 Minuten. Es ist 8.52 Uhr.
1: Das stimmt wirklich.
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1: Im Studio, Jasmin Becker, guten Morgen. Heute kommt Geld in die Kasse, zumindest symbolisch. Die Chefin der Staatskanzlei, Katrin Schneider, übergibt am Vormittag in Neiße-Meixetal gleich 3 Zuwendungsbescheide. Antenne-Reporter Holger Kessler.
2: 3 Bescheide, 2 Projekte. Insgesamt fließen heute fast 3 Millionen Euro ganz in den Süden der Lausitz. Zum einen freut sich der Geopark Muskauer-Faltenbogen genauso über einen symbolischen Scheck wie auch der Kleinkölziger Ziegeleibahnverein. Beide kümmern sich darum, dass das Tourismus- und Kulturzentrum Alte Ziegelei Kleinkölzig im Spree-Neiße Kreis ausgebaut werden kann. Der 3. Scheck geht heute am frühen Nachmittag an den Spremberger Wasser- und Abwasserzweckverband.
1: Die Handwerkskammer Potsdam feiert in diesen Tagen ihren 80. Geburtstag. Heutzutage sorgt sie dafür, dass die Handwerker in der Region unterstützt und mit ihren Problemen nicht allein gelassen werden. Vor 80 Jahren bei der Gründung sah die Situation noch etwas anders aus, sagte Hauptgeschäftsführer Ralf Bührich, Antenne Brandenburg.
3: Zielstellung der Gründung hier in der sowjetischen Besatzungszone war, dass man nach dem Zweiten Weltkrieg das Handwerk wieder ordnen wollte und Rahmenbedingungen schaffen wollte, dass die Betriebe, dass Handwerkerinnen und Handwerker sich bei dem Wiederaufbau gut unterstützt fühlen sollten. Aber sicherlich auch der Hintergrund, dass man die privatwirtschaftliche Entwicklung in der sowjetischen Besatzungszone schon auch im Blick behalten wollte als Besatzungsmacht.
1: Deutschlandweit sind heute und morgen Beschäftigte im Handel aufgerufen zu streiken. Nach Angaben der Gewerkschaft Verdi gilt das für den Einzel-, Groß- und Außenhandel. Der Handelsverband erwartet aber, dass die Kunden davon nicht so viel mitbekommen. Verdi fordert 7% mehr Lohn, mindestens 225 Euro. Die SPD will Katastrophenschutz künftig als Unterrichtsfach an deutschen Schulen verankern. Das sagte der Vizevorsitzende der SPD-Bundestagsfraktion Limbacher der Rheinischen Post. Aus unserem Hauptstadtstudio Chris Berdrow.
4: Limbacher sagte der Zeitung, ein solches Unterrichtsangebot könne Begeisterung für ehrenamtliches Engagement wecken und gleichzeitig die Resilienz, also die Widerstandsfähigkeit der Gesellschaft erhöhen. Laut Rheinischer Post will sich Mitte des Monats auch die Innenministerkonferenz mit dem Thema beschäftigen. Bundesinnenminister Alexander Dobrindt hatte sich kürzlich bei der Vorstellung seiner Zivilschutzpläne dafür ausgesprochen, die zivile Verteidigung in den Lehrplan aufzunehmen.
1: Deutschland bekommt keinen Platz im mächtigen Sicherheitsrat der Vereinten Nationen. Bei der geheimen Wahl auf der UN-Vollversammlung bekam die Bundesrepublik 104 Stimmen. Portugal und Österreich erhielten je gut 130 Stimmen und sind damit nun die beiden Vertreter der westeuropäischen Staaten im UN-Sicherheitsrat. Traditionell kandidiert Berlin hier alle 8 Jahre und zwar laut Diplomaten noch nie durchgefallen. Soweit die Antenne Brandenburg Nachrichten. 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
5: Du, wäre Sprit nicht so teuer und wäre es nicht so sinnlos, dann würde so rumcruisen mit dem Auto durch die Landschaft so richtig Spaß machen, weil es so richtig schön grün und bunt aussieht durch die ganzen Blumen und auf den Feldern und so.
6: Durch die Pfützen vor allen Dingen auch. Durch die Pfützen, wenn es schön der Modder spritzt.
5: Ganz genau, das habe ich mir fast gedacht. Also heute Vormittag ist es meistens noch freundlich, aber erste kleine Schauer kommen schon in der Prignitz an bis zum Mittag und dann wird es langsam wieder ein bisschen düsterer, ein bisschen dunkler und größere Schauer dann am Abend. Auch Gewitter können heute mal kurz dabei sein, auch Hagelkörner. Also wenn eine dicke Wolke kommt, dann wird es gleich regnen. So viel können Sie sich auf jeden Fall heute merken. 21 bis 26 Grad und morgen wird es noch unvorhersagbarer, muss man sagen. Da sind bis zum Mittag auch eher so Sonne und Wolken im Wechsel dabei. Nur am Vormittag schon im Südosten ordentlich Regen und dann am Nachmittag ein Regenschauer, ein Blitz. Einmal Sonne, eine Wolke. Immer abwechselnd.
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5: A10 westlicher Berliner Ring Richtung Dreieck Havelland. Hier haben wir Baustellenstau von 10 Minuten hinter Großkreuz und Stau an einer Tagesbaustelle gibt's auf der A13 Richtung Berlin hinter Großköris. Da ist es eine halbe Stunde mehr. Stadtverkehr Berlin A115 stadteinwärts. Stau an der Baustelle hier am Kreuz Zehlendorf sind 10 Minuten und bei der S-Bahn gibt's kurzfristige Bauarbeiten. Die S7 fährt deswegen nur alle 20 Minuten gerade zwischen Griebnitzsee und Potsdam Hauptbahnhof. Und geblitzt wird auf der A24 Richtung Hamburg hinterm Dreieck Wittstock-Dosse und auf der A113 Richtung Berlin. Berlin-Höhe Schönfeld Süd. Gute Fahrt.
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6: Oh, die Mücken, die nerven aber auch rum. Ich habe letztens in der Apotheke übrigens Mückenpflaster gesehen und habe so gedacht, Mensch, das wird ganz schön fummelig.
5: Wieso?
6: Da zerdrückt man die kleinen Tiere dann nicht?
5: Oh.

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2: Customer Lifetime Value. Wie viel Umsatz bringt ein Mensch? Das klingt, als wären Menschen ein Leben lang wertvoll. Sind sie natürlich auch. Doch der Begriff kommt aus der Wirtschaft. Er beschreibt den Wert, den eine Kundin oder ein Kunde im Lauf der Geschäftsbeziehung für ein Unternehmen hat. Customer Lifetime Value. Also, wie viel Umsatz bringt ein Mensch? Wie oft kauft er? Wie lange bleibt er? Wie rentabel ist er? Aus Sicht von Firmen ist das eine betriebswirtschaftliche Kennzahl. Aber es ist auch ein erschreckender Gedanke, Menschen mit einem Wert versehen. Fast so, als hinge ein Preisschild an ihnen. Der Philosoph Byung-Chul Han, der in Berlin lehrt, kritisiert genau das. In seinem Buch »Ohne Respekt« schreibt er, wo Menschen nur noch bewertet, berechnet und kategorisiert werden, geht Respekt verloren. Und mit dem Respekt auch der Blick für die Würde des Menschen. Würde muss man sich nicht verdienen. Sie ist kein Ergebnis von Leistung, kein Bonus für besonders erfolgreiche Menschen, kein Preis für Fleiß, Schönheit, Einkommen oder Nützlichkeit. Ich sehe das genauso. Würde kommt einem Menschen zu, einfach weil er Mensch ist. Im christlichen Glauben spielt dieser Gedanke eine große Rolle. Gleich am Anfang der Bibel heißt es, der Mensch ist Gottes Ebenbild. Das ist ein uralter Satz, aber er ist erstaunlich stark. Denn Ebenbild Gottes zu sein bedeutet, jeder Mensch trägt etwas von Gottes Glanz in sich. Nicht nur die Erfolgreichen, nicht nur die Leistungsfähigen, nicht nur die, die viel kaufen oder viel verdienen, sondern jeder Mensch. Man kann nicht mehr oder weniger Ebenbild sein, nicht wertvoller oder weniger wertvoll, nicht ein bisschen würdig oder besonders würdig. Die Würde ist unteilbar. Ich finde, das ist ein wichtiger Gedanke in einer Zeit, in der so vieles gemessen wird. Reichweite, Leistung, Attraktivität, Kaufkraft, Produktivität. Der Glaube erinnert daran, Menschen sind wertvoll. Ohne Bedingungen. Und zwar alle gleich.

0: Wir kennen die Situation nicht nur aus dem Grönemeyer-Hit Mambo.
1: Ich finde deinen Parkplatz, ich komm zu spät zu dir, mein Schatz.
0: Gerade in größeren Städten ist es ziemlich nervig, einen Parkplatz zu finden.
2: Fürchterlich. Deswegen gibt es jetzt neue Pläne für Potsdam, das Ganze etwas zu entzerren. Mischa Frinke aus der Antenne-Redaktion, was denn genau?
3: Und zwar geht es darum, Flächen, die abends, nachts und am Wochenende im Grunde leer stehen, für alle zu öffnen, also Supermarktplätze, speziell in dichter bebauten Gegenden. Das soll zum einen die Parkplatzsuche erleichtern und vor allem auch den Bau von neuen Parkflächen oder sogar Parkhäusern vermeiden. Sieht ja einfach auch nicht schön aus und im Zweifel müssen daher auch irgendwelche Grünflächen weichen. Die Potsdamer Stadtverordneten haben das gestern besprochen. Die Stadt will jetzt mal mit den großen Märkten sprechen. Bis November sollen dann erste Entwürfe vorliegen.
0: Ja, also könnte ich mir in vielen großen Städten vorstellen.
2: Total. Ja. Ich habe nur die Befürchtung, dass die Leute, die da nachts dann stehen, morgens nicht wegfahren und dann sagen die Discounter, naja, aber dann haben unsere Kunden ja keinen Platz mehr.
0: Dann singst du schon wieder, ich finde keinen Parkplatz, ich komme zu spät zu dir, mein Schatz.
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1: Im Studio Mischa Frinke, guten Morgen. Brandenburgs Landesregierung übergibt heute 3 Zuwendungsbescheide für den Lausitzer Strukturwandel. Die symbolischen Schecks mit einer Gesamtsumme von fast 3 Millionen Euro werden von Staatskanzleichefin Schneider überreicht und gehen nach Spree-Neiße. Die Schwimmbäder und Saunen der Brandenburger Landeshauptstadt sollen sicherer werden. Die Potsdamer Stadtverordneten haben am Abend für ein Verbot von Smart Glasses gestimmt. Das sind Datenbrillen mit Kameras und Mikrofonen. In Deutschland wächst die Sorge um die Wirtschaft. Laut dem neuen ARD-Deutschland-Trend von Infratest DIMAP beurteilen nur noch 13% der Menschen die derzeitige Situation als gut. Das sind 7 Punkte weniger als im Januar.
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2: Im Studio Perleberg Andreas Pützel. Schönen guten Morgen. Der Scheunenbrand in Gießenhagen in der Gemeinde Kümmernitztal ist gelöscht. Das hat uns vor wenigen Minuten die Polizei mitgeteilt. Bei dem Feuer entstand hoher Sachschaden. Polizeisprecherin Celine Daniels.
3: Im Ortsteil Gießenhagen ist in der Nacht eine Scheune durch ein Feuer vollständig zerstört worden. Nach bisherigen Erkenntnissen brannte es dort gegen 1.45 Uhr. Mehr als 70 Einsatzkräfte der Feuerwehr waren im Einsatz. Die Scheune selbst, in der unter anderem auch Feuerholz gelagert war, brannte jedoch bis auf die Grundmauern nieder. Der entstandene Sachschaden wird auf etwa 500.000 Euro geschätzt. Zur Brandursache können wir derzeit noch keine Angaben machen.
2: Aus der brennenden Scheune konnten noch landwirtschaftliche Fahrzeuge und Oldtimer nahezu unversehrt geholt werden. Die Stadt Rheinsberg soll nach dem Bootshallenbrand im vergangenen November den dort liegenden gebliebenen Abfall beseitigen. Das hat die Kommunalaufsicht von Ostprignitz-Ruppin angeordnet. Der Müll liegt auf einem städtischen Grundstück direkt neben der abgebrannten Halle. Bürgermeister Frank-Rudi Schwochow weist die Verantwortung allerdings von sich.
4: Wir sollen den Müll von der abgebrannten Halle entsorgen, obwohl ja von vornherein klar ist, wer ist hier Verursacher, nämlich der Eigentümer. Und das ist soweit klar, der Eigentümer hat auch beräumt und hat aber Teile sozusagen neben der Halle gepackt. Und das sind teilweise auch Grundstücke oder ein Flurstück der Stadt. Aber wenn klar ist, es sind eindeutig verbrannte Dinge, wie zum Beispiel ein verbranntes Boot, dann ist auch klar, woher das kommt. Deswegen ist mir das vollkommen unverständlich, dass jetzt der Landkreis gegen die Stadt vorgeht und nicht gegen den Verursacher.
2: Trotzdem will Rheinsberg den Fall prüfen. Laut der Kommunalaufsicht hat Rheinsberg einen Monat Zeit zur Entsorgung, sonst wird die Beseitigung beauftragt. Und ein Reitsport-Event auf höchstem Niveau beginnt heute in Gardow bei Lanz. Beim Jumping Horse Event stehen bis Sonntag rund um das Schlossgestüt Springpferdeprüfungen in mehreren Klassen an.
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5: So, jetzt gucken wir mal aufs Thermometer. In Fürstenberg 17 Grad steht da, 19 in Ried-Neuendorf und 21 Grad in Cottbus. Es gibt auch heute wieder Regen, aber es kann ein bisschen dauern, wenn auch nicht überall. In der Prignitz kommt der Regen heute zuerst gegen Mittag an. Einzelne Schauer sind auch jetzt schon da, wird dann immer kräftiger und ab Mittag zieht sich's dann zu, wird immer grauer und einzelne Regenschauer sind dann schon dabei und am Abend so 17, 18, 19 Uhr, da kann's auch mal ein bisschen kräftiger werden. Auch Hagelkörner können sich dazwischen mogeln und auch Blitz und Donner. 26 Grad, das sind heute die Höchstwerte, die kriegen wir im Süden des Landes, 21 nur im Norden und morgen, da geht's dann auch wirklich so ähnlich weiter. Um die 20 Grad kriegen wir auf jeden Fall, sieht erst ganz schick aus. Im Südosten kommt schon am Morgen ein bisschen Regen runter und dann wird's überall mehr.
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5: A10 westlicher Berliner Ring Richtung Dreieck Havelland, 10 Minuten Baustellenstau hinter Großkreuz und eine halbe Stunde länger ist es an einer Tagesbaustelle auf der A13 Richtung Berlin hinter Großköris. Stadtverkehr Berlin, A115 stadteinwärts, eine Viertelstunde mehr rechnen an der Baustelle am Kreuz Zehlendorf und bei der S-Bahn Berlin gibt es Bauarbeiten kurzfristig notwendig geworden, deswegen fährt die S7 gerade zwischen Griebnitzsee und Potsdam Hauptbahnhof nur alle 20 Minuten. Und geblitzt wird einmal auf der A111 stadtauswärts im Kreuz Oranienburg auf der Überfahrt zur A10 Richtung Hamburg und Frank hat sich gerade gemeldet, B168 von Fürstenwalde kommend Richtung Müncheberg, da werden Fotos gemacht in Höhe des Flughafens. Danke Frank. Und gute Fahrt.
6: Das wünschen alle, Irinika.
5: Und Markus Asmus.
6: Riesenmücken in Brandenburg, die auch noch aggressiv sind.
5: Ah.
6: Wie groß die sind und ob wir uns auf eine echte Mückenplage einstellen müssen, hören Sie gleich bei uns. Aua. Ja, jetzt ist Schluss.
5: Ja.

0: Guten Morgen.
1: 9.42 Uhr haben wir's. 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
0: Uns Männern wird ja gerne mal unterstellt, dass wir uns bei der Größe verschätzen.
1: Was heißt denn unterstellt?
0: Ja, aber wenn Sie das Gefühl haben, die Mücken um Sie herum, die sind gerade besonders groß, dann haben Sie recht. Antenne-Reporter Tino Schöning hat die Infos.
2: Ja, das sind im Moment echte Prachtexemplare, genauer gesagt die sogenannten Wald- und Wiesenmücken. Das Forschungsinstitut ZALF hier bei uns in Müncheberg sagt, die kommen zwar nur einmal im Jahr vor, haben es aber in sich. Und die aktuelle Generation ist schon fast komplett geschlüpft. Sprich, die als Larven in Waldpfützen und feuchten Wiesen herangewachsen sind, erkennt man jetzt nicht nur an ihrer Größe, knappe 11 bis 13, 14 Millimeter sind sie groß, sondern sind leider auch verdammt aggressiv im Anflug.
0: Oh, furchtbar. Schade, dass sie nicht so groß sind, dass sie nicht durch die Tür reinpassen. Ja. Gibt's noch andere Geschwader, die uns auf der Terrasse angreifen?
2: Ja, das sind dann unsere klassischen Hausmücken. Die rücken nämlich jetzt in Wellen aus. Auch wenn der Winter recht frostig war, wie die Experten sagen, die Biester haben überlebt, sind im Frühjahr aus ihren Quartieren gekrochen und haben im Frühling fleißig Eier in Regentonnen und Pfützen gelegt. Mhm. Die schlüpfen jetzt nach und nach und begleiten uns dann durch den Sommer.
1: Ah, wie schön. Nicht. Das heißt, der Sommer fängt jetzt wirklich schon mal gut an. Müssen wir uns denn jetzt auf eine echte Mückenplage einstellen?
2: Also die Experten aus Müncheberg sagen, die Faustregel lautet da einfach feucht und warm. Wenn das Wetter in den nächsten Wochen so bleibt, dann können wir uns tatsächlich in Brandenburg auf einen extrem mückenreichen Sommer einstellen.
1: Ach nee.
2: Mein Tipp, die Regentonne im Garten abdecken oder komplett trockenlegen.
0: Oh nee, ich brauche das Wasser.
1: Ja, oder Schwalben bei sich nisten lassen. Das sind nämlich absolute Mückenkiller. Während der Aufzucht jagen die bis zu 2500 Mücken und andere Fluginsekten pro Tag.
0: Die Frage ist nur, wie locke ich die an, die Schwalben?
1: Ich weiß es nicht.

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0: So, ich würde vorschlagen, wir konzentrieren uns jetzt auf das, was noch kommt. Und das machen wir am besten wie der Dachdecker Nico, den wir heute Morgen besucht haben.
1: Na, indem wir Kaffee trinken und nochmal die Leute wachrütteln, ne?
0: Genau. René Hausmann haben wir gerade so wach gekriegt.
2: Ja, war nackt.
0: Der hat nicht nur Super 70er und 80er für Sie zum Wachbleiben, sondern was noch?
2: Königs Wusterhausener Seife, Zecken bei Hund und Katz und einen Filmtipp. Also alles bei ihm in der Sendung.
0: Ihr Survival-Paket für die Mittagszeit.
2: Genau.
0: Wir sind morgen wieder da. Annelie Rienecker
2: und Markus Asmus.
0: Und freuen uns, wenn Sie auch einschalten. Ab 5. Oder dann, wenn Sie ausgeschlafen haben. Jetzt ist es 9.53 Uhr.
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1: Im Studio Jasmin Becker, guten Tag. Viel Geld kommt heute in die Lausitz. Die Chefin der Staatskanzlei, Katrin Schneider, übergibt zur Stunde in Neiße-Malxetal gleich 3 Zuwendungsbescheide zur Strukturstärkung. Antenne-Reporter Holger Kessler.
2: Die symbolischen Schecks haben eine Summe von fast 3 Millionen Euro. Etwas mehr als 2 Millionen davon sind für das Tourismus- und Kulturzentrum Alte Ziegelei Kleinkölzig im Spree-Neiße-Kreis bestimmt. Das soll ausgebaut werden. Außerdem freut sich der Spremberger Wasser- und Abwasser-Zweckverband über etwas mehr als 750.000 Euro. Die fließen in ein Teilprojekt des Trinkwasserverbundsystems, das für gutes Trinkwasser in der Grenzregion sorgen soll und gerade aufgebaut wird.
1: In Potsdamer Schwimmbädern sind Smart Glasses künftig verboten. Die Stadtverordnetenversammlung hat am Abend beschlossen, dass diese Brillen mit Kameras und Mikrofon im Bädern nicht mehr getragen werden dürfen. Aus Potsdam berichtet Felix Moniak.
3: Der Grund? Sie machen heimliche Bild- und Videoaufnahmen möglich. Heikel ist das dort, wo Gäste in Badekleidung oder nackt unterwegs sind, in Bädern und Saunen. Das Verbot kommt in die Haus- und Badeordnung. Das Personal soll geschult werden, um die Brillen zu erkennen und Verstöße zu stoppen. Der Antrag kam von Grünen und Volt.
1: Die SPD will Katastrophenschutz künftig als Unterrichtsfach an deutschen Schulen verankern. Das sagte der Vizevorsitzende der SPD-Bundestagsfraktion Limbacher der Rheinischen Post. Aus unserem Hauptstadtstudio Chris Berdron.
4: Limbacher sagte der Zeitung, ein solches Unterrichtsangebot könne Begeisterung für ehrenamtliches Engagement wecken und gleichzeitig die Resilienz, also die Widerstandsfähigkeit der Gesellschaft erhöhen. Laut Rheinischer Post will sich Mitte des Monats auch die Innenministerkonferenz mit dem Thema beschäftigen. Bundesinnenminister Alexander Dobrindt hatte sich kürzlich bei der Vorstellung seiner Zivilschutzpläne dafür ausgesprochen, die zivile Verteidigung in den Lehrplan aufzunehmen.
1: Die Bundesregierung ist enttäuscht, dass die deutsche Bewerbung um einen Sitz im UN-Sicherheitsrat gescheitert ist. Außenminister Wadefuhl sprach von einer Niederlage. Kanzler Merz betonte, Deutschland werde seine Aufgaben in den Vereinten Nationen trotzdem weiter erfüllen. Aus der Opposition kommt deutliche Kritik. Hauptstadtkorrespondentin Ruth Kirchner.
5: Die außenpolitische Sprecherin der Grünen im Bundestag Thüringen bezeichnet die Abstimmungsniederlage in New York als Blamage. Dem ARD-Hauptstadtstudio sagt sie, Merz und Wadefuhl hätten die Glaubwürdigkeit Deutschlands beschädigt. Zu oft habe die Bundesregierung das Völkerrecht nur dann verteidigt, wenn es politisch bequem gewesen sei. Kritik auch vom Koalitionspartner SPD. Ihr außenpolitischer Sprecher Achmetowitsch nennt die Niederlage in New York ein Warnsignal. Deutschland müsse sich fragen, welche Signale es in den vergangenen Jahren mit Blick aufs Völkerrecht ausgesendet habe.
1: Und soweit die Antenne Brandenburg Nachrichten. 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
6: Heute erst locker bewölkt bis wolkig, aber auch sonnig, so wie gerade hier. Es bleibt trocken, später dann kompaktere Wolken mit auch mal kräftigeren Schauern und Gewittern. Temperaturen dazu bei 19 bis 25 Grad. In Berlin bekommen wir 23. Aktuelle Temperaturen, wir haben 17 Grad in Stechlin und Fürstenberg. 19 melden Jüterbock und Templin. 20 Grad aktuell in Altdöbern und Welzow. In der Nacht dann wechselnd bis stark bewölkt. Kann auch Schauer geben, zu Beginn sogar Gewitter. Im Verlauf dann von Nordwesten her trocken. Temperaturen bei 14 bis 11 Grad, in Berlin 13. Und morgen gibt es dann trockene Abschnitte mit Sonne, aber auch kompakte Wolkenfelder mit Schauern oder Gewittern. Das Ganze dann bei 19 bis 21 Grad.
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6: Der Blick auf die Straßen. Zur A10 erstmal westlicher Berliner Ring Richtung Dreieck Havelland. Hinter Großkreuz haben wir Stau an einer Baustelle. Hier dauert es aktuell 10 Minuten länger. A13 Dresden Richtung Berlin. Hinter Großköris haben wir Stau an einer Tagesbaustelle. Hier momentan sogar schon eine halbe Stunde mehr einplanen. Vorsicht im Landkreis Ost-Prignitz-Ruppin auf der L14. Da sind zwischen Scharfenberg und dem Abzweig nach Karstädthof Rinder auf der Fahrbahn. Mittenwalde-Wandlitz zwischen Basdorf und Schönwalde ist die L100 nach einem Unfall derzeit voll gesperrt. Stadtverkehr Berlin, A115 stadteinwärts. Wir haben Stau an der Baustelle Kreuz Zehlendorf. Hier momentan 10 Minuten oben drauf. Dann zur S-Bahn. Wegen kurzfristig notwendiger Bauarbeiten fährt die S7 zwischen Griebnitzsee und Potsdam Hauptbahnhof nur alle 20 Minuten. Und Blitzer stehen aktuell von innen gemeldet auf der A111 statt auswärts im Kreuz Oranienburg auf der Überfahrt zur A10 Richtung Hamburg und auf der B1 in Jahnsfelde Richtung Seelow. Den hat Franz gesehen. Dankeschön, Franz, fürs Durchgeben. Gute Weiterfahrt und ungeblitzt ankommen, ja? Staus, Blitzer, Entwarnungen melden bitte, so wie der Franz eben unter 0331 70 98 101. Dankeschön dafür und allen unterwegs gute Fahrt.
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6: 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Ja, und das wieder bei Sonne in Brandenburg. Also wer kann, schnappt das Radio und stellt sich damit in die Sonne. Wer nicht, ist halt traurig am Kellerfenster und wartet dort auf den Feierabend. Aber wir sorgen ja dafür, dass die Zeit bis dahin schnell vergeht. Mit Musik aus den 80ern zur Sonne. Hier für Sie zum Beispiel Kim Wilde, You Came. Das ist die schönste Musik für Brandenburg auf Ihrer Antenne.

0: Sam Smith, Stay With Me. Der Song klingt wie eine klassische und aufwendige Soul-Ballade, ist aber angeblich in weniger als einer halben Stunde entstanden. Also ich vermute da, manchmal sind die größten Welthits schneller fertig als eine Tiefkühlpizza.
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0: Auch wichtig, ja? Steigen wir gleich mit ein hier. Und wir sind bei Frank Hildebrand aus Berlin.
2: Ja.
0: Jupp. Herr Professor Udolf, Hildebrand, das ist sicherlich etwas, was Sie doch mit einfachen Worten erklären können, oder?
3: Nein, so einfach wird es nicht, aber es ist ein interessanter Name. Herr Hildebrand, schönen guten Tag, hallo.
2: Grüße Sie, Herr Professor.
3: Ein häufiger Name, Herr Hildebrand. 9000 Mal Telefon-CD, mal 2,8, macht etwa 25.000 Menschen heißen, wow. So wie Sie.
2: Ja, an jeder Ecke wohnt ein Hildebrand.
3: Perfekt, Sie haben das genau getroffen. Ein ganz alter Name, das Hildebrandslied. Haben Sie davon gehört?
2: Ja, als Jugendlicher hatten wir das in der Schule.
3: Ich auch. Da geht es ja darum, dass Hildebrand gegen seinen Sohn kämpft, Hadubrand. Und da weiß jeder Germane, jeder Deutsche zu der Zeit, dass die beiden miteinander verwandt sind. Ja. Die Germanen haben das so gemacht, wenn einer Hildebrand hieß, dann wollte er gerne, Nachnamen gab es ja nicht, dann wollte er gerne, dass der Name seines Sohnes mit seinem Namen zusammenhängt. Also hat er einen Teil seines Namens ausgetauscht, er nimmt also bei Hildebrand das Hild weg und nennt es Hadu und nennt seinen Sohn Hadubrand. Der Großvater ist auch erwähnt in dem Lied, der heißt Heribrand. Heribrand, Hildebrand, Hadubrand. Sie merken, was los ist, ne? Das sind zwei Teile und wir können sie gut erklären. Hild ist das altgermanische Wort für Kampf. Und Brand ist eigentlich brennen, Brand, aber gemeint ist oft das Schwert. Und jetzt wird's grauser. Das Schwert, das wie Feuer in den Gegner hinein schießt. Das ist gemeint mit Schwert und Brand. Bekannt ist der Name vor allen Dingen durch die Sagengestalt von Hildebrand. Der war Waffenmeister von Dietrich von Bern oder Theoderich von Verona, wie er auch hieß, genannt wurde. Das ist die Geschichte ihres Namens. 1500 Jahre gebe ich ihm.
0: Wow. Okay? Herr Hildebrand ist sprachlos. Schön. Aber Hildebrand, bei so viel Dramatik in Ihrem Namen, Sie sind sicherlich ein friedfertiger Mensch, oder?
2: Absolut.
0: Ja.
2: Mindestens behaupten das andere um mich rum.
0: Sehr schön. Dann ganz liebe Grüße nach Berlin, Herr Hildebrand.
2: Ich bedanke mich ganz herzlich. War eine tolle Geschichte.
0: Finde ich auch.
2: Danke.
0: Tschüss.
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0: schon mal als Vorfreude für morgen. Ne? Earth and Fire mit Weekend gehört auf Antenne Brandenburg am Donnerstagvormittag. Wir schauen auf die Straßen. Es gibt eine Meldung von der A12. Berlin Richtung Frankfurt-Oder hinter Storkow. Da liegt ein Reifen auf der Fahrbahn. Hier bitte besonders vorsichtig fahren.
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0: No Mercy, Where Do You Go? Die schönste Musik um 10.30 Uhr.
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2: Im Studio Perleberg Andreas Pötzel. Schönen guten Tag. Eine Etage des Mehrgenerationenhauses in Küritz soll für die Karl-Dierke-Schule ausgebaut werden. Das haben die Stadtverordneten am Abend beschlossen. Grund ist, dass die vielen Schüler in der Dierke-Schule keinen Platz mehr haben. Der Umbau kostet gut 400.000 Euro, sagt Stadtverordnetenvorsteher Holger Kippenhahn.
3: Inhaltlich geht es um drei Klassenräume, die da im Mehrgenerationenhaus geschaffen werden sollen. Drei Teilungsräume und zwei Lehrer- bzw. Besprechungszimmer, dann noch eine Küche dazu und die entsprechenden Sanitäranlagen. Es ist aber in der Beschlussfassung dann auch mehr rund um das Mehrgenerationenhaus beschlossen worden. Unter anderem, dass Abriss geleistet wird, eine Schließanlage oder auch neues Mobiliar und IT-Ausstattung, sodass es dann eben zu einer erheblichen Ausgabe kommt, die mitbeschlossen werden musste in Höhe von diesen 415.000 Euro.
2: Der Scheunenbrand in Gießenhagen in der Gemeinde Kümmernitztal ist gelöscht. Bei dem Feuer entstand hoher Sachschaden, sagt Polizeisprecherin Celine Daniels.
4: Im Ortsteil Gießenhagen ist in der Nacht eine Scheune durch ein Feuer vollständig zerstört worden. Nach bisherigen Erkenntnissen brannte es dort gegen 1.45 Uhr. Mehr als 70 Einsatzkräfte der Feuerwehr waren im Einsatz. Die Scheune selbst, in der unter anderem auch Feuerholz gelagert war, brannte jedoch bis auf die Grundmauern nieder. Der entstandene Sachschaden wird auf etwa 500.000 Euro geschätzt. Zur Brandursache können wir derzeit noch keine Angaben machen.
2: Aus der brennenden Scheune konnten noch landwirtschaftliche Fahrzeuge und Oldtimer nahezu unversehrt geholt werden. Die erste Bühne für das Klassentreffen der Ostmusik in Neuruppin steht. Auf dem Gelände des Flugzeughangars 313 werden in gut zwei Wochen Ostrock-Legenden wie Stern Meißen, Jessica oder Amo und die Kids auf mehreren Bühnen zu erleben sein. Für Veranstalter Christian Jure mittlerweile Routine.
5: Na, wir haben ja den Vorteil, dass wir das Gelände hier haben und wir wirklich Stück für Stück aufbauen können. Das heißt, wir brauchen nicht mit einmal an einem Tag alle Ressourcen, sondern wir können uns wirklich Stück für Stück überlegen, heute bauen wir die Bühnenfläche, jetzt bauen wir vielleicht noch die Videoleinwand da ein, wir testen schon mal die Technik, wir hängen schon mal die Lautsprecher an, wir gucken mal, dass wir genug Sitzplätze haben. Das macht das ein bisschen entspannter im Vorfeld.
2: Das Klassentreffen der Ostmusik ist am 19. und 20. Juni.
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2: Heute zunächst locker bewölkt, später kommen kompaktere Wolken und vor allem in unserer Region mit teils kräftigen Schauern und Gewittern bei 19 bis 25 Grad.
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6: Vorsicht auf der B96, Fürstenberg Richtung Reinickendorf. Hinter Oranienburg Nord, da liegen Reifenteile auf der Fahrbahn. Dann A10 westlicher Berliner Ring Richtung Dreieck Havelland. Hinter Großkreuz haben wir Stau an einer Baustelle. Hier aktuell 20 Minuten mehr im Plan. A13 Dresden Richtung Berlin. Hinter Großköris haben wir Stau an einer Tagesbaustelle. Hier schon eine halbe Stunde obendrauf. Stadtwerke Berlin. Auf Berlins Straßen, da läuft es gerade recht gut. Keine Meldungen hier, aber zur S-Bahn gibt es etwas. Wegen kurzfristig notwendiger Bauarbeiten nämlich fährt die S7 zwischen Griebnitzsee und Potsdam Hauptbahnhof nur alle 20 Minuten. Und Blitzer stehen aktuell in Brandenburg-Havel auf der Otto-Sido-Straße in Richtung Zanderstraße vor der Havelbrücke. Den hat Klaus gesehen. Dankeschön, Klaus, fürs Durchgeben. Gute Weiterfahrt und wie immer natürlich ungeblitzt ankommen, bitte. Staus, Blitzer und Entwarnungen können Sie melden. So wie Klaus eben unter 0331 70 98 101. Dankeschön dafür. Allen unterwegs gute Fahrt.
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6: Ach ja, das ist immer so ein schöner Moment. Ja, das sind die ersten drei Songs ohne Unterbrechung heute. Mehr Musik am Vormittag, knapp 10 Minuten. Das ist zum Beispiel eine lange Zigarettenpause oder eine kurze Runde durch den Supermarkt. Vielleicht auch ein Waschgang fürs Auto mit Unterbodenwäsche. Also diese Zeit versüßen wir Ihnen mit Michael Jackson, ELO und Dusty Springfield. Ich bin René Hausmann und wünsche viel Spaß dabei.

0: Zwei ganz große der Popgeschichte. Michael Jackson und Paul McCartney, The Girl Is Mine, gehört auf Antenne Brandenburg am Donnerstag. Heute in einer Woche geht's los. Olé, olé, olé, olé. Ja, Fußball-WM in Mexiko, Kanada und den USA. Unsere deutsche Mannschaft ist schon in Chicago. Letztes Testspiel übermorgen gegen die USA. Kollege Thomas Kunze über das, was da kommen wird.
1: Da bahnt sich doch ein richtig knackig anspruchsvoller WM-Test an für Bundestrainer Julian Nagelsmann und seine Spieler. Das Soldier Field Stadium Chicago, ein sporthistorischer Ort als ältestes und kleinstes NFL-Football-Stadion. Es wird mit gut 62.000 Fans ausverkauft sein. WM-Kulisse also gegen einen topmotivierten, physisch starken Gegner, der dieses Testspiel als eigenen WM-Auftakt deklariert hat. So zumindest sieht es der clevere US-Coach Mauricio Pochettino, der die Sache furchtbar ernst nimmt.
0: Ja, das macht auch hoffentlich unsere Elf. Kurzer Check vorm Spiel. Was erwartet die Mannschaft?
1: Die Temperaturen steigen Richtung Wochenende auf schwüle 30 Grad. Die Gewitterneigung nimmt zu. Der Anpfiff am Samstag in den späten Mittagsstunden Ortszeit wird körperlich anspruchsvoll. Genau wie das Turnier. Und deswegen kommt dieser Test auch genau richtig. Vielleicht auch für die Wade von Torhüter Manuel Neuer, dessen Form aufgebaut, aber dessen Einsatz nicht garantiert wird.
0: Sehe ich gerade schon kommen, das Drama um die Bundeswade. Am 14. Juni dann das erste richtige Spiel für Deutschland. 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

Dolly Parton. Mit Jolene. Der berühmte Name im Song, der war tatsächlich inspiriert von einer kleinen rothaarigen Fanbesucherin, die nach einem Konzert ein Autogramm wollte. Ja, und plötzlich wurde aus einer echten Begegnung einer der bekanntesten Country-Songs aller Zeiten. So, wir bleiben bei kleinen Mädchen. Hey Little Girl hier von Icehouse auf Antenne Brandenburg.

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1: Im Studio Jasmin Becker, guten Tag. Heute ist Geld in die Kasse gekommen, zumindest symbolisch. Die Chefin der Staatskanzlei, Katrin Schneider, hat in Neiße-Malxetal mehrere Zuwendungsbescheide übergeben. Antenne-Reporter Holger Kessler berichtet.
2: 3 Bescheide, 2 Projekte. Insgesamt fließen heute fast 3 Millionen Euro ganz in den Süden der Lausitz. Zum einen freut sich der Geopark Muskauer-Faltenbogen genauso über einen symbolischen Scheck wie auch der Kleinkölziger Ziegeleibahnverein. Beide kümmern sich darum, dass das Tourismus- und Kulturzentrum Alte Ziegelei Kleinkölzig im Spree-Neiße Kreis ausgebaut werden kann. Der dritte Scheck geht heute am frühen Nachmittag an den Spremberger Wasser- und Abwasserzweckverband.
1: Die Handwerkskammer Potsdam kann in diesen Tagen auf 80 Jahre erfolgreiche Arbeit zurückblicken. Aber auch in Zukunft will sie für die Handwerker in der Region Partner und Unterstützer bleiben, weil die Rahmenbedingungen immer komplexer werden, nicht nur im technischen Bereich, sagte uns Hauptgeschäftsführer Ralf Bührig.
3: Wir werden in den nächsten Jahren dafür sorgen müssen, dass es uns gelingt, junge Menschen auch dafür zu gewinnen, eine Berufsausbildung im Handwerk zu machen, auch junge Menschen dazu zu ermuntern, den Weg in die Selbstständigkeit zu gehen, einen Handwerksbetrieb selbst zu führen und dafür zu sorgen, dass wirtschaftlicher Wohlstand in Brandenburg gesichert bleibt. Und dazu gehört auch, gegenüber der Politik deutlich zu machen, was unsere Betriebe an Rahmenbedingungen auch brauchen.
1: Die Messe Berlin hat den Auftrag für ihr neues Kongresszentrum offiziell vergeben. Das Gebäude mit dem Namen Dock 9 am Messedamm soll in 3 Jahren fertig sein und 100 Millionen Euro kosten. Es soll Platz für Kongresse und Veranstaltungen für bis zu 5000 Personen bieten. Ab Herbst soll gebaut werden. Kritiker bemängelten zuletzt, dass die Messe mit dem Dock 9 die Pläne für die Wiederbelebung des ICC als Kongresszentrum unterlaufe. In Deutschland wird darüber diskutiert, warum die deutsche Bewerbung um einen Sitz im UN-Sicherheitsrat gescheitert ist. Grüne und Linke machten die Außenpolitik der Bundesregierung dafür verantwortlich. Sie habe völkerrechtswidriges Verhalten der USA und Israels nicht klar genug benannt. Außenminister Wadefuhl nannte mehrere Gründe für die Niederlage. Aus New York, Giselle Ucker.
4: Auf der Suche nach Erklärungen sprach der CDU-Politiker in den ARD-Tagesthemen von starkem Gegenwind. Russland habe hinter den Kulissen Stimmung gegen die Deutschen gemacht. Einen starken Unterstützer der Ukraine am Tisch des Sicherheitsrats habe die Vetomacht verhindern wollen. Außerdem sei die damalige Bundesregierung erst spät ins Rennen gegangen und habe somit von Anfang an hinten gelegen. Der Bundesaußenminister versicherte, dass Deutschland weiter aktiv im UN-System bleiben wolle. Dennoch müsse man sich das Engagement genauer angucken.
1: Soweit die Antenne Brandenburg Nachrichten. 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
5: Locker bewölkt, oft trocken, später dann kompaktere Wolken mit kräftigen Schauern und Gewittern. Temperaturen dazu bei 19 bis 25, in Berlin bei 23 Grad. Aktuelle Temperaturen, wir haben 19 Grad in Pritzwalk und Angermünde, 20 sind es in Perleberg und Rathenow und 22 Grad melden Guteborn und Bernau. In der Nacht dann wechselnde bis starke Bewölkung, zu Beginn vereinzelt auch Gewitter und Schauer. Im Verlauf von Nordwesten dann trockener bei 14 bis 11 Grad, in Berlin 13. Und morgen dann neben trockenen Abschnitten mit Sonne auch einige kompakte Wolkenfelder mit Schauern oder Gewittern. Das Ganze dann bei 19 bis 21, in Berlin bei 20 Grad. So, und von Samstag bis Montag dann voraussichtlich ruhigeres Wetter bei einer Mischung aus Sonne und mal mehr, mal weniger Wolken. Längere trockene Abschnitte und nur selten Schauer.
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5: Der Blick auf die Straßen. Zunächst schauen wir auf die A10. Westlicher Berliner Ring Richtung Dreieckhaveland. Hinter Großkreuz haben wir Stau an einer Baustelle. Hier dauert es aktuell 10 Minuten länger. A10 westlicher Berliner Ring Richtung Dreieckwerder. Hinter Vöben gibt es Behinderung nach einem Unfall. Das Ganze auf der linken Spur. A13 Dresden Richtung Berlin. Hinter Großköris haben wir Stau an einer Tagesbaustelle. Hier nach wie vor eine halbe Stunde mehr ein Plan. Stadtverkehr Berlin, A111 stadteinwärts. Hinter der Stadtgrenze steht ein Fahrzeug auf der rechten Spur. Hier kann es zu Behinderungen kommen. Dann aktuell ist zur S-Bahn. Nach einer technischen Störung an einem Zug in Brandenburger Tor kommt es auf den Linien S1, 2, 25 und 26 noch zu Verspätungen. Und geblitzt wird einmal auf der B5 in Ponitz. Dankeschön an Eugen, unseren Blitzermelder. Staus, Blitzer und Entwarnung können Sie melden, so wie der Eugen eben, unter 0331 70 8. 98 101. Dankeschön dafür. Allen unterwegs, auch dem Eugen, eine gute Fahrt.
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5: Es ist Frühsommer in Brandenburg. Das ist herrlich. Wenn da nicht diese winzigen Blutsauger mit 8 Beinen und null Respekt vor der Privatsphäre wären. Ja, warum Zecken gerade für Hunde und Katzen schnell zum Problem werden können, das klären wir nach 2 Songs. Dazu gibt's die schönste Musik für Brandenburg und die, wie ich finde, hier großartig ist. Das ist Rigeria mit Vamos a la Playa.

0: richtig gut drauf, als sie das aufgezeichnet haben, glaube ich. Der Freddie Mercury Queen mit Don't Stop Me Now gehört auf der Antenne Brandenburg zum Tag, an dem ja auch mal die Sonne scheint. In jedem Fall aber die Wiesen hochstehen und Zecken gerade Hochsaison haben bei uns in Brandenburg. Also ich habe das Gefühl, unsere Katze bringt momentan irgendwie mehr Zecken mit nach Hause als gute Laune. Und das trotz Halsband, ja. Was wirklich gegen die kleinen Biester hilft und wann es für Hund oder Katze gefährlich werden kann, das verrät uns jetzt der Tierarzt Jan-Gregor Haider aus Luckenwalde. Hallo.
1: Schönen guten Tag.
0: Ich habe es ja eingangs schon erwähnt, unsere Katze bekommt ein Zeckenhalsband oder hat eins, es nutzt irgendwie gar nichts. Welche Zeckenschutzmittel können Sie denn wirklich empfehlen? Womit haben Sie gute Erfahrungen für Hunde oder Katzen?
1: Ja, da gibt es diverse Präparate in Form von, ja, wie Sie schon sagten, Halsbändern, Spot-ons zum Auftragen auf der Haut, Tabletten oder mittlerweile gibt es auch Medikamente zum Spritzen. Die haben alle so ein bisschen eine unterschiedliche lange Wirksamkeit. Aber für die richtige Auswahl empfiehlt sich dann wirklich die Beratung in der Tierarztpraxis.
0: Gibt es denn einen Wirkstoff, der immer dabei sein sollte, wo Sie sagen, das hat sich bewährt in der Vergangenheit?
1: Ja, absolut. Wir haben sehr gerne den Wirkstoff des Florulanas. Der funktioniert eigentlich sehr, sehr gut.
0: Was raten Sie denn? Wie oft sollte ich denn Hund oder Katze nach Zecken absuchen und richtig entfernen?
1: Also am besten empfiehlt es sich, nach jedem Spaziergang das ganze Tier abzusuchen. Besonders auch an den empfindlichen Stellen oder an den Stellen, wo man es vielleicht nicht vermutet. Also am Maul, Ohren oder im Zwischenzähnenbereich. Und zur Entfernung eignet sich eigentlich eine Zeckenzange oder Karte. Mhm. Und man sollte auf jeden Fall darauf achten, dass der Kopf auch mit entfernt wird. Ansonsten könnte man einen Tierarzt aufsuchen.
0: Zecken sind ja auch Krankheitsüberträger. Von welchen Krankheiten sprechen wir denn da für Hunde oder Katzen? Was kann denn da gefährlich werden?
1: Ja, also da haben wir auch wieder sehr viele verschiedene Erreger. Das kann sein von Parasiten wie die Babesien oder auch umgangssprachlich Hundemalaria genannt, Bakterien wie die Anaplasmose oder Ehrlichiose oder auch Viren wie das FSME-Virus, was ja auch für uns Menschen gefährlich sein kann.
0: Gibt es denn so typische Merkmale, woran man eine Krankheit diesbezüglich erkennen kann?
1: Ja, also die Symptome können sehr, sehr unterschiedlich sein, wie also gerade Schwäche, Fieber, Lahmheiten, blasse Schleimhäute und dunkler Urin oder auch Fressunlust. Und sobald eins dieser Symptome dann wirklich auftritt, sollte man dann eigentlich auch einen Tierarzt aufsuchen.
0: Da landen wir dann bei Ihnen im Wartezimmer. Tierarzt genau. Jan-Gregor Haider aus Luckenwalde, vielen Dank für die Informationen und Ihnen einen entspannten Tag. Dankeschön.
1: Danke.

0: Rita Cetera, Gloria, Of Love, die schönste Musik für Brandenburg. Es gibt Nachrichten aus den Staaten. David Beckham, der bekommt jetzt endgültig den Ritterschlag der Popkultur. Einen Stern nämlich auf dem Hollywood Walk of Fame. Und ich finde, irgendwie passt das auch. Ja, der Mann, der war ja schon, was war das, Fußballstar sowieso, Werbeikone und vermutlich auch der einzige Spieler weltweit, bei dem selbst der Haarschnitt internationale Schlagzeilen gemacht hat. Ja, die Ehrung, die findet rund um die Fußball-WM in den USA statt. Mit dabei Ehefrau Victoria Beckham und Hollywood-Star Tom Cruise. Ich glaube, das ist sein Bestie. Gewürdigt wird Beckham vor allem dafür, Fußball in Amerika groß gemacht zu haben. Also Daumen hoch dafür. Erstmal fährt er eine Triumph, was mir sehr sympathisch ist. Und er hat es geschafft, dass in L.A. plötzlich Menschen freiwillig übers Abseits diskutieren. Sei ihm der Stern gegönnt.
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0: Die haben nur dieses eine Lied rausgebracht. Nein, gab schon noch ein paar andere, die auch nicht schlecht waren. Don't You Want Me, die schönste Musik für Brandenburg um 11.30 Uhr.
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2: Im Studio Perleberg, Andreas Pötzel. Schönen guten Tag. Eine Etage des Mehrgenerationenhauses in Küritz soll für die Karl-Dierke-Schule ausgebaut werden. Das haben die Stadtverordneten am Abend beschlossen. Grund ist, dass die vielen Schüler in der Dierke-Schule keinen Platz mehr haben. Die Stadt kostet das gut 400.000 Euro, sagt Stadtverordnetenvorsteher Holger Kippenhahn.
3: Inhaltlich geht es um 3 Klassenräume, die da im Mehrgenerationenhaus geschaffen werden sollen. 3 Teilungsräume und 2 Lehrer- bzw. Besprechungszimmer. Dann noch eine Küche dazu und die entsprechenden Sanitäranlagen. Es ist aber in der Beschlussfassung dann auch mehr rund um das Mehrgenerationenhaus beschlossen worden. Unter anderem, dass Abriss geleistet wird, eine Schließanlage oder auch neues Mobiliar und IT-Ausstattung, sodass es dann eben zu einer erheblichen Ausgabe kommt, die mitbeschlossen werden musste in Höhe von diesen 415.000 Euro.
2: Der Tierpark Kunsterspring bei Neuruppin lockt mit vielen Jungtieren, aber auch anderen Neuzugängen zum Tierpark- und Kinderwaldfest am Sonntag. Neben frisch geschlüpften Eulenküken ist auch ein Schwarzstorch zu sehen, der in freier Wildbahn eher selten zu beobachten ist, sagt Vize-Tierparkchefin Ina Babenschneider.
4: Dieser Schwarzstorch jetzt in diesem Falle ist ein Tier, was irgendwo aufgefunden worden ist. Er ist sehr, sehr zahm geworden, ist in eine Auffangstation gekommen, wo er aber, sag ich mal, nicht bleiben konnte und auch nicht wieder ausgewildert werden konnte, da eventuell die Menschen hinterhergelaufen wäre, weil er zu zahm ist, sodass man sich entschieden hat, er braucht ein anderes Zuhause und wir haben gerade ein Schwarzstorchmännchen gesucht, sodass es super gepasst hat.
2: Das Tierparkfest ist am Sonntag von 14 bis 19 Uhr. Die erste Bühne für das Klassentreffen der Ostmusik in Neuruppin steht. Auf dem Gelände des Flugzeughangars 312 werden in gut 2 Wochen Ostrock-Legenden wie Stern Meißen, Jessica oder Amo und die Kids auf mehreren Bühnen auch zu erleben sein. Für Veranstalter Christian Jure mittlerweile Routine.
5: Na, wir haben ja den Vorteil, dass wir das Gelände hier haben und wir wirklich Stück für Stück aufbauen können. Das heißt, wir brauchen nicht mit einmal an einem Tag alle Ressourcen, sondern wir können uns wirklich Stück für Stück überlegen, heute bauen wir die Bühnenfläche, jetzt bauen wir vielleicht noch die Videoleinwand da ein. Wir testen schon mal die Technik, wir hängen schon mal die Lautsprecher an, wir gucken mal, dass wir genug Sitzplätze haben. Das macht das ein bisschen entspannter im Vorfeld.
2: Das Klassentreffen der Ostmusik ist am 19. und 20. Juni in Neuruppin.
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2: Zunächst ist es locker bewölkt und trocken, zurzeit auch. Später kommen kompaktere Wolken und vor allem in unserer Region teils kräftige Schauer und Gewitter bei 19 bis 25 Grad.
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6: Der Blick auf die Straßen. Zunächst schauen wir auf die A10, nördlicher Berliner Ring Richtung Dreieck Barnim. Hinter Oberkrämer, da liegen Reifenteile auf der Fahrbahn, hier bitte aufpassen. Dann A10, westlicher Berliner Ring Richtung Dreieck Havelland. Hinter Großkreuz haben wir Stau an einer Baustelle. 10 Minuten dauert es hier länger. Und in der Gegenrichtung, Richtung Dreieck Werder, hinter Vöben, da gibt es Behinderung nach einem Unfall. Das Ganze auf der linken Spur, hier dauert es 10 Minuten länger. A13, Dresden Richtung Berlin. Hinter Großköris haben wir Stau an einer Tagesbaustelle. Hier dauert es gerade eine halbe Stunde länger. B96 Richtung Kreuz Oranienburg. Kurz vor der Abfahrt Germendorf, da steht ein LKW mit einem geplatzten Reifen. Reifenteile liegen hier auf der Fahrbahn. Anja hat gerade angerufen und das durchgegeben. Dankeschön, Anja, von hier aus und gute Weiterfahrt. Stadtverkehr Berlin. A111 statt einwärts. Hinter der Stadtgrenze steht ein Fahrzeug auf der rechten Spur. Und geblitzt wird aktuell auf der B5 in Prunitz. Haben Sie noch was entdeckt unterwegs? Staus, Blitzer oder Entwarnungen? Dann gerne anrufen beim Antenne Verkehrsservice. Die Nummer 0331 70 98 101. Dankeschön dafür und allen unterwegs eine gute Fahrt.
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6: Ja, ich übersetze das kurz. Das sind 3 Songs für alle, die gerade, ja, wie schwerelos zwischen Möhrchen aus der Tupperdose und Schnitzel mit Spargel am Mittag festhängen, ja? Das eine zu lange her, das andere noch nicht greifbar. Hier kommen wir ins Spiel und helfen mit 3 Songs ohne Unterbrechung. Mit dabei Bonnie Tyler, Eric Carmen und The Bee Gees. Die trällern uns ein und sorgen dafür, dass der optimale gute Laune-Pegel im Land vorhanden bleibt. Ich bin René Hausmann und wünsche viel Spaß zu unserer Musik.

0: Lost in Friends, da habe ich irgendwie gleich einen Lavendelduft in der Nase. Und das passt auch zum Folgenden, wenn Bonnie Tyler uns hier einsingt. Es geht um Seife. Welche nehmen Sie zum Händewaschen vielleicht oder zum Duschen? Flüssig aus dem Supermarkt oder die feste aus der Drogerie? Das ist alles nichts für Anke Wieck aus Zesen bei Königs Wusterhausen, denn ihre Haut verträgt handelsübliche Seifen nämlich nicht. Deshalb macht sie ihre Seife selbst und gießt die helle cremige Flüssigkeit in Silikonbackformeln.
1: Hab dann entdeckt, dass das doch sehr schön ist, sehr kreativ und für mich eben, für meine Haut eben sehr gut und man wird süchtig.
0: Ja, Seife macht süchtig. Bei Anke Wieck ist es eine Mischung aus Kokos- und Palmfett, Pflegeöl und Natriumlauge, dazu noch ein natürlicher Duft, zum Beispiel Lavendel, ja, hat man gerade, dann aushärten lassen, fertig ist. Die neueste Kreation, eine Seife in Schneckenform, die den Turbo in uns anschmeißen soll.
1: Das ist im Prinzip eine Peeling-Seife, die habe ich jetzt gerade im Testlauf mit verschiedenen Ölmischungen und eben mit der Konzentration des Kaffees drin, also Kaffee to go sozusagen.
0: Ja, das ist mal eine Idee, ne? Vorausgesetzt, man nimmt die Seife mit. Kaffee schon unter der Dusche, mal schauen, wann es die zu kaufen gibt. Angucken jedenfalls können Sie die Turbo-Schneckenseife und Ihre Brandenburger Macherin schon mal heute zum Abend in Der Tag in Berlin und Brandenburg. Das Ganze um 18 Uhr im RBB Fernsehen. 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

0: Ja, beim Einkaufen in Berlin vielleicht mal genauer gucken, wer da im Supermarkt an einem vorbeiläuft. Könnten auch gut die Pet Shop Boys sein, denn die haben da noch ein Studio und damit irgendwie auch zwei Koffer in Berlin. Always on my mind gehört auf Antenne Brandenburg. Kurzer Blick auf unsere Straßen. Vorsicht bitte auf der B101 Trebin Richtung Berlin zwischen Großbären Süd und Birkenhain. Da liegt ein voller Müllsack auf der Fahrbahn. Die Zeit 11.54 Uhr.
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1: Im Studio Jasmin Becker. Guten Tag. In Brandenburg gibt es mehr Fälle von häuslicher Gewalt. Justizminister Grimm sagte im Landtag, zwischen den Jahren 2021 und 2025 sei die Zahl der registrierten Fälle um rund 9% gestiegen. Alleine im vergangenen Jahr habe es fast 3000 Ermittlungsverfahren gegeben, so Grimm. Er spricht von einem besorgniserregenden Ausmaß. Man müsse nun mit einer konsequenten Strafverfolgung dagegenhalten. In Potsdamer Schwimmbädern sind Smart Glasses künftig verboten. Die Stadtverordnetenversammlung hat am Abend beschlossen, dass diese Brillen mit Kameras und Mikrofon in Bädern nicht mehr getragen werden dürfen. Aus Potsdam, Felix Moniak.
2: Der Grund? Sie machen heimliche Bild- und Videoaufnahmen möglich. Heikel ist das dort, wo Gäste in Badekleidung oder nackt unterwegs sind, in Bädern und Saunen. Das Verbot kommt in die Haus- und Badeordnung. Das Personal soll geschult werden, um die Brillen zu erkennen und Verstöße zu stoppen. Der Antrag kam von Grünen und Volt.
1: Die Messe Berlin hat den Auftrag für ihr neues Kongresszentrum offiziell vergeben. Das Gebäude mit dem Namen Dock 9 am Messedamm soll in 3 Jahren komplett fertig sein und 100 Millionen Euro kosten. Sebastian Schöbel berichtet.
3: Das Dock 9 soll Platz für Kongresse und Veranstaltungen für bis zu 5000 Personen bieten und damit den Teil des Kongressmarktes bedienen, bei dem Berlin bislang Kapazitäten fehlen. So jedenfalls hatte es eine Studie im vergangenen Jahr ermittelt. Den Zuschlag bekam das Architekturbüro Gerkan, Mark und Partner. Bereits 2028 soll die große neue Halle stehen. Die wird dann für die Transportmesse InnoTrans benötigt. Ein Jahr später, 2029, soll dann auch der neue Haupteingang mit weiteren Konferenzflächen fertig sein.
1: In Berlin-Neukölln sind 16 Menschen verletzt worden, weil ein Bus plötzlich stark gebremst hat. Wie ein Feuerwehrsprecher dem RBB sagte, gibt es mindestens 2 Schwerverletzte. Die verletzten Fahrgäste wurden demnach in unterschiedliche Krankenhäuser gebracht. Warum der Busfahrer in der Nähe der Gropius-Passagen eine Notbremsung gemacht hat, ist noch nicht ganz klar. Die SPD will Katastrophenschutz künftig als Unterrichtsfach an deutschen Schulen verankern. Das sagte der Vizevorsitzende der SPD-Bundestagsfraktion Limbacher der Rheinischen Post. Aus unserem Hauptstadtstudio Chris Berdrow.
4: Limbacher sagte der Zeitung, ein solches Unterrichtsangebot könne Begeisterung für ehrenamtliches Engagement wecken und gleichzeitig die Resilienz, also die Widerstandsfähigkeit der Gesellschaft erhöhen. Laut Rheinischer Post will sich Mitte des Monats auch die Innenministerkonferenz mit dem Thema beschäftigen. Bundesinnenminister Alexander Dobrindt hatte sich kürzlich bei der Vorstellung seiner Zivilschutzpläne dafür ausgesprochen, die zivile Verteidigung in den Lehrplan aufzunehmen.
1: Und soweit die Antenne Brandenburg Nachrichten. 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
5: Wer kennt noch den Song Riders on the Storm von The Doors? Ich. Ja, also an einigen Orten in Brandenburg würde der heute echt gut ins Auto passen. Noch ist es locker bewölkt, von der Elbe her wird es aber langsam dichter und erste Schauer treten auf. Zum Abend sind dann auch einzelne Gewitter, Starkregen, Hagel und Sturmböen möglich. All das dann bei 19 bis 25 Grad. Aktuelle Temperaturen, wir haben 20 Grad in Templin und Lenzen an der Elbe, 21 Grad in Potsdam und Bernau, 22 Grad in Guben und Altdöbern. Nachts bleibt es dann bei vielen Wolken, mitunter kräftigen Schauern und dem einen oder anderen Gewitter. Das Ganze klingt dann zum Morgen hin ab. 14 bis 11 Grad bekommen wir zur Nacht. Morgen denn geht es noch los mit dem einen oder anderen Tropfen. Etwas Sonne ist durchaus möglich. Im weiteren Verlauf gibt es dann Sonne, Sonne-Wolken-Mix, aber auch mal Schauer und Gewitter. Der Abend wird dann entspannter mit viel Sonne, bisschen kälter, also kühler. 19 bis 21 Grad.
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5: Hallo Autos, wir schauen auf die Straßen. Zunächst mal auf die A10, westlicher Berliner Ring Richtung Dreieckhavelland. Hinter Großkreuz haben wir Stau an einer Baustelle. Hier dauert es aktuell 10 Minuten länger. Dann weiter mit der A13 Dresden Richtung Berlin. Hinter Großköris Stau an einer Tagesbaustelle. Hier eine halbe Stunde mehr einplanen. B96 Richtung Kreuz Oranienburg, kurz vor der Abfahrt Germindorf, da steht ein LKW mit einem geplatzten Reifen. Stadtverkehr Berlin, A111 stadteinwärts, hinter der Stadtgrenze, da steht ein Fahrzeug auf der rechten Spur. Geblitzt wird auch noch, und zwar auf der A13 Richtung Dresden hinter Kittlitz und auf der A113 Richtung Berlin, das Ganze in Höhe Schönefeld Süd. Staus, Blitzer und Entwarnungen gerne melden beim Antenne-Verkehrsservice. Die Nummer 0331 70 98 101. Dankeschön fürs Melden und allen unterwegs gute Fahrt.
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5: Zur Mimi-Mittagszeit in der Freie-Jai-Jai-Bad-Saison. Die läuft ja und plötzlich googeln wieder erstaunlich viele Menschen nach Abnehmen ohne Hungern. Also ganz hoch im Kurs gerade die Sättigungskapseln. Die versprechen weniger Appetit und schnelle Kilos runter. Das klingt so ein bisschen wie Zauberei in Tablettenform. Wir schauen mal, was dahinter steckt nach zwei Songs genau hier.

0: 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So, kaum wird es draußen wärmer, denken viele plötzlich, ach guck, der Badeanzug aus dem letzten Sommer, der ist wohl beim Waschen eingelaufen. Naja, und zack, landet man jedenfalls im Internet bei Wundermitteln, Fettburnern und sogenannten Sättigungskapseln. Die versprechen weniger Hunger, weniger Essen, weniger Kilos. Das klingt natürlich erstmal ziemlich praktisch, fast zu praktisch. Helfen diese Kapseln wirklich beim Abnehmen? Darüber spreche ich jetzt mit Sibylle Seitz aus der RBB Gesundredaktion. Hallo Sibylle,
1: ja,
0: oder
1: hallo.
0: Auch Retterin der Bikini-Figur. Aber halt, ich will den Tag nicht vor dem Abend loben. Machen denn Sättigungskapseln wirklich schlank oder verkaufen sie vor allem Hoffnung?
1: Also ich würde mal sagen, es ist eher ein Täuschungsmanöver. Ja. Die meisten dieser Kapseln enthalten Ballaststoffe wie Glucomannan aus der Cognac-Wurzel. Die quellen im Magen auf und sorgen für ein Völlegefühl. Das Problem ist aber, langfristig gewöhnt sich der Körper daran. Wer seine Ernährung und Bewegung nicht verändert, wird mit den Kapseln dauerhaft kaum Gewicht verlieren. Auch Experten sagen, die Kapseln können vielleicht ein bisschen unterstützen, sind aber wirklich kein Wundermittel.
0: Ja, aber es gibt doch diese zugelassenen Werbeaussagen dazu. Da muss doch irgendwie was dran sein, oder?
1: Ja, allerdings unter ganz bestimmten Bedingungen. Also Hersteller dürfen zwar sagen, dass Glucomannan beim Abnehmen helfen kann, aber nur im Rahmen einer kalorienarmen Ernährung. Außerdem muss man eine bestimmte Menge einnehmen, nämlich 3 Gramm täglich. Also das Problem ist, viele Verbraucher lesen nur, hilft beim Abnehmen und übersehen die Einschränkungen. Die Kapsel allein macht eben nicht schlank.
0: Aber Sibylle, sind denn diese Kapseln wenigstens harmlos?
1: Nicht unbedingt. Sie müssen immer mit reichlich Wasser eingenommen werden, also wirklich viel Wasser, weil die Ballaststoffe stark aufquellen. Ja. Sonst drohen Verdauungsprobleme, Verstopfung oder bei Menschen mit Schluckbeschwerden sogar ernste Komplikationen. Und ganz praktisch gesagt, wer vor dem Essen einen großen Salat isst und ausreichend trinkt, erreicht oft einen ähnlichen Sättigungseffekt und deutlich günstiger.
0: Ja super, jetzt habe ich den Salat und ich werde langsam nervös. Wenn die Pillen auch nicht helfen, dann muss ich mir langsam Gedanken machen, ob das auch klappt mit der Bikini-Figur.
1: Bewegung.
0: Ach ja, Bewegung. Wenn das doch so einfach wäre hier im Studio. Sibylle Seitz von RBB Gesund, Dankeschön für die Infos, Sibylle.
1: Sehr gerne.
0: Bis bald.
1: Bis bald.

0: Knowing Me, Knowing You aus den 70ern von ABBA. Hier ist Antenne Brandenburg zur Mittagszeit. Und ich habe was gelesen, eine Geschichte, die möchte ich Ihnen nicht vorenthalten. Sehr spannend. Also, wenn Kühe plötzlich in der Notaufnahme stehen, dann weiß man, das kann kein normaler Mittwoch werden. Ja? In Wolfhagen in Nordhessen, da sind gleich mehrere Rinder ausgebüxt und offenbar direkt Richtung Krankenhaus marschiert. Ja, Krankenhaus, kein Witz. Die Tiere sind durch die automatische Tür der Notaufnahme gelaufen, an völlig verdutzten Mitarbeitern vorbei. Treppe hoch zur Chirurgie und die hatten nicht mal einen Termin. Trotzdem sind die durchgekommen. Verletzt wurde zum Glück niemand, nur das Treppenhaus. Das musste anschließend, sagen wir mal, etwas intensiver gereinigt werden.
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0: vielen Menschen im Land das Herz auf. I Can't Help Myself, The Kelly Family um 12.30 Uhr.
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2: In Studio Perleberg, Britta Streiter, guten Tag. Für den Neubau der Kita in Gildenhall bei Neuruppin wird in einer halben Stunde Richtfest gefeiert. Geplant wurde das Gebäude bereits vor 8 Jahren. Nach langen Vorarbeiten und der Fördermittelzusage Mitte 2025 konnte Ende vergangenen Jahres mit den Bauarbeiten begonnen werden, sagt der Leiter Hochbau und Liegenschaften in Neuruppin, Fred Müller.
3: Inzwischen ist der Rohbauteil, ist ein Holzbauwerk, fertig. Alles weitere, also die folgenden Gewerke, es sind schon einige Werke, die vor Ort sind, wie Trockenbau, Betonarbeiten und dergleichen. Und wir schreiben jetzt derzeit die Ausbaugewerke aus. Wenn alles gut uns gut gelingt, wird die Übergabe Anfang nächsten Jahres, so in 2027, sein.
2: In der neuen Kita sollen künftig 80 Kinder Platz haben. Die Küritzer Bürgermeisterin Nora Görke lädt heute Senioren zu einer gemeinsamen Fahrradtour ein. Sie startet 14 Uhr am Marktplatz und führt in den Ortsteil Rehfeld. Vor Ort schauen sich die Radler die neue Klönbank, die Stele für den niederdeutschen Plattdeutschdichter Ernst Stadtkuss und die Kirche an. Außerdem gibt es Kaffee und Kuchen. Die Radtour wird im Rahmen der Brandenburgischen Seniorenwoche und der Aktion Stadtradeln organisiert. Der Tierpark in Kunsterspring bei Neuruppin lockt mit vielen Jungtieren, aber auch anderen Neuzugängen zum Tierpark- und Kinderwaldfest am Sonntag. Neben frisch geschlüpften Eulenküken ist auch ein Schwarzstorch zu sehen, der in freier Wildbahn selten zu sehen ist, sagt Vize-Tierparkchefin Ina Babenschneider.
4: Dieser Schwarzstorch jetzt in diesem Falle ist ein Tier, was irgendwo aufgefunden worden ist. Er ist sehr, sehr zahm geworden, ist in eine Auffangstation gekommen, wo er aber, sag ich mal, nicht bleiben konnte und auch nicht wieder ausgewildert werden konnte, da eventuell den Menschen hinterhergelaufen wäre, weil er zu zahm ist, sodass man sich entschieden hat, er braucht ein anderes Zuhause und wir haben gerade ein Schwarzstorchmännchen gesucht, sodass es super gepasst hat.
2: Das Tierparkfest läuft am Sonntag von 14 bis 17 Uhr. Auf eine spannende Reise in die Vergangenheit unserer Region entführt heute der Autor Volkart Paris mit einer Lesung in Sieversdorf. Er stellt ab 14 Uhr im Dorfgemeinschaftshaus 2 historische Romane mit Bezügen zu Canto und Kerzlin vor. Morgen ist Volkart Paris mit seiner Lesung ab 14 Uhr in der Neustädter Bibliothek zu Gast.
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2: Viele graue Wolken gibt's heute Nachmittag. Vor allem in unserer Region soll es teils kräftig regnen und gewittern. Und das bei 21 Grad in Glöwen, Bredin und Zernitz. 25 können es noch werden. Nachts gibt es auch weiterhin Gewitter. Später ist es wechselnd bewölkt bei 14 bis 11 Grad.
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5: Der Blick auf die Straßen. Zunächst mal auf die A10, westlicher Berliner Ring Richtung Dreieckhaveland. Hinter Großkreuz haben wir Stau an einer Baustelle. Hier dauert es aktuell 20 Minuten länger. Und in Richtung Dreieckwerder dauert es zwischen Potsdam Nord und Vöben auch nochmal 20 Minuten länger. A13, Dresden Richtung Berlin. Hinter Großköris haben wir Stau an einer Tagesbaustelle. Hier nach wie vor eine halbe Stunde mehr einplanen. Vorsicht auf der A20, Rostock Richtung Kreuz Uckermark. Zwischen Prenzlau Ost und Prenzlau Süd brennt. Die Feuerwehr ist hier bereits unterwegs. Geblitzt wird auf der A111 stadtauswärts im Kreuz Oranienburg auf der Überfahrt zur A10 Richtung Hamburg und auf der B168 von Fürstenwalde in Richtung Münchenberg in Höhe des Flughafens. Staus, Blitzer und Entwarnungen gerne melden beim Antenneverkehrsservice. Die Nummer 0331 70 98 101. Dankeschön dafür. Allen unterwegs gute Fahrt.
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5: Ja, dazu gibt's mehr Musik am Mittag. 3 Songs, die Sie wieder mal raustragen gedanklich. Also dahin, wo es vielleicht schön ist oder schöner. Wo Musik hilft, den Tag zu überstehen und vielleicht auch gebratene Hähnchen durch die Luft fliegt. So stelle ich mir das vor. Hubert K. gibt's mit Sternenhimmel, Harpo mit Horoscope. Und den Anfang machen diese Jungs hier. Das sind Depeche Mode mit Everything Counts. Die schönste Musik für Brandenburg. Mehr Musik jetzt ohne Unterbrechung.

0: So, danke Hubert für diesen Beitrag. Hubert K. mit Sternenhimmel damit zurück in den Tag. Hier ist Antenne Brandenburg mit Ihnen auf der Arbeit, bei der Arbeit, im Büro, im Dienstwagen oder eben auf dem Dach. Ja, so wie Antenne-Reporter Ivo Ziemann, der heute über den Dächern von Brandenburg ist. Was für eine romantische Vorstellung. Er ist auf ihn, um genau zu sein, ja? Bei der Firma Altrupiner Dachbau. Ivo, wie ist es da?
1: Hier oben auf einem Flachdach am Rande von Neuruppin weht ein ordentlicher Wind. Ist auch schon hoch, also ist so ungefähr 15 Meter hoch, 3 Stockwerke, allerdings auch ein wunderbarer Arbeitsplatz. Man sieht von hier den Ruppiner See, man sieht ganz viele Felder mit Mohn, also richtig schön rot. Ja, und hier wird fleißig gearbeitet. Nico Hoffmann hat hier das Sagen, sage ich mal. Nichts gegen den Chef, aber hier oben auf dem Dach. Was wird denn hier heute gemacht?
2: Na, heute entfernen wir weiter die Attika-Bleche und werden einen Teil der Dachfläche öffnen, aber auch bloß so viel, wie wir dann zum Abend wieder geschlossen bekommen. Weil ja halt auf dem Nachmittag haben sie ja Regen angesagt und deswegen müssen wir ja die Baustelle schützen nachher, dass es halt nicht reinregnet.
1: Ja, und leise ist es nicht. Man hört, der Kollege, der macht hier mit dem Trennschleifer, also...
2: Ja, laut und schwer ist es hier auch, ne? Ja, die ganzen Tonnen von Split runterschütten mussten wir ja alle, ne? Muss sehr viel bewegt werden an Massen.
1: Macht sich Spaß? Ist es ein schöner Beruf?
2: Dachdecker ist immer ein schöner Beruf, sag ich mal. Man ist immer an der frischen Luft. Im Sommer hat man Sonne, ne? Also wirklich.
1: Aber auch 40 Grad.
2: Aber auch 40 Grad.
0: Aber auch 40 Grad. Da wird geschwitzt bei den Dachdeckern am Ruppiner See. Ivo, passt auf euch auf da oben. Hier ist Antenne Brandenburg.

0: Alison Moyet, Invisible von 1984. Ja, in den 80ern war sie eine der markantesten Stimmen im Vereinigten Königreich, tief, rauchig und damals auch komplett anders als vieles, was zu der Zeit im Radio gelaufen ist. Angefangen hat sie übrigens in der Punk-Szene. Mit Yazoo ist sie dann weltweit berühmt geworden. Und obwohl Alison Moyet eher zurückhaltend wirkt, verkauft sie bis heute Millionen Platten weltweit. Und sie ist auch noch live unterwegs, denn Alison Moyet spielt am 22. September im Berliner Tempodrom. Das Ganze präsentiert von uns Antenne Brandenburg. Die Zeit 12.53 Uhr.
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1: Im Studio Jasmin Becker, guten Tag. In Brandenburg steigen die Fälle häuslicher Gewalt. Das sei besorgniserregend, sagte Justizminister Grimm heute im Landtag. Im vergangenen Jahr haben die Staatsanwaltschaften fast 3000 Ermittlungsverfahren bearbeitet, rund 600 mehr als im Jahr davor. Grimm sagte,
2: zeigen unsere Zahlen, dass Gewalt gegen Frauen, häusliche Gewalt einfach in einem besorgniserregenden Ausmaß vorkommt, dass wir dort ein gesellschaftliches Problem haben. Deswegen alles tun müssen an verschiedener Stellen, Prävention, Opferschutz, aber auch bei der konsequenten Verfolgung von Straftaten, dass wir dort einfach diese schlechte Entwicklung aufhalten und alles tun, was wir dort können.
1: In Ostprignitz-Ruppin gibt es Kritik an den geplanten Sozialkürzungen. Wohlfahrtsverbände und Kreisverwaltung warnen vor deutlichen Einschnitten, vor allem für Kinder und Jugendliche, Menschen mit Behinderung sowie sozial Benachteiligte. Auch Alleinerziehende könnten betroffen sein, befürchtet Christina Borock vom Amt für Familien und Jugend.
3: Aus Sicht der Jugendhilfe sehen wir ganz klar, dass wir im Bereich der Unterhaltsvorschussleistung hier gravierende Einschnitte für alleinerziehende Eltern hinnehmen müssen. Gerade der Bereich ist ja auf Unterhaltszahlungen auch angewiesen. Sprich, es könnte mehr Kinderarmut als Folge für unseren Landkreis gesehen werden.
1: In einem gemeinsamen Brief an die zuständigen Bundesministerien fordern die Verbände und die Kreisverwaltung, die Kürzungen nicht vorzunehmen. In Berlin-Neukölln sind 16 Busfahrgäste verletzt worden. Der BVG-Bus hat nach Angaben der Feuerwehr in der Nähe des Einkaufszentrums Gropius-Passagen plötzlich stark gebremst. Daraufhin sind einige Fahrgäste gestürzt oder sie sind gegen die Haltestangen geknallt. Alexandra Koreutschik berichtet.
4: Zwei Insassen wurden bei der Notbremsung sogar schwer verletzt. Man organisiere, dass die Passagiere in unterschiedliche Krankenhäuser gebracht werden. Bei dem Einsatz in der Johannisthaler Chaussee ist die Feuerwehr mit 36 Kräften und 8 Rettungswagen vor Ort. Warum der Bus eine Gefahrenbremsung machen musste, ist noch unklar.
1: Die Bundesregierung ist enttäuscht, dass die deutsche Bewerbung um einen Sitz im UN-Sicherheitsrat gescheitert ist. Außenminister Wadefuhl sprach von einer Niederlage. Kanzler Merz betonte, Deutschland werde seine Aufgaben in den Vereinten Nationen trotzdem weiter erfüllen. Aus der Opposition kommt deutliche Kritik. Hauptstadtkorrespondentin Ruth Kirchner.
5: Die außenpolitische Sprecherin der Grünen im Bundestag Thüringen bezeichnet die Abstimmungsniederlage in New York als Blamage. Dem ARD-Hauptstadtstudio sagt sie, Merz und Wadefuhl hätten die Glaubwürdigkeit Deutschlands beschädigt. Zu oft habe die Bundesregierung das Völkerrecht nur dann verteidigt, wenn es politisch bequem gewesen sei. Kritik auch vom Koalitionspartner SPD. Ihr außenpolitischer Sprecher Achmetovic nennt die Niederlage in New York ein Warnsignal. Deutschland müsse sich fragen, welche Signale es in den vergangenen Jahren mit Blick aufs Völkerrecht ausgesendet habe.
1: Und soweit die Antenne Brandenburg Nachrichten. 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
6: Jasmin, schönen Feierabend.
1: Danke.
6: Ab nach Hause, schlaf dich aus.
3: Ich schlafe.
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6: Naja, also das Wetter in nächster Zeit, das ist manchmal wie die Beziehung zu einem geliebten Menschen. Wo Sonne ist, da ist vorher auch manchmal Gewitter gewesen. Das kommt nicht von mir, das hat mir ein Redakteur aufgeschrieben, wenn ich ehrlich bin. So als Einstieg, ne? Kann man ja mal machen, finde ich. Also noch sieht der Tag friedlich aus. Von der Elbe her wird es langsam dichter. Erste Schauer kann es geben. Zum Abend sind dann einzelne Gewitter, Starkregen, Hagel und auch Sturmböen möglich. Temperaturen bei 19 bis 25 Grad. So, aktuell haben wir 20 Grad in Luckenwalde und Brandenburg-Havel. 21 Grad sind es in Dobberloh-Kirchheim und Jüterbock. 22 Grad melden Koschen und Ruhland. Die Nacht bleibt bewölkt, mitunter kräftige Schauer oder Gewitter sind durchaus möglich. Temperaturen liegen bei 14 bis 11 Grad und morgen gibt es erst noch ein paar Schauer, dann aber auch etwas Sonne. Im weiteren Verlauf ein Sonne-Wolken-Mix, aber auch mal ein Gewitter. Durchaus drin. Am Abend wird dann aber das Ganze mit viel Sonne belohnt. Temperaturen recht mild. Okay, 19 bis 21 Grad.
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6: Der Blick auf die Straßen. Zunächst schauen wir auf die A10, westlicher Berliner Ring, Richtung Dreieckhavelland. Hinter Großkreuz gibt es Stau an einer Baustelle, momentan 20 Minuten mehr einplanen. Und in Richtung Dreieckwerder dauert es zwischen Potsdam Nord und Vöhm nochmal 20 Minuten länger. A20 Rostock Richtung Kreuz-Uckermark zwischen Prenzlau Ost und Prenzlau Süd brennt. Die Feuerwehr ist derzeit im Einsatz. Und die Blitzer stehen auf der B198, nein 50 in Werneuchen und auf der B320 in Lamsfeld. Haben Sie noch was entdeckt unterwegs? Staus, Blitzer oder Entwarnungen? Dann her damit und melden bitte beim Antenne-Verkehrsservice. Die Nummer 0331 70 98 101. Dankeschön dafür. Ein unterwegs gute Fahrt.
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6: Oh, das wird gleich spannend. Ja, wer früher He-Man-Figuren im Kinderzimmer hatte, der dürfte gleich kurz nostalgisch werden. Der Mann mit Föhnfrisur und diesen XXL-Muskeln ist zurück auf der Leinwand. Ob das wirklich großes Kino ist oder nur ein dritter Aufguss auf ein und denselben Teebeutel, das klären wir gleich, genau hier.

0: Schöner Indie-Klassiker von 91, The Farm mit All Together Now. Hier ist Antenne Brandenburg und ab heute wird's wieder herrlich übertrieben im Kino. Ein Typ, der aussieht, als wäre er als Kind in ein Anabolika-Fass gefallen, ist zurück auf der Leinwand. Blonde Mähne, Schwert größer als ein Küchenregal und Oberarme, die normalerweise eigene Postleitzahlen haben müssten. Masters of the Universe bringt die Kultfigur jetzt zurück ins Kino, aber taugt denn der neue He-Man wirklich fürs Kinojahr 2026 oder bleibt am Ende nur Muskelkater fürs Auge? Unsere Antenne-Filmfrau Anna Wollner hat den Film schon gesehen. Anna, wie ist er denn?
1: Na, im Mittelpunkt steht Adam, ein junger Typ, der sich auf der Erde etwas verloren fühlt und herausfinden muss, wer er eigentlich ist, weil er woanders herkommt eigentlich. Und ausgerechnet er ist dazu bestimmt, irgendwann He-Man zu werden, also der mächtigste Mann des Universums. Und der Film erzählt im Grunde so eine Herkunftsgeschichte mit viel Fantasy, viel Action und der Frage, wie man mit einer Verantwortung klarkommt, die eigentlich zu groß für einen ist.
2: Adam, wenn du dein magisches Schwert emporstreckst, welche Worte sprichst du dann?
3: Bei der Macht von Grayskull.
2: Und weiter?
4: Ich habe die Kraft!
0: Ja, und ich habe jetzt Gänsehaut. Klingt, als hätte er die Kraft. Aber lohnt sich denn der Film? Also Ticket kaufen oder nicht, Anna?
1: Der Film erfindet das Genre nicht unbedingt neu, hat aber Herz, ordentlich Tempo und genug verrückte Ideen, um 2 Stunden gut zu unterhalten. Ich sag's mal vorsichtig, es ist ziemlicher Trash, der Spaß macht.
0: Reicht mir, danke. Masters of the Universe, ab heute bei uns im Kino, zum Beispiel in Potsdam, in Wildau und in Cottbus. Hier ist Antenne Brandenburg mit Peter Schilling. Das

0: Katie Melua mit 9 Million Bicycles. Und ja, die Zahl stammt tatsächlich von einer groben Schätzung der Fahrräder in Peking, wobei vermutlich allein heute schon wieder ein paar dazugekommen sind. Hier ist Antenne Brandenburg um 13.22 Uhr. Kurzer Blick auf die Straßen, auf die A10 nördlicher Berliner Ring Richtung Dreieckhaveland. Zwischen Mühlenbeck und Birkenwerder, da liegen Reifenteile auf der Fahrbahn. Hier bitte besonders vorsichtig fahren.
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0: Sydney Youngblood auf der Antenne. If only I could. Die schönste Musik für Brandenburg um jetzt 13.30 Uhr.
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2: Im Studio Perleberg, Britta Streiter, guten Tag. Für den Neubau der Kita in Gildenhall bei Neuruppin wird zur Stunde Richtfest gefeiert. Geplant wurde das Gebäude bereits vor 8 Jahren. Nach langen Vorarbeiten und der Fördermittelzusage Mitte 2025 konnte Ende vergangenen Jahres mit den Bauarbeiten begonnen werden, sagt der Leiter Hochbau und Liegenschaft in Neuruppin, Fred Müller.
3: Inzwischen ist der Rohbauteil, ist ein Holzbauwerk, fertig. Alles weitere, also die folgenden Gewerke, es sind schon einige Gewerke, die vor Ort sind, wie Trockenbau, Betonarbeiten und dergleichen. Und wir schreiben jetzt derzeit die Ausbaugewerke aus. Wenn alles gut uns gut gelingt, wird die Übergabe Anfang nächsten Jahres, so in 2027, sein.
2: Und in der neuen Kita sollen künftig 80 Kinder Platz haben. Mehr als 100 Arbeiten von Brandenburger Künstlern und Schülern, die in den vergangenen Jahren in einem Projekt zusammengearbeitet haben, werden ab heute im Neuruppiner Museum gezeigt. Die Plattform Kulturelle Bildung Brandenburg hat in der Evangelischen Schule in Neuruppin, im Goethe-Gymnasium in Pritzwalk sowie in weiteren Schulen in Lauchhammer und Bernau Künstlerateliers eingerichtet, wo gemeinschaftliche Kunstwerke entstanden sind. Museumsleiterin Maja Pers.
4: Dadurch, dass die Künstler mit den Schülern zusammenarbeiten, gibt es auch so eine tolle gegenseitige Inspiration. Also das ist ein ganz lebendiger Austausch untereinander und dabei sind tolle Kunstwerke bei rausgekommen. Wir haben Zeichnungen, auch Malerei, wo junge Künstler aus den Schulen sich auseinandersetzen mit dem Thema Schönheitswahn. Es gibt eine Soundinstallation mit dem Dosentelefon, eine Plastik, die heißt der Philosoph, der wacht über den Raum. Es gibt verschiedene Arbeiten, die aus Schattenwürfen gemacht worden sind, die an den Fenstern zu sehen sind.
2: Die Ausstellung wird 16 Uhr eröffnet und ist bis zum 7. September im Neuruppiner Museum zu sehen. Auf eine spannende Reise in die Vergangenheit unserer Region entführt heute der Autor Volkart Paris mit einer Lesung in Sieversdorf. Er stellt ab 14 Uhr im Dorfgemeinschaftshaus 2 historische Romane vor. Der erste beschäftigt sich mit der Lebensgeschichte des Korsett von Canto, einem gutsuntertänigen Bauern, der den Ausbruch wagte. Sein zweites Buch beleuchtet den Dorfschneider von Kerzlin. Morgen ist Volkart Paris mit seiner Lesung ab 14 Uhr in der Neustädter Bibliothek zu Gast.
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2: Viele graue Wolken sind heute unterwegs. Ab und zu schimmert aber auch mal die Sonne hervor. Später kann es teils kräftig regnen und gewittern. Und das bei 22 Grad in Demertin und 18 in Birkholz. Nachts kühlt es sich auf 14 bis 11 Grad ab.
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0: Vorsicht auf der A10, nördlicher Berliner Ring Richtung Dreieckhaveland. Zwischen Mühlenbeck und Birkenwerder, da liegen Reifenteile auf der Fahrbahn. Dann A10, westlicher Berliner Ring Richtung Dreieckhaveland. Hinter Großkreuz haben wir Stau an einer Baustelle. Hier aktuell 20 Minuten mehr im Plan. Und in Richtung Dreieckwerder dauert es zwischen Potsdam Nord und Vöhm nochmal 20 Minuten länger. Teltow, das Zeppelinufer, ist zwischen Badstraße und Jahnstraße nach einem Unfall derzeit gesperrt. In den Landkreis Elbe-Elster, Elsterwerda, zwischen Kotschka und der B101 ist die Stolzener Straße in beiden Richtungen gesperrt. Das Ganze wegen einer Störung am Bahnübergang. Und Blitzer, die Sie uns gemeldet haben, die stehen auf der A113 Richtung Berlin. Und zwar an der Abfahrt Schönefeld Süd. Mirko, Dankeschön fürs Durchgeben. Grüße gehen raus. Ungeblitzt ankommen bitte, ja? Und ein Blitzer auf der B158, das Ganze in Werneuchen. Haben Sie vielleicht auch noch was entdeckt, so wie Mirko eben? Dann anrufen bitte beim Antenne-Verkehrsservice die Nummer 0331 70 98 101. Dankeschön dafür und allen unterwegs eine gute Fahrt.
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0: Jawohl, das sind die letzten drei für heute. Alle drei bestens geeignet zum Eskalieren. Ja? Also wer bislang vielleicht recht unauffällig agiert hat bei der Arbeit. Das ist jetzt Ihre Chance, um mal zu zeigen, dass Sie noch da sind. Ja? Mehr Musik ohne Unterbrechung. Mit dabei Amy Stewart, Christa Berg. Und den Anfang macht Shakira mit ihrer Panflötengruppe in Whenever, Wherever. Ich bin René Hausmann und wünsche viel Spaß.

0: Amy Stewart, Knock on Wood, hier ist Antenne Brandenburg. Am Donnerstag. Uns Männern wird ja gerne nachgesagt, dass wir bei Größenangaben manchmal, sagen wir mal, kreativ rechnen. Ja, aber falls Sie vielleicht letzte Nacht gedacht haben, sag mal, was fliegt denn da für ein Hubschrauber durchs Schlafzimmer? Nein, das bilden Sie sich nicht ein, denn die Mücken sind dieses Jahr tatsächlich auffällig groß. Warum die Blutsauger als XXL-Version auftauchen, weiß Antenne-Reporter Tino Schöning aus dem Studio in Frankfurt-Oder.
1: Ja, das sind im Moment echte Prachtexemplare, genauer gesagt die sogenannten Wald- und Wiesenmücken. Das Forschungsinstitut ZALF hier bei uns in Müncheberg sagt, die kommen zwar nur einmal im Jahr vor, haben es aber in sich. Und die aktuelle Generation ist schon fast komplett geschlüpft. Sprich, die, die als Larven in Waldpfützen und feuchten Wiesen herangewachsen sind, erkennt man jetzt nicht nur an ihrer Größe, knappe 11 bis 13, 14 Millimeter sind sie groß, sondern sind leider auch verdammt aggressiv im Anflug.
0: Gibt es da vielleicht noch andere Geschwader, die uns im Wald oder auf der Terrasse angreifen könnten?
1: Ja, das sind dann unsere klassischen Hausmücken. Die rücken nämlich jetzt in Wellen aus. Auch wenn der Winter recht frostig war, wie die Experten sagen, die Biester haben überlebt, sind im Frühjahr aus ihren Quartieren gekrochen und haben im Frühling fleißig Eier in Regentonnen und Pfützen gelegt. Die schlüpfen jetzt nach und nach und begleiten uns dann durch den Sommer.
0: Klingt so, als kommt da eine echte Mückenplage auf uns zu. Oder mache ich da jetzt aus einer Mücke einen Elefanten, Tino?
1: Also die Experten aus Müncheberg sagen, die Faustregel lautet da einfach feucht und warm. Wenn das Wetter in den nächsten Wochen so bleibt, dann können wir uns tatsächlich in Brandenburg auf einen extrem mückenreichen Sommer einstellen. Mein Tipp, die Regentonne im Garten abdecken oder komplett trockenlegen.
0: Oder Schwalben bei sich nisten lassen. Ja, das sind absolute Mückenkiller, wie ich weiß. Dankeschön, Tino. Hier ist Antenne Brandenburg mit Zeit zum Durchatmen. Bruce Springsteen, Streets of Philadelphia. Die schönste Musik für Brandenburg.

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0: Mike Oldfield und Maggie Reilly mit Moonlight Shadow. Und das war Hallo Brandenburg vom Donnerstag, durch den wir hier in Potsdam ja trockenen Fußes gekommen sind. Hier übernehmen die Kollegen aus unseren Studios in Frankfurt, in Potsdam und in Cottbus mit oder ohne Regenschirm. In jedem Fall aber mit einem eigens auf sie zugeschnittenen Programm. Eine Maßanfertigung quasi ab 14 Uhr im Antenne-Nachmittag. Was heute wichtig war und ist, kommt auf den Tisch. Oder besser ins Radio. Ne? Ich für meinen Teil bin genau da wieder raus, zumindest bis morgen. Dann ab 10 wieder Hallo Brandenburg am Vormittag. Mein Name ist René Hausmann, ich danke fürs Zuhören und wünsche viel Spaß mit uns am Nachmittag. Die Zeit 13.53 Uhr.
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1: Im Studio Hanno Geduldig. Guten Tag. In Brandenburg nehmen die Fälle von häuslicher Gewalt zu. Von 2021 bis 2025 hat es eine Steigerung von rund 9% gegeben. Justizminister Grimm sprach im Landtag von einem besorgniserregenden Ausmaß. Unser Landespolitikreporter Thorsten Südow berichtet.
2: Maßnahmen der Justiz zur Gewaltprävention für Frauen, wie beispielsweise Näherungsverbote, stiegen zwischen 2024 und 2025 um knapp 20%. Gewalt gegen Frauen habe in Brandenburg ein besorgniserregendes Ausmaß erreicht. Das sei ein gesellschaftliches Problem, sagt Brandenburgs Justizminister Grimm. Diese schlechte Entwicklung müsse mit Prävention, Opferschutz und der Konsequenz Verfolgung der Täter aufgehalten werden.
1: In Ostprignitz-Ruppin gibt es Kritik an den geplanten Sozialkürzungen. Wohlfahrtsverbände und Kreisverwaltung warnen vor deutlichen Einschnitten, vor allem für Kinder und Jugendliche, Behinderte und sozial Benachteiligte. Auch Alleinerziehende könnten betroffen sein, befürchtet Christina Borrock vom Amt für Familien und Jugend.
3: Aus Sicht der Jugendhilfe sehen wir ganz klar, dass wir im Bereich der Unterhaltsvorschussleistung hier gravierende Einschnitte für alleinerziehende Eltern hinnehmen müssen. Gerade der Bereich ist ja auf Unterhaltszahlungen auch angewiesen. Sprich, es könnte mehr Kinderarmut als Folge für unseren Landkreis gesehen werden.
1: Auf Bahnstrecken über Hannover kommt es wegen eines Oberleitungsschadens zu Ausfällen und Verspätungen. Betroffen sind unter anderem Verbindungen von Berlin Richtung Aachen und Amsterdam. In der Nacht war bei einem ICE ein Stromabnehmer abgerissen und hatte die Oberleitung beschädigt. Fernzüge werden zum Teil umgeleitet. Wann der Schaden behoben sein wird, lässt sich laut Bahn noch nicht sagen. Aus dem Libanon werden neue Kämpfe gemeldet, trotz einer Waffenruhe. Israels Armee zieht sich trotz entsprechender Ankündigungen vorerst nicht aus dem Süden des Landes zurück. Stattdessen bombardiert sie weiter mutmaßliche Stellungen der pro-iranischen Hisbollah-Miliz. Diese wiederum beschießt weiter den Norden Israels. Nahost-Korrespondentin Anna Ursius.
4: Die UN-Mission UNIFIL meldete, dass in der Nacht im Südlibanon ein UN-Blauhelm-Soldat getötet wurde. Weitere seien verletzt worden. Die Gewalt müsse aufhören, forderte die UN-Mission in einer Erklärung. Auch wenn viele Menschen im Libanon ein Ende der Gewalt fordern, die Verhandlungen mit Israel werden vielerorts skeptisch gesehen. Libanesinnen und Libanesen befürchten eine dauerhafte Besatzung Israels in Teilen des Landes. Die israelische Armee ist weit vorgerückt. Ob eine Umsetzung des jüngsten Abkommens gelingt, ist völlig offen. Die Hisbollah als Kriegspartei sitzt nicht mit am Verhandlungstisch, lehnt Gespräche ab.
1: Soweit die Antenne Brandenburg Nachrichten. 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
5: Noch sieht's soweit friedlich aus, aber ich ärgere mich schon. Ich habe sowohl den Schirm als auch die Regenjacke zu Hause gelassen. Und es soll ja heute noch Regen runterkommen und auch Gewitter, Starkregen, Hagel, Sturm. Alles kann noch auftreten. Noch die Ruhe vor dem Sturm. 21 Grad in Wiesenburg, 22 Grad bei Ihnen in Großbeeren, 23 Grad in Birkenwerder. Maximal heute bis zu 25 Grad. Aber wie gesagt, es kommen von der Elbe her noch ungemütliche Zeiten auf uns zu. In der Nacht weiterhin wolkig, teils kräftig nass, auch Gewitter noch, die durchziehen bei 14 bis 11 Grad. Morgen der Freitag, der beginnt noch mit dem ein oder anderen Tropfen, aber auch die Sonne zeigt sich im Verlauf dann Sonne, Wolken mit Schauern und Gewitter im Wechsel bei 19 bis 21 Grad. Immerhin sparen wir uns das selber Gießen.
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5: 20 Minuten dauert es länger. Auf der A10, dem westlichen Berliner Ring, Richtung Dreieck Havelland. Baustellenstau mal wieder hinter Großkreuz. Und in Richtung Dreieck Werder. 20 Minuten dauert es auch länger zwischen Potsdam-Nord und Vöben. Teltow, Zeppelinufer, zwischen Bad- und Jahnstraße. Nach einem Unfall alles gesperrt. Es staut sich auf der Umfahrung über die Potsdamer Straße. 0331 70 98 101, die Nummer vom Antenne-Verkehrsservice. Geblitzt wird an der 111 stadtauswärts im Kreuz Oranienburg, an der Überfahrt zur A10 Richtung Hamburg und Blitzer auch an der 113 Richtung Berlin, Abfahrt Schönefeld Süd. Foto und unfallfreie Weiterfahrt wünsche
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5: Zauberhaften Donnerstagnachmittag zusammen. Ist ja fast Freitag und somit ist fast Wochenende. Und genau auf das schauen wir schon mal, damit Sie auch wissen, was wo los ist bei uns in der Mark. Beispielsweise sind die Küritzer Knattermimen auf der Bühne. Und zwar unter freiem Himmel. Hoffen wir mal, dass das Wetter mitspielt. Wann, wo und was Sie genau erwartet, das sage ich Ihnen nach zwei Songs am Stück. Nach der schönsten Musik aus den 70ern von Albert Hammond und das hier die 80er. Mamma Donna, Papa, don't preach.

0: Ich halte es für ein Gerücht, dass es nie in Südkalifornien regnet, Orbit Hammond. It never rains in Southern California, er behauptet es seit 1972 bereits. Küritz ist wieder im absoluten Theaterfieber. An diesem Wochenende wird der Klostergarten zur Bühne. Die Theaternächte im Klostergarten feiern rundes Jubiläum. Zum 30. Mal mittlerweile spielen die Küritzer Knattermimen Sommertheater unter freiem Himmel. Antenne-Reporter Björn Hasewend war bei den letzten Proben der 60 Mann und Frau starken Laienschauspielgruppe dabei.
1: Durch den alten Klostermauern und warmen Sommerabenden wird der Küritzer Klostergarten jedes Jahr zur Bühne und Geschichte plötzlich wieder lebendig.
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1: Diesmal geht es zurück ins 14. Jahrhundert mit der Legende des Bösen über den berüchtigten Raubritter Kurt von Bassewitz, der zweimal vergebens versucht hatte, Küritz zu überfallen.
3: Wir wissen ja nicht über den jungen Bassewitz. Wie ist er so entstanden, so böse und so was alles?
1: Sagt Eckhard Kutzer, Regisseur und Vereinschef der Knattermimen. Er hat die diesjährige Geschichte geschrieben, die zeigen soll, wie sich von Bassewitz entwickelt hat. Außerdem hält er seit 3 Jahrzehnten die Truppe zusammen, spielt er selbst einst den Raubritter.
3: Als Kind, wo ich das gesehen habe, diese Aufführung in den 50er Jahren auf dem Markt, da war halt mein größter Wunsch gewesen, eben mal den Bassewitz darzustellen. Und den Wunsch habe ich mir erfüllt.
1: Mitte der 90er finden sich zahlreiche Küritzer zusammen und gründen die Knattermimen. Jahr für Jahr bringen die Hobbyschauspieler ein neues Stück seitdem bei den Theaternächten auf die Bühne. Mal historisch, mal einen Schwank. Es ist die Vielfalt, die viele der 60 Mitglieder hier hält. Aber vor allem die Gemeinschaft.
4: Das ist einfach eine Familie. Und das Beste und Wunderschönste, was es im Leben gibt, ist Gemeinschaft, ist Familie und dazugehören zu dürfen.
1: Sagt Fabian Juncker. Der 17-Jährige spielt in diesem Jahr die Hauptrolle, den Kurt von Bassewitz. Das Theater in Küritz ist etwas Besonderes, handgemacht. Von den Texten über das Bühnenbild bis zur Live-Musik während der Vorstellungen. Und so entsteht im Klostergarten jedes Jahr ein Theater, das man so wohl kein zweites Mal findet.
0: Die Legende des Bösen feiert übermorgen Premiere im Küritzer Klostergarten. Danach gibt es noch 3 weitere Vorstellungen bis Anfang Juli. Allerdings sollten Sie schon schnell sein beim Kartenkauf. Es gibt nur noch wenige Resttickets.
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0: Einfach nur gut, diese Ballade. Von drei der größten Stimmen, denen wir seit so vielen, vielen Jahren lauschen dürfen. Bryan Adams, Rod Stewart und Sting mit All for Love. Und übrigens, Bryan Adams hat auch mal eine Live-Version von diesem Lied aufgenommen mit Orchester und Luciano Pavarotti und Andrea Bocelli. Das war Mitte der 90er. Finden Sie im Internet, ist richtig, richtig gut. Und bei der Gelegenheit, wenn Sie sich das andere Video anschauen, schauen Sie auch mal nach Pavarotti Adams O Sole Mio. Fantastico.
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0: Elizabeth mit ihrer Group Because the Night. Es ist 14.30 Uhr.
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2: Im Studio Perleberg, Britta Streiter, guten Tag. Vom aktuellen Bund-Länder-Papier mit rund 70 Sparvorschlägen im Sozialbereich wären ärmere Menschen auch in unserer Region besonders betroffen. Davor warnen Wohlfahrtsverbände und die Kreisverwaltung Ostprignitz-Ruppin. Gespart werden soll bei Integrationshilfen, der Sozialarbeit und der Unterstützung von behinderten Einwohnern. Über mögliche Folgen haben die Beteiligten gestern beraten. Christina Borock vom Amt für Familien und Jugend.
3: Wir fordern klar, dass es keine Einsparungen zulasten der Schwächsten gibt. Gerade bei den Sozialleistungen muss hier geschaut werden, wo die Wirkung am sinnvollsten ist. Und natürlich fordern wir klar, dass die präventiven Angebote zentral weiter geleistet werden, damit wir nicht im Nachgang im Rahmen der Rechtsansprüche diverse Ausgabenbereiche der Hilfen zur Erziehung oder der Sozialleistungen zu leisten haben.
2: Mit einem Brief an die Bundesministerien stellen sich Verbände und die Kreisverwaltung gegen die geplanten Kürzungen. Mehr als 100 Arbeiten von Brandenburger Künstlern und Schülern, die in den vergangenen Jahren in einem Projekt zusammengearbeitet haben, werden ab heute im Neuruppiner Museum gezeigt. Die Plattform Kulturelle Bildung Brandenburg hat in der Evangelischen Schule in Neuruppin, im Goethe-Gymnasium in Pritzwalk sowie in weiteren Schulen in Lauchhammer und Bernau Künstlerateliers eingerichtet, wo gemeinschaftliche Kunstwerke entstanden sind. Museumsleiterin Maja Pers.
4: Dadurch, dass die Künstler mit den Schülern zusammenarbeiten, gibt es auch so eine tolle gegenseitige Inspiration. Also das ist ein ganz lebendiger Austausch untereinander und dabei sind tolle Kunstwerke dabei rausgekommen. Wir haben Zeichnungen, auch Malerei, wo junge Künstler aus den Schulen sich auseinandersetzen mit dem Thema Schönheitswahn. Es gibt eine Soundinstallation mit dem Dosentelefon, eine Plastik, die heißt der Philosoph, der wacht über den Raum. Es gibt verschiedene Arbeiten, die aus Schattenwürfen gemacht worden sind, die an den Fenstern zu sehen sind.
2: Die Ausstellung wird 16 Uhr eröffnet und ist bis zum 7. September im Neuruppiner Museum zu sehen. In Wittstock können heute Interessierte ihr Fahrrad kodieren lassen. Die Polizei steht dafür noch bis 17 Uhr am Marktplatz. Das Rad wird mit einer individuellen Nummer versehen und kann so bei einem Diebstahl schneller dem Eigentümer zugeordnet werden.
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2: Und da gibt es heute viele graue Wolken, später auch teils kräftige Schauer und Gewitter. Zurzeit haben wir 22 Grad in Alt-Ruppin und 20 in Mödlich. Morgen gibt es einen Mix aus Sonne und Wolken und einigen Schauern.
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5: Einiges los heute. Achtung bitte auf der A9 Berlin Richtung Leipzig. Zwischen Niemeck und Kleinmarzehns liegt ein Plastikteil auf der Fahrbahn. Auf der B96 Fürstenberg Richtung Berlin auch Gegenstände zwischen Oranienburg und Kreuz Oranienburg auf der rechten Spur. 113 zwischen Waltersdorfer Dreieck und Schönefelder Kreuz. Achtung, behindert Rauch Ihre Sicht. In Richtung Dresden läuft dort ein Feuerwehreinsatz, aber natürlich müssen Sie in beiden Richtungen mit Sichtbehinderungen durch den Rauch rechnen. A10 westlicher Berliner Ring Richtung Dreieck Havelland. Baustellenstau wird länger. Hinter Großkreuz stehen Sie 30 Minuten. Und in Richtung Dreieck Werder plus 20 zwischen Potsdam Nord und Vöben. Teltow, das Zeppelinufer ist nach einem Unfall gesperrt. Zwischen Bad und Jahnstraße. Es staut sich auf der Umfahrung über die Potsdamer Straße. 0331 70 98 101, die Nummer vom Antenne Verkehrsservice. Geblitzt wird heute in Werder, Chemnitzer Straße und an der BN122 Höhe Köpernitz. Falls das alles ist, kommen Sie gut und sicher an. Falls noch was fehlt, sagen Sie es uns bitte. Dankeschön.
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5: Hallo zusammen. Im Berliner Speckgürtel, da gibt es ein ganz bizarres Problem. Berliner ziehen hierher, weil die Mieten im Vergleich zur Hauptstadt günstig sind. Aber für Brandenburger sind die Wohnkosten astronomisch hoch. Aus diesem Grund braucht es sozialen Wohnungsbau. In Elstal in der Gemeinde Wustermark hatte die Lehramtsstudentin Isabel Hein Glück und hat eine dieser günstigen Wohnungen ergattert.
6: Ich bin total aufgeregt. Ich freue mich total. Ich habe ewig gesucht.
5: Ja, und was sie dort nun gefunden hat in Wustermark, was da genau für Wohnungen entstehen, wie es läuft, das hören Sie bei mir nach zwei Songs am Stück.

0: Schöne Nummer von Olivia Dean, So Easy to Fall in Love. 14.41 Uhr haben wir es. Wohl dem, der ganz lange bei seinen Eltern wohnen kann, weil sie ein Haus haben und ganz viel Platz. Wohnungen zu finden, die bezahlbar sind, es ist fast unmöglich. Vor allen Dingen im Berliner Umland werden ganz dringend Wohnungen gesucht. Und genau davon profitiert die Gemeinde Wustermark im Havelland. Auf vielen Brachflächen entstanden in den letzten Jahren Wohnungen. Boomtown, der Ortsteil Elztal. Die aktuell größte Baustelle für Wohnungen ist im Olympischen Dorf von 1936, weiß Antenne-Reporterin Heike Schüler.
1: Die denkmalgeschützten Blockbauten im Olympischen Dorf in Elztal werden saniert. Gebaut wurden sie in den 1960er Jahren für die Sowjetarmee. Dann langer Leerstand und Verfall. Seit einem Jahr entstehen dort moderne Eigentumswohnungen. Fast alle der neuen 600 Wohnungen sind schon verkauft. Die meisten werden weitervermietet für bis zu 14 Euro pro Quadratmeter. Aber die Gemeinde Wustermark hat auch 44 Sozialwohnungen ausgehandelt. Eine ergatterte die Berliner Lehramtsstudentin Isabel Hein.
2: Ich habe jetzt gerade eine Wohnung bekommen, vor 2 Minuten. Ich bin total aufgeregt, ich freue mich total. Ich habe ewig gesucht.
1: Sie arbeitet jetzt als Referendarin an der Elztaler Grundschule. Gebaut wird an vielen Ecken. Die Einwohnerzahl Wustermarks verdoppelte sich in 20 Jahren. Das sei so gewollt, sagt der parteilose Bürgermeister Holger Schreiber.
3: Wir wollen auch hunderte von Wohnungen schaffen, um viele neue Einwohner hier zu begrüßen. Und die brauchen wir auch, weil wir haben jetzt tolle neue Schulen gebaut und Kitas. Die wollen wir auch zukünftig auslasten. Wir haben immer gut nach vorne geplant.
1: Trotzdem sieht das die Mieterinitiative mit Sorge. Matthias Retsch beobachtet,
4: dass viele aus Berlin Zugezogene, die dort vor den hohen Mieten fliehen, ja hier für sie günstigere Mieten vorfinden, die für uns Ureinwohner eigentlich schier unbezahlbar sind. Es geht also auch darum, dass ausreichend Sozialbauwohnungen gebaut werden.
1: Damit Elztal lebenswert bleibt, braucht es mehr Cafés, Restaurants und Einkaufsmöglichkeiten. Ein von der Gemeinde geplanter Supermarkt in der Ortsmitte scheitert bislang am Bauunternehmen. Immerhin hat vor kurzem ein neues Café eröffnet, direkt in den sanierten Blockbauten im Olympischen Dorf.

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0: Einfach eine Ikone. Und den Software Autotune hat sie damals benutzt bei Believe. Und dieser Effekt der Stimmkorrektur, der hat sich bis heute gehalten. Sehr populär. Sie hat eben Trends gesetzt. Schon immer die gute Cher auf Antenne Brandenburg.
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1: Im Studio Hanno Geduldig. Guten Tag. Trotz der derzeit trüben Stimmung hat die Brandenburger Wirtschaftsförderung zu ihrem 25-jährigen Jubiläum eine positive Bilanz gezogen. Über 3200 Neuansiedlungen und rund 6000 Innovationsvorhaben habe die WFBB in den vergangenen 25 Jahren unterstützt, so Geschäftsführer Steffen Kamrath heute in Potsdam. Damit verbunden seien über 93.000 Arbeitsplätze. Amelie Ernst berichtet.
2: Auch durch die Arbeit der Wirtschaftsförderung habe sich die Arbeitslosigkeit in Brandenburg in den vergangenen 25 Jahren mehr als halbiert, so Kamrath. 2025 hat Brandenburg den Angaben zufolge ein Rekordjahr erlebt. Durch Investitionen von über 3 Milliarden Euro seien rund 3.000 neue Arbeitsplätze entstanden. Großes Potenzial sieht die Wirtschaftsförderung im Bereich der Rüstungsindustrie. Bestehende Unternehmen expandierten und neue Projekte stünden in den Startlöchern. So will das Rüstungsunternehmen Diehl Defence im Spreewerk Lübben künftig Bauteile wie militärische Zünder für Explosivstoffe produzieren.
1: In Brandenburg steigen die Fälle häuslicher Gewalt. Das sei besorgniserregend, sagte Justizminister Grimm heute im Landtag. Im vergangenen Jahr haben die Staatsanwaltschaften fast 3000 Ermittlungsverfahren bearbeitet, rund 600 mehr als im Jahr davor. Grimm sagte:
3: Nach der polizeilichen Kriminalstatistik zeigen unsere Zahlen, dass Gewalt gegen Frauen, häusliche Gewalt, einfach in einem besorgniserregenden Ausmaß vorkommt, dass wir dort ein gesellschaftliches Problem haben. Deswegen alles tun müssen an verschiedener Stellen, Prävention, Opferschutz, aber auch bei der konsequenten Verfolgung von Straftaten, dass wir dort einfach diese schlechte Entwicklung aufhalten und alles tun, was wir dort können.
1: In Potsdam könnten Parkplätze an Supermärkten künftig außerhalb der Öffnungszeiten genutzt werden. Die Stadtverordnetenversammlung hat bei ihrer Sitzung gestern beschlossen zu prüfen, ob Autofahrer dort grundsätzlich abends, nachts und am Wochenende parken dürfen. Aus Potsdam Felix Moniak.
4: Vor allem in dicht bebauten Vierteln soll das den Parkdruck senken und die Parkplatzsuche verkürzen. Neue Parkflächen und zusätzliche Versiegelung ließen sich so womöglich vermeiden. Die Stadt will jetzt mit den Betreibern großer Märkte sprechen. Bis November soll ein erster Sachstand vorliegen.
1: In Deutschland wächst die Sorge um die Wirtschaft. Laut dem neuen ARD-Deutschland-Trend von Infratest DIMAP beurteilen nur noch 13% der Menschen die derzeitige Situation als gut. Das sind 7 Punkte weniger als im Januar. Bei der sogenannten Sonntagsfrage gibt es kaum Veränderungen. Die AfD liegt weiter mit 27% vorn. Sabine Henkel berichtet.
5: Zum Umgang mit der AfD zeigt der Deutschlandtrend ein differenziertes Stimmungsbild. Für eine Zusammenarbeit der anderen Parteien mit der AfD sprechen sich 24% aus. Gut 30% sagen, Union, SPD oder andere sollten von Fall zu Fall mit der AfD abstimmen oder kooperieren. Gut 40% aller Befragten sind hingegen grundsätzlich gegen eine Zusammenarbeit.
1: Soweit die Antenne Brandenburg Nachrichten. 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
6: Wie sieht's denn bei Ihnen vor der Türe aus? Also hier bei uns in Potsdam-Babelsberg am Studio, da sind die Wolken doch schon sehr, sehr gräulich-weißlich. Es hat sich ordentlich zugezogen, aber es ist noch trocken. Aber die ersten Schauer, die gibt es bereits. Rathenow, Nauen, Ketzin, Brandenburg an der Havel, sie bekommen Regen ab. Und über Märkisch-Luch sind auch gerade erste Gewitter zu sehen. Starkregen, Hagel, Sturmböen können auch mitmischen heute bei 19 bis 25 Grad maximal. 22 sind es aktuell in Klosterlenin, 23 in Ketzin, 24 Grad in Wildau. In der Nacht dann auch noch Restregen, teils kräftig, auch Gewitter dabei bei 14 bis 11 Grad. Morgen der Freitag, ja, Fenster öffnen, frische Luft reinlassen nach dem Regen, gibt auch noch den ein oder anderen Tropfen im Wechsel mit Sonne. Zum Nachmittag kann es wieder schaurig werden und gewittrig bei 19 bis 21 Grad höchstens.
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6: Schauen wir uns die Straßenlage an. Achtung, erst einmal auf der BN189 Perleberg Richtung Pritzwalk. Zwischen Perleberg Ost und Rohlsdorf sind Personen auf der Fahrbahn. A10 westlicher Berliner Ring Richtung Dreieck Havelland. Immer noch Baustellenstau hinter Großkreuz, plus 20 Minuten. Und in Richtung Dreieck Werder auch 20 Minuten Zeitverlust zwischen Potsdam Nord und Vöben. Teltow, das Zeppelinufer, ist immer noch nach einem Unfall gesperrt zwischen Bad- und Jahnstraße. Darum Stau auf der Umfahrung über die Potsdamer. Stadtverkehr Berlin, Stadtring 100 Richtung Wedding. Öl ausgelaufen in der Ausfahrt Albuinstraße, darum die zurzeit gesperrt. 0331 70 98 101, die Nummer vom Antenne-Verkehrsservice. Blitzer haben Sie gesehen in Plaue, Gentiner Straße und in Ludwigsfelde, Sietener Straße. Eine Foto, eine unfallfreie Fahrt wünsche ich. Kommen Sie mir gut und sicher an.
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6: Alle Veranstalter in Brandenburg, die am Wochenende eine große Veranstaltung geplant haben, ob das nun das Spargelfest in Beelitz ist oder, die schauen natürlich mit Sorgen auf den Himmel und hoffen sehr, dass Samstag, Sonntag das Wetter hält. Die Sonne scheint und die Menschen in Scharen zu ihnen kommen. Genauso möchte das auch Brandenburg an der Havel erleben. Dort erwartet sie die Havel-Karawane. Was sich dahinter verbirgt und warum Sie da unbedingt dabei sein sollten, das hören Sie in 6 Minuten bei mir. Schönen Donnerstagnachmittag.

0: So etwas hat es tatsächlich bei uns in Brandenburg noch nie gegeben. Am Sonntag startet in Brandenburg an der Havel die Havel-Karawane. Mitorganisiert von Therese Menzel. Die erklärt uns, was da genau passiert.
1: Denn hier in Brandenburg 18 Wassergefährte mit ungefähr 70 Musikerinnen und Musikern drauf die Innenstadt mit Musik erfüllen und mit Klang erfüllen. Es gibt mehrere Punkte, an denen die immer wieder anhalten. Jedes Boot hat ungefähr 4 bis 5 kurze Stops, wo sie immer so 20, 25 Minuten spielen und dann zu ihrem nächsten Routenpunkt fahren.
0: Super Idee. 18 Boote, über 70 Musikerinnen und Musiker auf dem Wasser und sie hören zu an Land. Ja, Markus Rindt, Intendant der Dresdner Sinfoniker, der hat sich das ausgedacht während der Corona-Pandemie. Jetzt also nicht auf der Elbe, sondern auf der Havel. Markus Rindt wird selbst auf einem der 18 Schiffe singen und zwar mit seinem Sextett, die 6 Richtigen. So klingt's. A cappella Sound, aber es gibt auch Opernarien, Jazz- und Popkonzerte, die Sie von den Booten an Land eben hören können. Die Stilrichtungen sind dabei so unterschiedlich wie die Boote selbst. Es gibt Drachenboote, historische Boote, größere Fährten oder ein kleines Floß mit einer einzelnen Harfe drauf. Also wirklich was fürs Auge und fürs Ohr. Markus Rindt rät uns allen, einfach ein hübsches Plätzchen suchen und schauen, was kommt, oder?
2: Man kann aber auch einfach herumlaufen und sich auf der Karte orientieren. Es gibt ja eine Karte im Internet, Havel-Karawane. Das findet man unter Havel-Sommer. Und da gibt es dann diese ganzen Punkte, die eingetragen sind, wo man quasi diese schwimmenden Bühnen erwarten kann.
0: Die Havel-Karawane zieht weiter mit ihren schwimmenden Konzertbühnen am Sonntag zwischen 11 und 16 Uhr in Brandenburg an der Havel. Auftakt ist das Ganze für das Kulturfestival Brandenburg, das mit zig Konzerten bis in den September hineinreichen wird. Einfach nur schön. Ist überhaupt nicht schlimm, wenn Sie im Sommer nicht wegfahren.

0: noch los.
1: Schön, dass er wieder Musik macht. Tim Bensko mit seiner aktuellen Nummer Kopf hoch. Das ist sie, die schönste Musik für Brandenburg, bevor es so richtig regnet.
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0: Into Deep, Genesis mit dem schönsten Sound der 80er. Hier ist Ihre Antenne, 15.30 Uhr.
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2: In Studio Perleberg, Britta Streiter, guten Tag. Vom aktuellen Bund-Länder-Papier mit rund 70 Sparvorschlägen im Sozialbereich wären ärmere Menschen auch in unserer Region besonders betroffen. Davor warnen Wohlfahrtsverbände und die Kreisverwaltung Ostprignitz-Ruppin. Gespart werden soll bei Integrationshilfen, bei Sozialarbeit und der Unterstützung von behinderten Einwohnern. Über mögliche Folgen haben die Beteiligten gestern beraten. Christina Borock vom Amt für Familien und Jugend.
3: Wir fordern klar, dass es keine Einsparungen zulasten der Schwächsten gibt. Gerade bei den Sozialleistungen muss hier geschaut werden, wo die Wirkung am sinnvollsten ist. Und natürlich fordern wir klar, dass die präventiven Angebote zentral weiter geleistet werden, damit wir nicht im Nachgang im Rahmen der Rechtsansprüche diverse Ausgabenbereiche der Hilfen zur Erziehung oder der Sozialleistungen zu leisten haben.
2: Mit einem Brief an die Bundesministerien stellen sich die Verbände und die Kreisverwaltung gegen die geplanten Kürzungen. Der Bad Vilsnacker Chor Cantabile feiert am Wochenende sein 20-jähriges Bestehen. Anlässlich des Jubiläums gibt es am Sonntag ab 15 Uhr ein Konzert in der Wunderblutkirche gemeinsam mit Orchestermusikern der Prignitzer Kreismusikschule. 2006 gründete sich Cantabile aus der Bad Vilsnacker Kantorei, die aus 20 Sängern bestand. Heute sind es mehr als 50 Mitstreiter. Michael Eichstädt vom Chor.
4: Der Chor, der hat dann halt nicht nur geistliche Musik geboten, sondern sich dann eben auch der weltlichen Musik zugewandt. Wir freuen uns jeden Montag, das ist das erste Highlight der Woche, wenn wir gemeinsam uns zur Chorprobe in Vilsnack treffen. Wir haben eine Menge Spaß. Es ist gar nicht so häufig, dass man so eine Gemeinschaft findet, in der man sofort herzlich aufgenommen wird, mit dem man gemeinsam lachen kann, die aufgeschlossen sind und jeder kann dort seinen Platz finden.
2: Bei einer Bürgerversammlung soll heute im Perleberger Ortsteil Sykow ein neuer Ortsvorsteher gewählt werden. Ab 18.30 Uhr sind alle wahlberechtigten Einwohner ab 16 Jahren ins Dorfgemeinschaftshaus eingeladen. Der amtierende Ortsvorsteher Dietrich Schulz will erneut zur Wahl antreten. Laut Stadtverwaltung gibt es keinen weiteren Kandidaten. 15% der Wahlberechtigten müssen anwesend sein, damit der Ortsvorsteher gewählt werden kann.
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2: Regenschauer und Gewitter sind jetzt in Prignitz und Ruppiner Land angekommen. Und dazu haben wir Temperaturen zwischen 22 Grad in Sebekow und 17 in Belkan. Nachts kann es weiter gewittern bei 14 bis 11 Grad.
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5: Auf unseren Brandenburger Autobahnen sieht es momentan besser aus. Auf der A24 Berlin Richtung Hamburg. Aber Vorsicht, zwischen Pritzwalk und Meienburg liegt ein Verkehrsschild auf der linken Spur. Und auf der A2 Magdeburg Richtung Berlin Reifenteile zwischen Thesen und Rastplatz Wüstenforst. Ansonsten hat sich ja ein bisschen verbessert mit dem stockenden Verkehr auf der A10 im westlichen Berliner Ring Richtung Dreieck-Havelland. Hinter Großkreuz an der Baustelle 20 Minuten, keine 30 mehr. Richtung Dreieck-Werder auch 20 Minuten länger. Zwischen Potsdam-Nord und Vöben. Stadtverkehr Berlin, A100 Stadtring Richtung Wedding. Alle wollen nach Hause. Zwischen Dreieck Neukölln und Dreieck Funkturm Stau plus 20 Minuten. 0331 70 98 101, die Nummer vom Antenne Verkehrsservice. Blitzer stehen in Plaue, Gentiner Straße und an der Bern 189 der Ortsumfahrung Perleberg. Kommen Sie gut, kommen Sie sicher an.
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5: Der schönste Sound für viele Ohren in Brandenburg ist der aus den 80ern von einem schwedischen Popduo, das in den 80ern und 90ern sehr populär war und es auch heute noch ist. Leider lebt einer nicht mehr, die Sängerin Marie, aber Per macht weiter mit einer neuen Stimme. Roxette.

0: Das klingt doch hier schon wie Zuschlagen, oder? Hello von New York Groove von Hello, so ist es richtig. Und da sind wir auch schon mittendrin im Thema. Es wird zugehauen am Wochenende in Brandenburg, in Falkensee. Da geht es um deutsche Meistertitel und EM-Kronen. Auch für zwei Berliner Boxer, die eine enge, langjährige Freundschaft miteinander verbindet. Antenne-Reporter Jakob Krüger hat die beiden am Boxring besucht.
1: Immer wieder treffen die Boxhandschuhe aufeinander. Hamza Chadarov schlägt in die Deckung seines Freundes Paul Wall. Am Samstag steigen die beiden in Falkensee in den Ring.
2: Fiebert man meistens sogar mehr für den anderen mit als für sich selbst. Also ist bei mir auf jeden Fall so, ich bin aufgeregter bei seinen Kämpfen als bei meinen.
1: Sagt Paul Wall. Seit 20 Jahren sind die beiden Boxer eng befreundet. Beim Boxring Eintracht Berlin in Hellersdorf trainierten sie Anfang 2000 gemeinsam und feierten auf Landesebene Erfolge. Im Individualsport Boxen wurde das Duo unzertrennlich, erklärt Hamza Chadarov.
3: Wir sind zusammen aufgewachsen, wir haben zusammen auch mit dem Sport angefangen. Und seitdem geht unser Weg natürlich, wir haben den gleichen Weg, wir haben das gleiche Ziel. Und das ist das, was uns verbindet. Nicht nur die Freundschaft außerhalb des Boxsportes, sondern auch im Boxen.
1: Nach unzähligen Meisterschaften im Jugendbereich wurden beide 2022 Profis. Der 27-jährige Hamza Chadarov boxt im Super-Federgewicht.
2: Er ist der talentiertere von uns beiden, kann ich auf jeden Fall so sagen.
1: Der 2 Jahre ältere Paul Wall ist etwas größer und schwerer, tritt im Super-Weltergewicht an.
2: Ich bin vielleicht ein bisschen fleißigere, so ein bisschen, sage ich mal, engstirniger, was so eine Sache angeht, aber er hat auf jeden Fall mehr Talent. Jeder kann von dem anderen was abgucken und so wachsen, ja.
1: In Falkensee will Wall gegen den Italiener Damiano Falcinelli IBF-Europameister werden. Chadarov kämpft um die internationale deutsche Meisterschaft gegen Kanan Hussein Aliyev aus Magdeburg. Für die Zukunft haben die beiden ein gemeinsames Ziel.
3: Wir wollen beide Weltmeister werden.
2: Am besten vielleicht noch am gleichen Abend.
0: Ja, dafür sollten sie am Samstag erfolgreich sein bei der internationalen Profibox-Gala in Falkensee. Tickets für diesen langen Boxabend bekommen sie ab 39,50 Euro.

0: Reisen, Miley Cyrus. So klingt sie, die schönste Musik für Brandenburg, kurz vorm Wochenende. Donnerstag, 4:07.
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1: Im Studio Hanno Geduldig. Guten Tag. Seit 25 Jahren gibt es die Brandenburger Wirtschaftsförderung und zu ihrem Jubiläum zieht sie eine positive Bilanz. Über 3200 Neuansiedlungen und rund 6000 Innovationsvorhaben habe die WFBB in den vergangenen 25 Jahren unterstützt, so Geschäftsführer Steffen Kamrath heute in Potsdam. Damit verbunden seien über 93.000 Arbeitsplätze. Amelie Ernst berichtet.
2: Auch durch die Arbeit der Wirtschaftsförderung habe sich die Arbeitslosigkeit in Brandenburg in den vergangenen 25 Jahren mehr als halbiert, so Kamrath. 2025 hat Brandenburg den Angaben zufolge ein Rekordjahr erlebt. Durch Investitionen von über 3 Milliarden Euro seien rund 3.000 neue Arbeitsplätze entstanden. Großes Potenzial sieht die Wirtschaftsförderung im Bereich der Rüstungsindustrie. Bestehende Unternehmen expandierten und neue Projekte stünden in den Startlöchern. So will das Rüstungsunternehmen Diehl Defence im Spreewerk Lübben künftig Bauteile wie militärische Zünder für Explosivstoffe produzieren.
1: Der Bahnhof Neuperzein im Kreis Oberspreewald-Lausitz muss saniert und das Industriegebiet Welzow vorangebracht werden. Das fordert der Verein Neuperzeiner Geschichten. Jetzt sind wir mal dran. Und hat diese Forderungen heute der Bundestagsabgeordneten Andrea Lübcke von den Grünen übergeben. Der Vereinsvorsitzende Steffen Sult.
3: Wir sind kernbetroffene Region vom Kohleausstieg. Wenn man Welzow oder Neupetersheim ansieht, dann ist der Tagebau direkt an der unmittelbaren Stadt- oder Gemeindegrenze langgelaufen. Uns sind viele Menschen durch Wegzug im Grunde abhandengekommen oder eben devastiert worden. Das ist eine strukturschwache Region, die dringend der Entwicklung bedarf. Und dazu brauchen wir investive Mittel.
1: Deutschlandweit sind heute und morgen Beschäftigte im Handel aufgerufen zu streiken. Nach Angaben der Gewerkschaft Verdi gilt das für den Einzel-, Groß- und Außenhandel. Der Handelsverband erwartet aber, dass die Kunden davon nichts mitbekommen. Verdi fordert 7% mehr Lohn, mindestens 225 Euro. Auf dem Flughafen Frankfurt am Main hat es im Vormittag offenbar einen Zwischenfall mit einem Flugzeug gegeben. Dabei wurde eine Maschine der Lufthansa beschädigt. Michael Metzger berichtet.
4: Auf dem Flughafen Frankfurt hat es am Vormittag offenbar einen Zwischenfall mit einem Flugzeug gegeben. Dabei wurde eine Maschine der Lufthansa beschädigt. Auf einem Video in den sozialen Medien ist zu sehen, wie das Flugzeug vor einem Terminal in der Parkposition steht. Servicekräfte laufen um die Maschine, als das vordere Fahrwerk plötzlich einknickt und die Nase des Flugzeugs auf dem Boden aufprallt. Dabei wird ein Gepäckhubwagen vom Flugzeugrumpf eingeklemmt. Flugzeugteile brechen ab. Es ist noch völlig unklar, was genau passiert ist. Passagiere sollen aber zum Zeitpunkt des Vorfalls nicht an Bord gewesen sein.
1: Soweit die Antenne Brandenburg Nachrichten. 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
5: Liebe Landwirte, liebe Gartenbesitzer, heute Abend sparen Sie wieder ein bisschen Zeit. Zwingend gießen brauchen Sie nicht, denn es gibt noch Regen. Immer mehr Wolken kommen auf. Es regnet auch schon zwischen Pritzwalk, Rheinsberg, Rathenow und Nauen, auch um Bad Belzig herum, Tröpfchen. Aber es kann auch starke Regen geben und teilweise Gewitter, Hagel, Sturmböen. 19 bis 25 Grad dazu maximal. Wir stehen bei 22 Grad in Kremmen, 23 Grad in Sedin, 24 Grad sind es in Tyro. In der Nacht gibt es da noch restlichen Regen und restliche Gewitter bei 14 bis 11 Grad. Morgen, der Freitag, der wird erstmal noch so ein bisschen vertröppelt sein, dann kommt die Sonne, aber spätestens in der zweiten Tageshälfte erneut Schauer und Gewitter. Bitte morgen an den Schirm denken. Bei 19 bis 21 Grad auch an eine Jacke.
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5: Vorsicht bitte auf der A10 östlicher Berliner Ring in beiden Richtungen. Zwischen Rüdersdorf und Erkner sind Personen auf der Fahrbahn. A10 westlicher Berliner Ring Richtung Dreieck-Havelland hinter Großkreuz staut es sich immer noch an der Baustelle plus 20 Minuten. Radfahrer sind außerdem in der Gegenrichtung auf der A10 westlicher Berliner Ring Richtung Dreieck-Werder unterwegs zwischen Potsdam-Nord und Leest. Außerdem stehen sie in dieser Richtung im Stau zwischen Potsdam-Nord und Vöben plus 20 Minuten. A24 Berlin-Hamburg zwischen Pritzwalk und Mainburg müssen nach einem Unfall Gegenstände weggeräumt werden. Bitte Vorsicht hier. Stadtverkehr Berlin, 20 Minuten Zeitverlust auf dem Stadtring 100 Richtung Wedding. Zwischen Dreieck Neukölln und Dreieck Funkturm staut es sich. 0331 70 98 101, die Nummer vom Antenne-Verkehrsservice. Geblitzt wird an der BR189, der Ortsumfahrung Perleberg und auch in Plaue, Gentiner Straße. Kommen Sie gut an.
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5: Sportliche Grüße gehen raus, ganz besonders nach Ludwigsfelde, denn von dort kommen dieser Tage so viele sportliche Erfolgsmeldungen, dass wir unbedingt mit dem Bürgermeister darüber sprechen müssen, was da los ist. Wie kann es sein, dass da so viele sportliche Menschen und Tiere leben? Ja, Sie erfahren es nach zwei Songs am Stück, nach den Beatles und nach den Eurythmics. Ein schöner 80er. 5 nach 4.

Schöner, hoher Ton. Danke, Beatles. Ich wiederhole es gerne nochmal. Aus Ludwigsfelde kommen so viele Sporterfolgsmeldungen in letzter Zeit. Vielleicht haben Sie es bei uns im Programm gehört. Dackeldame Frieda aus Ludwigsfelde ist die schnellste Dackeldame Deutschlands.

0: glaube schon, dass was das auch damit zu tun hat, zumindest mal was die Zweibeiner betrifft, wenn ich das als Igel sagen darf, dass wir für unsere Sportlerinnen und Sportler relativ gute Rahmenbedingungen haben. Wir haben viele Sportanrichtungen und vor allen Dingen ist es bei uns so, dass bei uns Vereine kostenfrei die städtischen Sportanrichtungen nutzen dürfen. Das ergibt ein großes Potenzial für Nachwuchskräfte, die einfach auch Spaß am Sport haben und es ist eben damit auch barrierearm, wenn man im Verein organisiert ist und ich glaube, wir haben viele, viele Talente in Ludwigsfelde und ein paar bringen es wirklich zu großen Erfolgen.
1: Also gibt es bei Ihnen im Rathaus kein geheimes Trainingscamp?
0: Nein, es reichen die Sportanlagen.
1: Was machen Sie denn selbst für Sport, Herr Igel, wenn Sie dazu kommen?
0: Das ist schon lange her. Ich habe früher mal viel geschwommen, aber dafür habe ich auch nicht mehr die Zeit. Also ich bin eigentlich nicht mehr gut sportlich in Form, gebe ich ehrlich zu.
1: Okay, dann drücken wir also jetzt erst einmal ab dem 27. Juni Ihren Cheerleaderinnen die Daumen, die ja dann absolut in Kroatien sind bei der Europameisterschaft.
0: Weil sie das jetzt wirklich im zweiten Anlauf geschafft haben. Vorher sind sie im Finale gescheitert, auch krankheitsbedingt. Das war damals schade. Mit vielen Tränen war das verbunden. Und jetzt haben sie die zweite Chance dazu. Ich hoffe, sie werden die nutzen. Und wir sind ganz stolz auf die Mädels, die das können. Und wer sie mal gesehen hat, der weiß, warum sie da sind, wo sie sind.
1: Wollen Sie vielleicht direkt noch eine Message an die Fearless-Cheerleader sagen?
0: Ja klar, gerne. Liebe Cheerleader, alles Gute auf dem Weg nach Kroatien. Ludwigsfelde blickt nach Kroatien. Wir drücken euch ganz fest die Daumen. Aber wir wissen, dass ihr uns würdig und toll vertreten werdet.

0: Würde ich super gerne mal live erleben und Sie wahrscheinlich auch. Celine Dion, All By Myself am Donnerstagnachmittag. Egal wie gut oder auch nicht gut Sie sich mit Fußball auskennen, ich hoffe sehr, dass Sie Teil von Brandenburgs größtem Fußball-Weltmeisterschaftstippspiel werden oder vielleicht ja auch schon sind. Wenn die Fußball-WM nächste Woche Donnerstag offiziell beginnt, sind Sie hoffentlich schon angemeldet. Ganz schnell und einfach geht's über antennebrandenburg.de oder auch die Antenne Brandenburg App. Und die drei besten Tipper, die bekommen einen coolen WM-Ball. Also, ist doch was. Meine Kollegin Maria hat übrigens in den letzten Jahren auch immer mitgemacht beim Antenne-Tippspiel, aber hat total abgelost. Aus diesem Grund hat sie sich in diesem Jahr überlegt, sie holt sich Hilfe. Maria, wer soll dir zur Seite stehen?
1: Ich hole mir jetzt KI ins Haus. Also es gibt ja da verschiedene Tools. Gemini gibt's, ChatGPT. Und ich habe beschlossen, ich lasse die KI für mich die Tipps machen.
0: Künstliche Intelligenz, ja?
1: Richtig.
0: Okay.
1: Weil meine Fußballintelligenz reicht leider nicht so weit.
0: Okay, falls jetzt unsere Antennehörer auch sagen, könnte ich auch austesten. Wie gehst du das an?
1: Bei der KI steht und fällt ja alles mit dem Prompt, also quasi mit der Anfrage an dieses Programm. Und ich habe mir überlegt, ich werde der KI einfach sagen, nimm alle Informationen über Fußball von sportschau.de, die du finden kannst, und mach mir da dann deine Prognose.
0: Also gesetzt den Fall, Deutschland hat schon mal gegen Curaçao gespielt, das wird unser erstes Match ja sein.
1: Ja.
0: Dann hoffst du, dass dir die KI was ausspuckt, was, keine Ahnung, wahrscheinlich 5:0 haben wir gewonnen, und dann tippst du dann auch so.
1: Richtig, genau das werde ich machen.
0: Okay, wir sind gespannt. Wir werden dann mal am Ende schauen, wo der Name Maria auftaucht.
1: Ich bin ganz gespannt. Es kann nur besser werden als die letzten Jahre.
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0: The Mighty Ship, die House Martins, einen schönen Start in den Feierabend.
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2: Im Studio Perleberg, Britta Streiter, guten Tag. Die beiden neuen Würgeschlangen im Perleberger Tierpark haben sich gut an ihr neues Zuhause angepasst. Beide Tiere waren vor anderthalb Jahren bei einem Tauschgeschäft aus dem Tierpark Wuppertal nach Perleberg gekommen. Die Perleberger hatten dafür einen lachenden Hans, eine Eisvogelart, abgegeben. Die Schlangen entwickeln sich gut, sagt Julian Jawowski vom Tierpark.
3: Die sind schon gut gewachsen. Was so eine Würgeschlange macht, sie liegt rum den ganzen Tag und häutet sich mal zwischendurch. Also die entwickeln sich prächtig und werden immer länger. Und wir sind auch noch im Wachstum, sind noch nicht zuchtfähig. Da gucken wir noch. Die sind richtige Perleberger, die seltensten Perleberger, die es so gibt.
2: Die Schlangen können am Samstag auch beim Perleberger Tierparkfest bestaunt werden. Der Bad Wilsnacker Chor Cantabile feiert am Wochenende sein 20-jähriges Bestehen. Anlässlich des Jubiläums gibt es am Sonntag 15 Uhr ein Konzert in der Wunderblutkirche. 2006 gründete sich Cantabile aus der Bad Wilsnacker Kantorei, die aus 20 Sängern bestand. Heute sind es mehr als 50 Mitstreiter. Michael Eichstädt vom Chor.
4: Der Chor, der hat dann halt nicht nur geistliche Musik geboten, sondern sich dann eben auch der weltlichen Musik zugewandt. Wir freuen uns jeden Montag, das ist das erste Highlight der Woche, wenn wir gemeinsam uns zur Chorprobe in Wilsnack treffen. Wir haben eine Menge Spaß. Es ist gar nicht so häufig, dass man so eine Gemeinschaft findet, in der man sofort herzlich aufgenommen wird, mit dem man gemeinsam lachen kann, die aufgeschlossen sind und jeder kann dort seinen Platz finden.
2: Die Theaternächte im Küritzer Klostergarten feiern am Wochenende ihr 30-jähriges Jubiläum. Die Küritzer Knattermimen zeigen ab Samstag ihr neues Stück Die Legende des Bösen. Es erzählt von den frühen Jahren des Raubritters Bassewitz, der zweimal versuchte, Küritz zu überfallen. Regisseur und Vereinschef Eckart Kutzer.
5: Jetzt sind 30 Jahre vergangen und wir haben uns gedacht, wir wissen ja nichts über den jungen Bassewitz. Wir wissen ja bloß was über den alten, der hier Küritz überfallen hat, der hier geköpft worden ist. Aber wir wissen eben nicht, wie ist er so entstanden, so böse und so was alles. Und da haben wir gedacht, wir machen was Neues. Und ich habe dann da so ein Schauspiel geschrieben über das, was gewesen sein kann.
2: Und was die Laienspieltruppe seit 30 Jahren zusammenhält, hören Sie heute ab 20 Uhr in der Antenne-Szene.
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2: Am Nachmittag sind kompakte Wolken unterwegs. Hin und wieder gibt es noch Schauer und Gewitter bei aktuell 22 Grad in Berlinchen und 17 in Eldenburg. Morgen erwartet uns ein Mix aus Sonne und Wolken, vereinzelt wieder mit Schauern und Gewittern bei maximal 21 Grad.
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0: A10, westlicher Berliner Ring, Richtung Dreieck-Havelland. Immer noch unverändert Stau hinter Großkreuz. 20 Minuten brauchen Sie, bis Sie da durch sind. Auch in Richtung Dreieck-Werder, plus 20 Minuten zwischen Potsdam-Nord und Vöben. Damit schauen wir zur A24, Berlin Richtung Hamburg. Zwischen Kremmen und Raststätte Lienhuberbruch, Vorsicht, Personen auf der Fahrbahn. 115 Richtung Dreieck-Funkturm, zwischen Potsdam-Babelsberg und Spanische Allee. Stau mit 20 Minuten Passierdauer. Stau außerdem auf der BR102 zwischen Brandenburg und Neuschmerzke, wenn Sie Richtung Bad Belzig fahren. Landkreis Ostprignitz-Ruppin, Feuerwehreinsatz in der Ortsdurchfahrt Protzen. Auf der Dorfstraße liegt nämlich ein Ast auf der Fahrbahn. Stadtverkehr Berlin, Stadtring 100 Richtung Wedding. Zwischen Gratestraße und Dreieck-Funkturm brauchen Sie auch 20 Minuten länger. Geblitzt wird in Potsdam in der Dortustraße. Noch irgendwo? Unfall, Liegenbleiber, Blitzer? 0331 70 98 101, die Nummer vom Antenne Verkehrsservice. Kommen Sie gut durch.
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0: Haben Sie eine Muschi zu Hause? Dann drücken Sie mal heute ganz fest, auch wenn es ein Kater ist. Heute am 4. Juni ist Umarme deine Katze Tag. Los geht's, Katzenfreunde.

0: kleine Dachdeckerweisheit vom Meister Röhrig gefällig?
1: Wenn der Wind von Süden weht, wird von links nach rechts geklebt. Alte Dachdeckerregel.
2: Und weht der Wind von Westen, klebt Röhrigs Arsch am besten.
0: Gefällt mir. Sie steigen uns aufs Dach und haben tatsächlich den schönsten Blick übers Land. Zumindest, wenn es nicht ganz so wolkig, windig und nass ist wie heute. Brandenburger Dachdecker. Und ja, es gibt sie auch, wenn auch immer noch in der Unterzahl, Dachdeckerinnen. Antenne-Reporter Ivo Ziemann war heute früh mit dem Team des Altruppiner Dachbaus unterwegs.
3: Hier oben auf einem Flachdach am Rande von Neuruppin weht ein ordentlicher Wind. 15 Meter hoch, 3 Stockwerke, allerdings auch ein wunderbarer Arbeitsplatz. Man sieht von hier den Ruppiner See, man sieht ganz viele Felder mit Mohn, also richtig schön rot. Ja, und hier wird fleißig gearbeitet. Nico Hoffmann hat hier das Sagen, hier oben auf dem Dach. Was wird denn hier heute gemacht?
4: Na, heute entfernen wir weiter die Attika-Bleche und werden einen Teil der Dachfläche öffnen. Dann kommen wieder neue Bleche rauf, um die Bahn halt wieder zu halten.
3: Und leise ist es nicht?
4: Ja, es ist immer sehr laut auf den Baustellen. Ne? Die Hörschutz gibt es ja dann auch für die Kollegen, ne, die da unmittelbar daneben arbeiten. Laut und schwer ist es hier auch. Ne? Ja, die ganzen Tonnen von Split runterschippen.
3: Macht sich Spaß? Ist es ein schöner Beruf?
4: Dachdecker ist immer ein schöner Beruf, sag ich mal. Man ist immer an der frischen Luft. Im Sommer hat man Sonne. Ne? Also wirklich.
3: Aber auch 40 Grad.
4: Aber auch 40 Grad.
3: Der Christian Wolf ist der Chef vom Altruppiner Dachbau. Ja, wie sieht's denn aus? Wie läuft's denn so, als so in so einem Dachdeckerfirma?
5: Es geht, es war schon besser. Jetzt wird's schwieriger. Also Angebotsnachfragen werden weniger. Aber wir haben noch gut zu tun.
3: Wie sieht es denn aus mit Nachwuchs? Da haben ja viele so Handwerksbetriebe, sagen ja, okay, Azubis finden es schwierig. Wie ist es bei euch?
5: Tatsächlich habe ich jetzt Montag wieder ein Vorstellungsgespräch. Gucken wir mal, was Montag bei rauskommt.
3: Ja, und wir haben gerade schon festgestellt, von der KI werdet ihr nicht ersetzt.
5: Bei der Angebotsphase anschreiben und sowas macht das auch KI, hilft uns KI dabei. Aber wie gesagt, KI macht kein Dach dicht.
0: Genau, KI macht kein Dach dicht. Da kann die künstliche Intelligenz noch so intelligent sein. Aufs Dach steigt sie uns noch nicht.

16.45 Uhr, liebe Autofahrer, wichtiger Hinweis vom Antenne-Verkehrsservice von der A10 südlicher Berliner Ring in beiden Richtungen. Zwischen Niederlehme und Königs Wusterhausen liegen Gegenstände auf allen Spuren verteilt. Fahren Sie hier besonders aufmerksam. A10 südlicher Berliner Ring zwischen Niederlehme und Königs Wusterhausen in beiden Richtungen Gegenstände auf der Fahrbahn.

0: The Sweet Wigwam Bam, das ist Musik, die Laune macht, auch wenn es draußen regnet. Also hier bei uns, da ist es schon sehr, sehr dunkel geworden. Ich hoffe, ich schaff's, ohne nass zu werden zum Auto. Ja, und ich hoffe sehr, dass es die vielen Laufbegeisterten, auch Brandenburger, die im Berlin-Tiergarten unterwegs sind, bei der 5x5 Kilometer Teamstaffel, ja, nicht zu dolle nass werden. Meine Schwester Sandra läuft mit ihren Kollegen da auch mit. 18 Uhr geht's los. Ja, ich hoffe, das wird nicht nur ein Pfützenspring-Event. Ich bin Sarah Schiwi, mache jetzt Platz für Ines Lang, die übernimmt ab 17 Uhr mit viel Spaß und der schönsten Musik für Brandenburg natürlich.
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2: Im Studio Hanno Geduldig. Guten Tag. In Brandenburg nehmen die Fälle von häuslicher Gewalt zu. Von 2021 bis 2025 hat es eine Steigerung von rund 9% gegeben, wie Justizminister Grimm heute im Landtag gesagt hat. Thorsten Südow berichtet.
3: Maßnahmen der Justiz zur Gewaltprävention für Frauen, wie beispielsweise Näherungsverbote, stiegen zwischen 2024 und 2025 um knapp 20%. Gewalt gegen Frauen habe in Brandenburg ein besorgniserregendes Ausmaß erreicht. Das sei ein gesellschaftliches Problem, sagt Brandenburgs Justizminister Grimm. Diese schlechte Entwicklung müsse mit Prävention, Opferschutz und der konsequenten Verfolgung der Täter aufgehalten werden.
2: Am Flughafen BER haben die Aufbauarbeiten für die internationale Luft- und Raumfahrtausstellung ILA begonnen. Messebauer errichten Stände und stellen Exponate auf, darunter Modelle einer Trägerrakete und auch des Mondes. Die Bundeswehr ist auch in diesem Jahr der größte Alleinaussteller, sagt Marie-Christine von Hahn, Hauptgeschäftsführerin des Bundesverbands der deutschen Luft- und Raumfahrtindustrie.
4: Wir sehen eine ganz starke Präsenz von militärischen Exponaten und das nicht nur in der Defense-Halle. Alles spielt zivil und militärisch zusammen. Wir brauchen wirtschaftliche Stärke und die haben wir. Und wir brauchen gute Geräte und die liefern wir.
2: Die ILA geht vom 10. bis zum 14. Juni. Bundesgesundheitsministerin Wagen will mit einer Reihe von Maßnahmen die Finanzprobleme in der Pflegeversicherung angehen. Welche das sind, geht aus dem Gesetzentwurf hervor, der dem Hauptstadtstudio vorliegt. Demnach soll unter anderem der Beitrag für Kinderlose steigen. Isabel Karras berichtet.
5: Ziel ist es, die Ausgaben der Pflegekassen zu bremsen. Zur Gegenfinanzierung setzt Wagen auf zusätzliche Einnahmen. So sollen Gutverdiener durch eine höhere Beitragsbemessungsgrenze stärker belastet werden. Kinderlose sollen einen höheren Zuschlag zahlen. Außerdem sollen Arbeitgeber künftig auch für Minijobber Beiträge zur Pflegeversicherung entrichten. Mit dem Reformpaket reagiert das Gesundheitsministerium auf die angespannte Finanzlage der Pflegeversicherung. Ohne die Reform würde nach Berechnungen des Ministeriums allein im kommenden Jahr ein Defizit von rund 7,6 Milliarden Euro drohen.
2: Bundesinnenminister Dobrindt will an den deutschen Grenzkontrollen festhalten. Das hat er beim Treffen der EU-Innenminister bekräftigt. Dobrindt sprach von einer gelungenen Migrationswende, auch dank der Kontrollen. Er stellt sich damit gegen Forderungen der EU-Kommission. Aus Luxemburg berichtet Katrin Schmidt.
6: Von Innenminister Dobrindt gab es ein klares Nein auf die Frage, ob ihn die wiederholte Kritik der EU-Kommission an den deutschen Grenzkontrollen zum Umdenken bewege. Insgesamt 9 Länder des Schengen-Raums nehmen derzeit noch Kontrollen an ihren Grenzen zu anderen Schengen-Ländern vor. Darunter neben Deutschland auch Österreich und die Niederlande. Die EU-Kommission hat diesen Staaten Anfang der Woche erneut nahegelegt, die Kontrollen zu beenden. Es fehle eine ausreichende Begründung für die angebliche Bedrohungslage, die diese Kontrollen im eigentlich grenzfreien Schengen-Raum rechtfertigten.
2: Soweit die Antenne Brandenburg Nachrichten. 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
7: Dunkel, grau bis tiefschwarz da draußen und es grollt und grummelt. Immer mehr Wolken ziehen auf und es gibt ein breites Regenband zwischen Rheinsberg und Luckenwalde. Zwischen Falkensee bis runter nach Luckenwalde sieht es auch gerade nach Gewitter aus. Dazu sind Starkregen, Hagel und sogar Sturmböen möglich. Aber es ist nicht kalt. 21 Grad aktuell in Ketzin, 23 Grad in Babelsberg, übrigens bei kräftigem Regen, 24 Grad in Trebin. In der Nacht, da bleibt es bei vielen Wolken mit unterkräftigen Schauern und dem einen oder anderen Gewitter. Das Ganze klingt zum Morgen hin ab und die Temperaturen sinken auf 14 bis 11 Grad. Morgen der Freitag beginnt noch mit dem einen oder anderen Tropfen. Etwas Sonne ist auch schon möglich im weiteren Verlauf. Ein Sonne-Wolken-Mix, aber auch nochmal Schauer und Gewitter. Und am Abend werden wir mit viel Sonne belohnt. Etwas kälter wird es aber sein, 19 bis 21 Grad.
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7: Vorsicht jetzt auf der A2 Berlin in Richtung Magdeburg. Zwischen Dreieck Werder und Lenin liegen Fahrzeugteile auf der rechten Spur. A10 westlicher Berliner Ring Richtung Dreieck Havelland hinter Großkreuz Stau an einer Baustelle. Sie brauchen etwa 20 Minuten länger. Außerdem in Richtung Dreieck Werder zwischen Potsdam Nord und Vöben 10 Minuten Geduld. A115 Richtung Dreieck Funkturm. 20 Minuten dauert es zwischen Potsdam-Babelsberg und der Spanischen Allee an der Baustelle. Die B5 ist in Georgenthal nach einem Unfall voll gesperrt. Und die B96 Oranienburg Richtung Berlin ist zwischen Oranienburg Zentrum Süd und Oranienburg Süd wegen einer Ölspur gesperrt. Die B103 Pritzwalk-Küritz ist zwischen Schönebeck und Abzweig nach Kolrep nach einem Unfall ebenfalls komplett gesperrt. Angermünde, Berliner Straße, in Höhe Rudolf-Breitscheid-Straße gibt es Behinderungen wegen einer Überschwemmung. Startverkehr Berlin, A100 Richtung Wedding zwischen Gradestraße und Dreieck-Funkturm, 20 Minuten Stau. Und geblitzt wird unter anderem in Eisenhüttenstadt in der Oderlandstraße. Und Sie haben noch was gesehen, gerne anrufen unter 0331 70 98 101. Da erreichen Sie den Antenne-Verkehrsservice. Gute Fahrt.
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7: Im Filmmuseum Potsdam wird heute Abend die neue Foyerausstellung zum 80. Geburtstag der DEFA eröffnet. 80 Jahre Filmgeschichte und Kultfilme, die wir alle mal im Kino gesehen haben. Aber in Zeiten von Apps und Streamingdiensten bleiben immer mehr Leute lieber zu Hause und warten, bis die Kinofilme auch im Fernsehen laufen. Unsere Kinos haben echt zu kämpfen, sagt auch Joachim Kosak von Neue Kammerspiele Kleinmachnow.
8: Es ist ein täglicher Kampf. Wir sind immer am Rande des finanziellen Überlebens.
7: Wo die Probleme liegen und was Sie sich für die Zukunft wünschen, hören wir gleich.

0: So klingt Antenne Brandenburg am frühen Donnerstagabend. Es ist der traditionelle Kinotag, denn heute wechselt wieder das Programm. Neue Filme laufen an. Aber wie geht's unseren Kinos eigentlich? Gar nicht so gut, haben wir erfahren. Darum ist finanzielle Unterstützung wie der Kinoprogrammpreis überlebenswichtig. 500.000 Euro haben 25 Brandenburger Kinos gestern vom Medienboard Berlin-Brandenburg bekommen. Damit soll die Kinokultur erhalten bleiben. Unser Antennenreporter Johann Friedrich Paul war heute bei einem der Preisträger und hat sich erklären lassen, wie das Geld investiert wird.
1: Im großen Saal der neuen Kammerspiele Kleinmachnow wird sauber gemacht. Popcornreste, eine zusammengeknüllte Tüte. Heute Vormittag waren Kinder hier, erzählt Vorstand Joachim Kossack.
2: Wir machen hier oft Schulkino, dann kommen dann 4, 5 Klassen und heute durften sie auch Popcorn essen, das freut uns immer. Ganz ehrlich, aber heute war Zirkuskind, was ja ein ganz toller Film ist, den haben wir viel gezeigt, weil wir ja auch im Februar hier einen großen Zirkus hatten.
1: Neben vorrangig Arthouse-Filmen, Kinder- und Jugendprogrammen oder Dokumentationen gibt es hier nämlich noch viel mehr. Theater, Lesungen oder mal einen Karaoke-Abend. Das Kino versteht sich eben als Kulturort. Dieses Jahr haben sie beim Kinoprogrammpreis den 2. Platz gemacht und 25.000 Euro gewonnen.
2: Dieser Preis ist für uns existenziell, weil wir bekommen ja Unterstützung von der Gemeinde und haben in den letzten Jahren immer den höchsten Preis bekommen, 40.000. Wir freuen uns wahnsinnig über 25.000 Euro. Die sind im Grunde auch in unserem Finanzplan gewünscht schon drin gewesen.
1: Jetzt aber die Analyse, wie könnten es nächstes Jahr wieder 40.000 Euro werden? Denn sparen wird immer schwieriger.
2: Alles wird teurer, sowohl in der Gastro als auch im Betrieb und auch Personal, ohne dass wir mehr Geld bekommen.
1: Zum Beispiel auch eine Erhöhung des Mindestlohns. Die sei zwar gut, betont der Vorstand, einfacher macht das die Finanzplanung aber nicht. Günstiger könnte es nur sein, wenn sich das Kino nur noch auf Filme an ein paar Tagen konzentrieren würde.
2: Aber damit ist es eben nicht das, was dieses Haus immer traditionell war, nämlich ein Versammlungsort auch und ein Begegnungsort.
1: Und das sollen die neuen Kammerspiele Kleinmachnow bleiben, auch wenn die Finanzierung ein Kampf bleibt.

0: Falcons and Rock Me Amadeus. Die schönste Musik auf Antenne Brandenburg, gleich gefolgt von Neil Diamond. Auch der ist im vergangenen Jahr in einem Film gefeiert worden. Song Sung Blue mit Hugh Jackman und Kate Hudson, die für ihre Rolle sogar einen Oscar gewonnen hat. Da geht es um ein Duo, das mit Neil Diamond Covern erfolgreich wurde. Zu sehen übrigens bei verschiedenen Streamingdiensten, wenn Sie mal reingucken wollen. Wir hören gleich das Original mit I Am Myself.
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0: Hi, I'm Asad mit Neil Diamond und wir bleiben bei Film und Fernsehen, denn eben hat uns eine traurige Nachricht erreicht. Der Schauspieler Axel Schreiber ist tot. Der gebürtige Brandenburger aus Lübben war auf dem Kino zu sehen, hat in vielen Serien mitgespielt, zum Beispiel Der Bergdoktor, Notruf Hafenkante und auch in Türkisch für Anfänger. Dafür bekam er 2006 den Deutschen Fernsehpreis. Axel Schreiber hat jetzt aber den Kampf gegen seine Krebserkrankung verloren. Er wurde nur 49 Jahre alt. Weitere Meldungen aus unserer Region gibt es jetzt um 17.30 Uhr.
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2: Im Studio Perleberg, Britta Streiter, guten Abend. Pritzwalk erhält aus dem Sondervermögen des Bundes rund 3,6 Millionen Euro. Die Stadtverordneten haben gestern beschlossen, dass das Geld für drei Projekte eingesetzt werden soll. Den Bau von neuen Parkplätzen an der Jahn-Sporthalle, um dort Entlastung zu schaffen, für den Ausbau der Kreuzung Freiensteiner-Wittstocker Chaussee und für die Modernisierung des Hainholz-Schwimmbads. Bürgermeister Ronald Thiel.
3: Im Hainholz-Schwimmbad geht es darum, dass wir uns sehr auf den Energiebereich fokussieren müssen. Wenn die Temperatur unter 10 Grad fällt, dann fällt auch die Wassertemperatur sehr stark. Und unser Ziel ist es, dass wir die Wassertemperaturen so gestalten können, dass eben ab 1. Mai bis Ende September Schwimmen möglich ist, sodass dann natürlich die Nutzungszeit sich verlängert und dass von jung bis alt dann auch das Schwimmbad nutzen kann.
2: Bei einer Bürgerversammlung soll heute im Perleberger Ortsteil Sykow ein neuer Ortsvorsteher gewählt werden. In einer Stunde sind alle wahlberechtigten Einwohner ab 16 Jahren ins Dorfgemeinschaftshaus eingeladen. Der amtierende Ortsvorsteher Dietrich Schulz will erneut zur Wahl antreten. Laut Stadtverwaltung gibt es keinen weiteren Kandidaten. 15% der Wahlberechtigten müssen anwesend sein, um einen neuen Ortsvorsteher zu wählen. Die beiden neuen Würgeschlangen im Perleberger Tierpark haben sich gut an ihr neues Zuhause gewöhnt. Beide Tiere waren vor anderthalb Jahren bei einem Tauschgeschäft aus dem Tierpark Wuppertal nach Perleberg gekommen. Die Perleberger hatten dafür einen lachenden Hans, eine Eisvogelart, abgegeben. Die Schlangen entwickeln sich gut, sagt Julian Jawowski vom Tierpark.
4: Die sind schon gut gewachsen. Was so eine Würgeschlange macht, sie liegt rum den ganzen Tag und häutet sich mal zwischendurch. Also die entwickeln sich prächtig und werden immer länger. Und wir sind auch noch im Wachstum, sind noch nicht zuchtfähig. Da gucken wir noch. Die sind richtige Perleberger, die seltensten Perleberger, die es so gibt.
2: Die Schlangen können am Samstag auch beim Perleberger Tierparkfest bestaunt werden. Ein Reitsport-Event auf höchstem Niveau hat heute in Gadow bei Lanz begonnen. Beim Jumping Horse Event stehen bis Sonntag rund um das Schlossgestüt Springpferdeprüfungen in mehreren Klassen an. Es sind hochkarätige Sportler wie Europameister André Thieme am Start. Am Sonntag findet im Gadower Forst außerdem ein Spendenlauf für die Aktion Knack den Krebs statt. Die Teilnehmer können auf eine 1 oder 6 Kilometer lange Strecke gehen.
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2: Auch am Abend sind kompakte Wolken unterwegs und wieder gibt es Schauer und Gewitter bei aktuell 21 Grad in Wots und 16 in Bechlin. Nachts geht's abwärts auf bis zu 11 Grad und morgen wechseln sich Sonne und Wolken ab. Auch Schauer und Gewitter sind vereinzelt dabei bei höchstens 21 Grad.
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0: Bitte jetzt vorsichtig fahren auf der A11 Berlin in Richtung Stettin. An der Ausfahrt Bernau Süd gibt es Behinderungen nach einem Motorradunfall. A10 westlicher Berliner Ring Richtung Dreieck Havel. 20 Minuten Stau hinter Großkreuz an einer Baustelle. Außerdem in Richtung Dreieck Werder zwischen Potsdam Nord und Vöben 10 Minuten Geduld. A115 Richtung Dreieck Funkturm 20 Minuten Baustellenstau zwischen Potsdam-Babelsberg und Spanischer Allee. Die B5 ist in Georgenthal nach einem Unfall komplett gesperrt. Und die B96 Oranienburg Richtung Berlin ist zwischen Oranienburg Zentrum Süd und Oranienburg Süd wegen einer Ölspur nicht befahrbar. Die B103 Pritzwalk-Küritz ist zwischen Schönebeck und Abzweig nach Kollrepp nach einem Unfall voll gesperrt. Und Stadtverkehr Berlin A100 in Richtung Wedding. 20 Minuten brauchen Sie zwischen Gradestraße und Dreieck Funkturm. Geblitzt wird unter anderem zwischen Melchow und Spechthausen. Allen unterwegs eine gute und sichere Fahrt durch Regen und Donner. Aber vielleicht kommen Sie auch noch trocken nach Hause.

0: Schönen Feierabend mit Antenne Brandenburg. Und wir machen jetzt schon mal Lust aufs Wochenende. Das Wetter soll besser werden, sonniger und wärmer. Damit können Sie sich aussuchen, wo Sie hinwollen. Es ist ja so einiges los im Land. Spargelfest in Belitz mit Antenne Brandenburg, Ruderregatta in Werderhavel und in Brieselang startet das Reitdressur- und Springturnier. Das größte Pferdesportereignis im Havelland. Die Vorbereitungen und die letzten Trainingsrunden hat sich unsere Antennereporterin Tina Knob auf dem Landwirtschaftsbetrieb Polzfuß angeguckt. Und sie sagt, es gibt auch eine Premiere.
1: Der Landwirtschaftsbetrieb Polzfuß putzt sich raus. Rasen mähen, Pferde striegeln, frisieren für das 16. Dressur- und Springturnier. Fast 300 Reiter und 450 Pferde reisen dafür am Wochenende nach Brieselang, sagt Nadine Nölte vom Organisationsteam.
2: Wir haben 28 Prüfungen ausgeschrieben im Dressurreiten und im Springreiten. Unter anderem auch ein Pas de Deux, bei dem die Reiter zu zweit eine vorbereitete Kür reiten zu Musik und mit Kostümen.
1: Das gibt zum ersten Mal beim Turnier in Brieselang. Reiterinnen Hanna und Svea üben gerade für ihr Pas de Deux auf den braunen Stuten Mausi und Püppi. Reiten synchron Kreise, Vierecke, mal diagonal im Trab oder Galopp, mal Nase an Nase. Alles harmonisch abgestimmt zur Musik und zum Motto eines Kinotrickfilms.
3: Wir haben das Thema Madagaskar, wo wir die Ponys verkleiden. Also Mausi ist ein Zebra und Pippi eine Giraffe. Ich bin Alex, der Löwe, und Svea ist dann King Julian.
4: Ja, sind schon ein bisschen aufgeregt, weil wir haben es jetzt auch noch nicht so oft geübt.
1: Und die allererste Turnieraufführung war auch erst vor ein paar Wochen.
4: In Blankenfelde sind so ein paar Sachen schiefgelaufen.
3: Ja, die haben halt ein bisschen Angst, wenn die Musik so laut ist. Also es sind halt Tiere, Fluchttiere, muss man immer so ein bisschen gucken. Auf Turnier ist halt alles aufregend, alles sieht anders aus. Vor allem jetzt bei uns auf dem Hausturnier. Das kennen die ja gar nicht so.
1: Das Kostümieren kennen die Pferde allerdings schon. Es sind keine echten Verkleidungen, sondern Hanna und Svea malen sie.
3: Genau, mit Fingermalfarbe.
4: Ja, das kennen die auch vom Tag der offenen Tür. Da machen wir das mit allen Ponys immer. Da freuen sich die Kinder.
1: Um die Freude geht es auch bei Turnier am Wochenende. Die beiden Reiterinnen rechnen sich nicht besonders hohe Chancen aus, denn
4: die Klasse, die wir jetzt gehen, die gehen wir noch nicht so lange. Also wir reiten quasi gegen andere Leute, die das schon sehr viel länger gehen als wir. Aber unser Kostüm ist cool.
3: Wir machen das einfach mal so aus Spaß. Wir sind dabei.
0: Ja, und auch Sie können dabei sein am Wochenende beim 16. Dressur- und Springturnier in Brieselang. Samstag von 8 bis 20 Uhr, Sonntag dürfen alle ein bisschen länger schlafen. Da geht es erst 8.30 Uhr los. Der Eintritt ist frei. Unser Tipp auf Antenne Brandenburg, weiter. Weitere finden Sie auf antennebrandenburg.de.

0: Who wants to live forever? Das sind Queen auf Antenne Brandenburg und eine der Rocklegenden, die auch diese Powerballade geschrieben hat. Ist ab heute auch wieder im Kino zu hören, denn Queen-Gitarrist Brian May hat bei dem neuen Film Master of the Universe mitgearbeitet und den Streifen musikalisch untermalt. Heute am Donnerstag ist Filmstart in Deutschland. Vielleicht gehen Sie ja selber gucken und hören. Es ist 17.53 Uhr.
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1: Im Studio Hanno Geduldig. Guten Abend. Im vergangenen Schuljahr haben in Brandenburg 8% der Schüler die Schule ohne Abschluss verlassen. Das hat Bildungsminister Hoffmann heute im Landtag gesagt. Es gäbe aber auch nach der Schulzeit Möglichkeiten, die Berufsbildungsreife zu erlangen. Thorsten Südow berichtet.
2: Mit der dualen Ausbildung und der Einstiegsqualifizierung an einer Berufsschule würden sich Möglichkeiten für einen Ausbildungsvertrag ergeben, um einen Beruf zu erlernen, sagt Bildungsminister Hoffmann. Außerdem stünden eine einjährige Berufsorientierung sowie Produktionsschulen im Bereich der Jugendhilfe für die Schulabgänger ohne Abschluss zur Verfügung. Die gestiegene Zahl der Schüler in Brandenburg ohne Abschluss hängt nach Aussage von Minister Hoffmann auch mit zahlreichen Schülern aus der Ukraine zusammen, die aufgrund ihrer Sprachkenntnisse keinen Abschluss erreichen bzw. von der Schule in den Berufsbildungsgang wechseln würden.
1: Seit 25 Jahren gibt es die Brandenburger Wirtschaftsförderung und zu ihrem Jubiläum zieht sie eine positive Bilanz. Über 3.200 Neuansiedlungen und rund 6.000 Innovationsvorhaben habe die WFBB in den vergangenen 25 Jahren umgesetzt, so Geschäftsführer Steffen Kamrath heute in Potsdam. Damit verbunden seien über 93.000 Arbeitsplätze. Amelie Ernst berichtet.
3: Auch durch die Arbeit der Wirtschaftsförderung habe sich die Arbeitslosigkeit in Brandenburg in den vergangenen 25 Jahren mehr als halbiert, so Kamrath. 2025 hat Brandenburg den Angaben zufolge ein Rekordjahr erlebt. Durch Investitionen von über 3 Milliarden Euro seien rund 3.000 neue Arbeitsplätze entstanden. Großes Potenzial sieht die Wirtschaftsförderung im Bereich der Rüstungsindustrie. Bestehende Unternehmen expandierten und neue Projekte stünden in den Startlöchern. So will das Rüstungsunternehmen Diehl Defence im Spreewerk Lübben künftig Bauteile wie militärische Zünder für Explosivstoffe produzieren.
1: Der Schauspieler Axel Schreiber ist tot. Wie seine Schauspielagentur bestätigte, ist er im Alter von 49 Jahren an Krebs gestorben. Schreiber stammte aus Lübben im Spreewald. Einem breiten Publikum wurde er durch seine Rolle als Axel Mende in der ARD-Serie Türkisch für Anfänger bekannt. Die Serie wurde 2006 mit dem Deutschen Fernsehpreis ausgezeichnet. Daneben war er in vielen weiteren Serien und Filmen zu sehen, so unter anderem in Soko Leipzig, Soko Köln und in mehreren Tatortfolgen. Auf dem Flughafen Frankfurt am Main hat es am Vormittag offenbar einen Zwischenfall mit einem Flugzeug gegeben. Dabei wurde eine Maschine der Lufthansa beschädigt. Michael Metzger berichtet.
4: Auf einem Video in den sozialen Medien ist zu sehen, wie das Flugzeug vor einem Terminal in der Parkposition steht. Servicekräfte laufen um die Maschine, als das vordere Fahrwerk plötzlich einknickt und die Nase des Flugzeugs auf dem Boden aufprallt. Dabei wird ein Gepäckhubwagen vom Flugzeugrumpf eingeklemmt. Flugzeugteile brechen ab. Es ist noch völlig unklar, was genau passiert ist. Passagiere sollen aber zum Zeitpunkt des Vorfalls nicht an Bord gewesen sein.
1: Soweit die Antenne Brandenburg Nachrichten. 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
5: Na, Glück gehabt, wer jetzt einen guten Regenschirm dabei hat. Es gibt ein breites Regenband zwischen Prenzlau bis nach Fürstenwalde. Östlich von Prenzlau sieht's auch gerade nach Gewitter aus. Dazu sind auch Starkregen, Hagel, sogar Sturmböen möglich. Die Temperaturen merklich abgekühlt. 15 Grad in Fürstenberg an der Havel, 18 nur noch in Potsdam. Nur in Frankfurt-Oder noch 24 Grad. In der Nacht bleibt die dicke Wolkendecke. Mitunter kommt es zu kräftigen Schauern. Noch dem einen oder anderen Gewitter. Frisch wird es mit 14 bis 11 Grad. Morgen der Freitag beginnt noch mit einzelnen Regenschauern, etwas Sonne ist aber schon möglich. Im weiteren Verlauf Sonne und Wolken abwechselnd, eventuell auch nochmal Regentropfen. Der Abend wird dann aber sehr sonnig, etwas kälter mit 19 bis 21 Grad.
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5: Vorsicht auf der A113 Richtung Dresden. Zwischen Tunnel Alt-Glienicke und Flughafen BER sind die linke und die mittlere Spur mit Öl verschmutzt. A10 westlicher Berliner Ring Richtung Dreieck-Havelland hinter Großkreuz. 20 Minuten Stau an der Baustelle. A11 Berlin Richtung Stettin. Zwischen Bernau Süd und Bernau Nord immer noch Behinderungen nach einem Motorradunfall. A115 Richtung Dreieck-Funkturm. 20 Minuten mehr an der Baustelle zwischen Potsdam-Babelsberg und Spanischer Allee. Die B5 ist in Georgenthal nach einem Unfall vollgesperrt. Und die B96 Oranienburg Richtung Berlin. Auch hier gibt es eine Ölspur zwischen Oranienburg Zentrum Süd und Oranienburg Süd gesperrt. Die B103 Pritzwalk-Küritz ist zwischen Schönebeck und Abzweig nach Kollrep nach einem Unfall gesperrt. Startverkehr Berlin A100 Richtung Wedding. 20 Minuten Stau zwischen Gradestraße und Dreieck Funkturm. Mariendorf. Der Mariendorfer Damm ist nach einem Unfall zwischen Alt-Mariendorf und Körtingstraße stadtauswärts gesperrt. Auch hier gibt es Stau. Und wir haben einen Blitzer in Cottbus auf der Hegelstraße. Allen eine gute und sichere Fahrt durch den Regen und eventuell durch die Regenpfützen auf der Straße.
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5: Na, wissen Ihre Kinder schon, was sie in den Sommerferien machen? Jetzt sagen Sie vielleicht, ach, das ist doch noch 5 Wochen hin. Ja, stimmt, aber wenn Sie noch einen Platz in einem der tollsten Ferienlager haben wollen, müssen Sie sich langsam entscheiden und anmelden. Da gibt es zum Beispiel das Chill Camp am Beetsee, ein Krimi-Camp am Stürrezee, wo jeden Tag knifflige Fälle gelöst werden und die kleinen Detektiv spielen dürfen. Oder vielleicht haben Sie auch Bock auf das Hunde-Erlebnis-Camp. Da bekommt jeder einen Hund, um den er sich kümmern kann und lernt dabei, was wichtig ist. Das finden Sie im Schlaubetal. Also gleich beim Abendessen besprechen und sich einen Platz sichern.

0: Peter Gabriel in der schönsten Musik. Und sobald es mal nicht mehr regnet oder sich irgendwo mal wieder eine Wolkenlücke zeigt, dann sollten wir uns alle mal einen Hügel oder eine Wiese suchen und in den Himmel gucken. Denn in den kommenden Nächten gibt es bei uns in Brandenburg was ganz Tolles zu sehen und das völlig kostenlos. Es geht um die Planeten Venus und Jupiter, die derzeit hellsten Planeten unseres Sonnensystems. Und bei den beiden steht eine Konjunktion an. Die kommen sich also sehr nahe. Normalerweise halten die respektvoll Abstand, aber die Distanz schrumpft aktuell von Nacht zu Nacht. Am Dienstag ist dann der Höhepunkt dieser Begegnung. Simon Plate ist der Leiter des Planetariums Urania in Potsdam. Herr Plate, muss ich für die beste Sicht aufs Land fahren, wo es richtig dunkel um mich rum ist? Oder kann ich auch mitten in der Stadt, in Cottbus, in Frankfurt oder in Potsdam gucken?
1: Ach, das geht auch aus der Stadt heraus. Das ist das Charmante an diesem Ereignis, weil die beiden eben so hell sind. Den macht sogar eine lichtverschmutzte Stadt wenig aus. Okay. Hauptsache, man hat aber einen recht freien Horizontblick. Ja, und dann sollte man sich so die Uhr auf etwa 22 Uhr stellen, sich dann mal langsam auf den Weg nach draußen machen. Wenn man dann noch in Richtung 23 Uhr wartet, dann ist der Effekt noch ein bisschen schöner, dass diese beiden wunderschönen Leuchten, die da über dem Horizont stehen, sich noch mehr dann gegen den etwas dunkleren Himmel durchsetzen, aber sie stehen dann auch ein bisschen tiefer.
0: Also zwei Planeten mit Strahlkraft. Zu dem auffällig hellen Venus-Jupiter-Paar kommt jetzt schon der kleine Merkur. Wie klein ist der denn und woran erkenne ich den?
1: Im Verhältnis ist er schon deutlich kleiner. Also der ist knapp 5000 Kilometer im Durchmesser groß. Gegenüber 12.000 Kilometer bei der Venus schon erheblich kleiner, unser kleinster Planet. Dadurch auch deutlich lichtschwächer. Da ist wirklich ein ganz transparenter Horizont, klare Luft sehr wichtig. Kann sogar ein Fernglas dabei helfen, den zu erkennen. Und naja, der steht, sagen wir mal, rechts unterhalb. Venus und Jupiter nicht zu übersehen. Und rechts unterhalb, knapp über dem Horizont, kann man da als kleines Pünktchen Merkur sehen, diesen flinken Götterboten. Und der ist auch wirklich schnell unterwegs, denn das ist ein Beobachtungszeitfenster von ein paar Tagen immer nur.
0: Okay.
1: Ist er schon wieder unterm Horizont verschwunden.
0: Also jetzt haben wir die genaue Zeit- und Wegbeschreibung für die drei Planeten zu sehen. Ab morgen immer am besten so ab 23 Uhr in ganz Brandenburg. Schönen Feierabend mit Antenne Brandenburg.

0: Cats in the Cradle mit Ugly Kid Joe. Ein Top-10-Hit für die Hard-Rock-Band aus Kalifornien in den 90ern. Und in der schönsten Musik geht's gleich weiter mit den 80ern. Gold von Spandau Ballet. Leider gibt's die Band ja nur noch getrennt als Spandau Ballet und als Sänger Tony Hadley. Und eine Wiedervereinigung scheint mehr als ausgeschlossen. Sie wissen, warum ich gegangen bin, hat der Sänger im vergangenen Jahr nochmal betont, ohne weitere Details zu verraten. Es liegt nicht an mir, darüber zu reden, aber es ist wirklich traurig. Ja, finden wir auch. Aber wir hören sie gleich nochmal gemeinsam.
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0: Achtung Autofahrer, es gibt eine aktuelle Meldung von der A19 Rostock in Richtung Dreieck Wittstock-Dosse. Zwischen Röbel und Wittstock liegen jetzt Gegenstände auf der mittleren Spur. Gute Fahrt mit Antenne Brandenburg.
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0: Trocken heute nach Hause zu kommen, ist eher schwierig. Es regnet dann doch fast überall in Brandenburg. Aber es gibt jetzt erstmal die Nachrichten um 18.31 Uhr.
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2: Im Studio Perleberg, Britta Streiter, guten Abend. Pritzwalk erhält aus dem Sondervermögen des Bundes rund 3,6 Millionen Euro. Die Stadtverordneten haben gestern beschlossen, dass das Geld für drei Projekte eingesetzt werden soll. Den Bau von neuen Parkplätzen an der Jahn-Sporthalle, um dort Entlastung zu schaffen, für den Ausbau der Kreuzung Freiensteiner-Wittstocker Chaussee und für die Modernisierung des Hainholz-Schwimmbades. Bürgermeister Ronald Thiel.
3: Im Hainholz-Schwimmbad geht es darum, dass wir uns sehr auf den Energiebereich fokussieren müssen. Wenn die Temperatur unter 10 Grad fällt, dann fällt auch die Wassertemperatur sehr stark. Und unser Ziel ist es, dass wir die Wassertemperaturen so gestalten können, dass eben ab 1. Mai bis Ende September Schwimmen möglich ist, sodass dann natürlich die Nutzungszeit sich verlängert und dass von jung bis alt dann auch das Schwimmbad nutzen kann.
2: Die Theaternächte im Küritzer Klostergarten feiern am Wochenende ihr 30-jähriges Jubiläum. Die Küritzer Knattermimen zeigen ab Samstag ihr neues Stück Die Legende des Bösen. Es erzählt von den frühen Jahren des Raubritters Bassewitz, der zweimal versuchte, Küritz zu überfallen. Und es geht der Frage nach, wie viel Wahrheit hinter seinem düsteren Ruf steckt. Regisseur und Vereinschef Eckart Kutzer.
4: Jetzt sind 30 Jahre vergangen und wir haben uns gedacht, wir wissen ja nicht über den jungen Bassewitz. Wir wissen ja bloß was über den alten, der hier Küritz überfallen hat, der hier geköpft worden ist. Aber wir wissen eben nicht, wie ist er so entstanden, so böse und so was alles. Und da haben wir gedacht, wir machen was Neues. Und ich habe dann da so ein Schauspiel geschrieben über das, was gewesen sein kann.
2: Und was die Laienspieltruppe seit 30 Jahren zusammenhält, hören Sie heute ab 20 Uhr in der Antenne-Szene. Einen Leitfaden zum Umgang mit dem Bauturbo wollen heute die Gemeindevertreter von Großpankow beschließen. Der Bauturbo ermöglicht es, von Vorschriften des Bauplanungsrechts abzuweichen, um neuen Wohnraum zu schaffen. Außerdem sollen die Abgeordneten einen kommunalen Wärmeplan aufstellen und grünes Licht für die diesjährige Haushaltssatzung geben. Und es soll eine neue Schiedsperson gewählt werden. Die Sitzung beginnt in einer halben Stunde im Großpankower Rathaus. Und auf dem Spielplatz in Altruppin ist am Nachmittag ein neuer Balancierpfad eingeweiht worden. Es ist eine Balancierstrecke aus verschiedenen Elementen, die über das Ortsteilbudget finanziert wurde.
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2: Auch am Abend sind kompakte Wolken unterwegs. Hin und wieder gibt es Schauer und Gewitter bei aktuell 22 Grad in Lanz und 17 in Sevico. Morgen gibt es mal Sonne, mal Wolken. Auch Schauer und Gewitter sind vereinzelt dabei bei höchstens 21 Grad.
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0: Jetzt bitte vorsichtig fahren auf der A24 Berlin Richtung Hamburg. Zwischen Herzsprung und Dreieck-Wittstock-Dosse liegt ein totes Tier auf der mittleren Spur. A9 Berlin Richtung Leipzig. Zwischen Behlitz und Brück ist wegen Bauarbeiten nur die rechte Spur frei. Dann A10 westlicher Berliner Ring Richtung Dreieck Havelland. 10 Minuten Baustellenstau hinter Großkreuz. A115 Richtung Funkturm. 10 Minuten mehr zwischen Potsdam-Babelsberg und Spanischer Allee an der Baustelle. Die B5 ist in Georgenthal nach einem Unfall vollgesperrt. Die B96 Oranienburg Richtung Berlin ist zwischen Oranienburg Zentrum Süd und Oranienburg Süd wegen einer Ölspur gesperrt. Und die B103 Pritzwalk-Küritz ist zwischen Schönebeck und Abzweig nach Kollrepp nach einem Unfall immer noch vollgesperrt. Stadtverkehr Berlin A100 Richtung Wedding, 10 Minuten mehr zwischen Grade Straße und Dreieck Funkturm. Mariendorf, der Mariendorfer Damm ist nach einem Unfall zwischen Alt-Mariendorf und Körtingstraße stadtauswärts gesperrt. Auch das gibt Stau. Und Blitzer haben wir unter anderem auf der B102 in Lütte. Und wenn Sie noch was sehen, können Sie gerne anrufen beim Antenne-Verkehrsservice 0331 70 98 101. Ich wünsche Ihnen gute Fahrt.

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2: Nur noch 7-mal schlafen, dann ist wieder Fußball-WM. Diesmal in den USA, Mexiko und Kanada. Und hoffentlich läuft das diesmal besser als vor 30 Jahren. Der ein oder andere erinnert sich vielleicht. 1994, da fand die WM auch in den USA statt. Favorit Deutschland ist damals aber schon im Viertelfinale ausgeschieden. Spieler wie Matthäus, Klinsmann und Effenberg stürzten das Team in einen kollektiven Albtraum, erzählt eine neue Doku. Es gab interne Konflikte, viel Häme gegen Trainer Berti Vogts, der seine Meinung dann gedichtet hat.
3: Ein bisschen mehr Liebe und weniger Hass, ein bisschen mehr Wahrheit. Das wäre doch was.
4: Doch wenn du eine Mannschaft hast mit Spielern wie Basler, Effenberg, Ilkner oder Matthäus, kann vermutlich kein Trainer der Welt daraus eine Einheit schmieden. Zu viel Ego, Eitelkeit, Exzentrik mündete zwangsläufig in einen sportlichen und menschlichen Offenbarungseid.
5: 94 war ein Ego-System. Ja.
6: Abwehrprobleme, Mittelfeldprobleme und Sturmprobleme. Redet ihr auf dem Spielfeld zu wenig miteinander?
7: Keine Chance. Du hattest keine Chance, etwas zu reparieren.
4: Störfeuer auch von außen, Vorgänger Beckenbauer und die Springerpresse. Es verging kein Tag ohne Angriffe übelster Art, Schlagzeilen wie Blutgrätschen.
8: Berti, bitte geh, das wäre sein Rücktritt gewesen.
4: Kulminationspunkt des WM-Turniers, der 27. Juni, Dallas. Spieler Effenberg soll den enttäuschten deutschen Fans auf der Tribüne den Mittelfinger entgegengestreckt haben. Hat zwar keine Kamera eingefangen, doch Effenberg gab es zu.
9: Es gibt kein einziges Foto von dieser Szene. Also hätte ich mich sehr wohl hinstellen können nach dem Spiel und sagen können, ich streite alles ab, das stimmt nicht, das ist unwahr. Habe ich aber nicht gemacht.
4: Was zeigt diese bilderreiche und wortstarke Doku mit zahlreichen Zeitzeugen? Eigentlich weitaus mehr als Fußball. Die Mannschaft und ihre Einzelteile bildeten ein Spiegelbild der Gesellschaft der 90er Jahre. In der Heimat brannten Asylantenheime, Nazis posierten im Nationaltrikot und auf dem Platz herrschte Hass untereinander. Deutschlands hässliche Fratze. Im Vergleich zur Kinodoku über die WM 1990 sind diese vier Folgen weitaus substanzieller. Triumphe sind im Rückspiegel immer einfach zu erklären. Niederlagen jedoch nicht.
1: 11 Helden, ein Albtraum, wirft einen Blick hinter die damaligen WM-Kulissen und zeigt, wie ein starkes deutsches Team spektakulär gescheitert ist. Die Doku jederzeit abrufbar in der ARD-Mediathek. 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

0: Mit guter Laune Musik gegen das Regenwetter. Und da geht's gleich weiter mit Cher. Die hat ja vor kurzem ihren 80. Geburtstag gefeiert. Nicht gerade begeistert, wie sie sagt. Ich hasse das Älterwerden, meint sie. Und mit ihrem typischen Humor fügt sie hinzu, es hat mich auch nicht klüger gemacht. Vielleicht ist sie deswegen so fleißig und aktiv wie lange nicht, um dem Alter mit viel Energie und Power entgegenzuwirken. Innerhalb kürzester Zeit hat sie ihre Memoiren, ein Biopic, eine Eismarke rausgebracht. Sie hat einen Ehren-Grammy bekommen und sie wurde in die Hall of Fame aufgenommen. Und sie sagte auch noch in dem Interview, solange ich arbeiten kann, werde ich es tun. Ich liebe, was ich tue. Wir sind gespannt, was als nächstes kommt. Und wir hören sie gleich nochmal. Mit ihrem Schubschub-Song. Es ist 18.56 Uhr.
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1: Im Studio Hanno Geduldig. Guten Abend. Im vergangenen Schuljahr haben in Brandenburg 8% der Schüler die Schule ohne Abschluss verlassen. Das hat Bildungsminister Hoffmann heute im Landtag gesagt. Es gäbe aber auch nach der Schulzeit Möglichkeiten, die Berufsbildungsreife zu erlangen. Thorsten Südow berichtet.
2: Mit der dualen Ausbildung und der Einstiegsqualifizierung an einer Berufsschule würden sich Möglichkeiten für einen Ausbildungsvertrag ergeben, um einen Beruf zu erlernen, sagt Bildungsminister Hoffmann. Außerdem stünden eine einjährige Berufsorientierung sowie Produktionsschulen im Bereich der Jugendhilfe für die Schulabgänger ohne Abschluss zur Verfügung.
1: Am Flughafen BER haben die Aufbauarbeiten für die internationale Luft- und Raumfahrtausstellung ILA begonnen. Messebauer errichten in den Hallen und auf dem Freigelände Stände und stellen Exponate auf, darunter Modelle einer Trägerkarete und auch des Mondes. Die Bundeswehr ist auch in diesem Jahr der größte Alleinaussteller, sagt Marie-Christine von Hahn, Hauptgeschäftsführerin des Bundesverbands der deutschen Luft- und Raumfahrtindustrie.
3: Wir sehen eine ganz starke Präsenz von militärischen Exponaten und das nicht nur in der Defense-Halle. Alles spielt zivil und militärisch zusammen. Wir brauchen wirtschaftliche Stärke und die haben wir. Und wir brauchen gute Geräte und die liefern wir.
1: Vom 10. bis 14. Juni präsentieren auf der ILA rund 750 Aussteller aus 37 Ländern ihre Entwicklungen am Boden und in der Luft. Bundesgesundheitsministerin Wagen hat einen Gesetzentwurf zur Pflegereform vorgelegt. Geplant sind demnach unter anderem höhere Beiträge für Gutverdiener. Außerdem soll der Beitragssatz von Kinderlosen um 0,1 Prozentpunkte auf 0,7% steigen. Für die Einstufung in einen Pflegegrad sind strengere Kriterien vorgesehen. Zudem sollen Minijobber in die Pflegeversicherung einzahlen. Mit ihren Maßnahmen will die CDU-Politikerin Beitragssteigerungen verhindern. Seit Jahren schon übersteigen die Ausgaben die Einnahmen. Schon im kommenden Jahr wird ein Defizit von 7,5 Milliarden Euro erwartet. Alba Berlin hat heute die Chance auf den Finaleinzug. In den Halbfinal-Playoffs der Basketball-Bundesliga tritt Alba ab 20.30 Uhr in Bamberg an. In der Halbfinalserie hat Alba bisher beide Spiele gegen Bamberg gewonnen. Und für die Füchse Berlin findet heute das letzte Auswärtsspiel der Saison statt. In Melsungen können sie ab 20 Uhr den zweiten Tabellenplatz in der Handball-Bundesliga sichern. Dennis Wiese berichtet.
4: Am vorletzten Saisonspieltag können die Füchse Berlin die Vizemeisterschaft perfekt machen. Voraussetzung ist ein Sieg heute in Melsungen. Mit diesem zweiten Tabellenplatz würden die Füchse auch in der kommenden Saison sicher in der Handball-Champions League spielen. Neben der Strahlkraft der Königsklasse würden die Berliner zusätzlich auch rund 1 Million Euro einnehmen.
1: Soweit die Antenne Brandenburg Nachrichten. 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
5: Den Regen können wir gut gebrauchen. Außerdem wäscht er die gelben Pollen vom Auto. Gerade regnet es großflächig um Prenzlau herum. Hier ist auch das eine oder andere Gewitter noch mit dabei. Ansonsten scheint es sich fürs erste Mal ausgeregnet zu haben. Dazu 16 Grad in Stechlin, 18 Grad in Grünow bei Prenzlau, 24 Grad in Rietz-Neuendorf. Wer Sterne, Venus und Jupiter gucken will, hat heute kaum Chancen. Es bleibt bei vielen Wolken in der Nacht. Mitunter gibt es auch noch mal einen kräftigen Schauer oder auch noch ein Gewitter. Es wird frisch, 11 bis 14 Grad. Der Freitag beginnt noch regnerisch. Etwas Sonne ist trotzdem schon mit dabei. Im weiteren Tagesverlauf gibt Sonne und Wolken, die ein oder andere Husche, eventuell auch noch mal Gewitter. Der Abend wird dann aber mit viel Sonne geflutet. Aktuell wird es dann sein 19 bis 21 Grad, also etwas kühler morgen.
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5: Vorsicht auf der A10. Östlicher Berliner Ring Richtung Dreieck-Spreeau. Zwischen Hohenschönhausen und Marzahn liegen Gegenstände auf der Fahrbahn und auf der Standspur steht ein Pannenauto. A115 Richtung Dreieck-Funkturm. Zwischen Potsdam-Babelsberg und Spanischer Allee 10 Minuten stockender Verkehr vor der Baustelle. B96 Oranienburg Richtung Berlin. Die Einfahrt Oranienburg Zentrum Süd ist wegen einer Ölspur noch gesperrt. Die B103 Pritzwalk-Küritz ist zwischen Schönebeck und Abzweig nach Kollrepp nach einem Unfall voll gesperrt. Und Stadtverkehr Berlin, A100 Richtung Wedding, 10 Minuten Stau zwischen Gradestraße und Dreieck-Funkturm. Mariendorf, der Mariendorfer Damm ist nach einem Unfall zwischen Alt-Mariendorf und Körtingstraße stadtauswärts gesperrt und auch das gibt Stau. Und Französisch Buchholz, die Schönerlinder Straße ist nach einem Unfall in Höhe der A10-Brücke in beide Richtungen dicht. Geblitzt wird unter anderem in Teltow auf der Potsdamer Straße. Wir wünschen Ihnen gute Fahrt.
6: Unser Sandmännchen. Womit kommt das Sandmännchen heute?
7: Mit dem Roller.
6: Das Sandmännchen hat dir eine Geschichte mitgebracht.
8: Moppy und Miwau. Nachts im Leckerladen. Es ist Ruhe eingekehrt. Der Hund Moppy und die Katze Miwau schlafen. Oder doch nicht? Miwau blättert noch leise in einem Buch.
9: Miwau, nicht so laut!
10: Kein Problem, Moppy.
8: Moppy hat aber ein Problem. Er wälzt sich in seinem Körbchen hin und her. Über ihm braut sich eine richtige Wutwolke zusammen.
9: Hm? Oh, wenn du weiter so rumzappelst, dann kann ich überhaupt nicht mehr schlafen. Hm.
10: Wenn ich so rumzapple? Tja. Moppy, mein Hase, was ist denn los?
9: Ich bin kein Hase und hier ist gar nichts los.
10: Hm. Doch, du bist wütend. Hm? Er ist wütend.
9: Oh, er ist überhaupt nicht... Ich bin wirklich wütend.
10: Ich weiß, aber weißt du, was da hilft? Mein einzigartiges Mu-Pu-Pau-Programm. Pau, pau, pau, pau. Punkt 1. Wir atmen die Wut jetzt einfach weg, wie eine Kuh. Mu.
9: Na gut.
10: Und besser?
9: Naja.
10: Punkt 2. Puh, Wut abtrainieren.
9: Hm? Och nee, Miwau.
10: Ja, also ja, Moppy, Sport mögen nicht alle. Komm, Moppy, mach mir nach.
8: Miwau hebt die Pfötchen nach oben und wieder nach unten. Sie hüpft nach links und sie hüpft nach rechts. Sie kreist ihren Kopf und Moppy macht alles mit. Seine Ohren schlackern hin und her.
9: Miwau, Miwau, ich kann nicht mehr.
10: Was? Und immer noch wütend? Naja, dann kommen wir jetzt zu Punkt 3. Power!
8: Für Punkt 3 hat Miwau Kissen herbeigeholt.
10: Das sind Wutkissen.
9: Kissen.
10: Ja, damit kannst du deine Wut rauslassen. Hm? Pau, pau, pau. Hm?
9: Oh, ha, kein Problem. Pau, pau, pau.
8: Moppy boxt, schüttelt und beißt in die Kissen.
10: Pau, pau, pau.
9: Hm? Och, Miwau, die Wut ist immer noch nicht weg.
10: Was? Hm. Pau, pau, abgeschlossen und Moppy ist immer noch wütend? Da ist irgendwas schiefgelaufen.
9: Ja, heute ist alles schiefgelaufen.
10: Was denn noch?
9: Ich bin aufgewacht und meine Lieblingsmarmelade war leer. Also kein Frühstück. Gar keins.
10: Gar keins?
9: Dann wollte ich neue holen und da bin ich gestolpert und Rottweiler Ronny, der hat mich einfach ausgelacht.
10: Frechheit!
9: Und dann hat mir die Dackeldoris das letzte Marmeladenglas vor der Nase weggeschnappt.
10: Ach, da wäre ich auch echt wütend, Moppy.
9: Ja. Aber weißt du was, Miwau?
10: Was denn?
9: Fast keine Wut mehr da.
10: Miwau! Hm. Und das einfach, weil wir drüber gesprochen haben. Oh, das muss ich mir merken. Reden.
9: Ach, ich bin jetzt ganz schön müde, Miwau.
10: Ich auch.
8: Na dann, husch, husch, ins Körbchen.
9: Gute Nacht, Miwau.
10: Ach, gute Nacht, Moppy.
6: Das Sandmännchen hat dir ein Lied mitgebracht.

0: 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Einzige Bedingung, muss aus den 80ern sein. Und auch Wolfgang Bock aus Marzahn hat sich gedacht, da mache ich mit. Und er hätte gerne mal wieder Ines Paulke gehört, wie im Regen, und hat auch gleich zwei gute Gründe dafür.
1: Weil meine Kinder gerne hier den Traumzauberbaum gehört haben von Reinhard Lacomi, und dort hat ja die Ines Paulke mitgesungen. Passt auch gut zum Wetter draußen.
0: Stimmt, geregnet hat es endlich mal wieder. Und jetzt kommt auch die Musik dazu. Wie im Regen mit Ines Paulke.

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0: Auch nach 7 Wochen läuft der Film über ihn immer noch sehr erfolgreich in unseren Kinos. Michael Jackson.
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0: Im Moment scheint es gerade mal nicht zu regnen. Vereinzelt sind aber immer noch Regengüsse möglich. 19 Grad haben wir in Kloster Lenin, 20 in Zossen. In der Nacht bleibt es bei vielen Wolken. Mitunter kommen noch mal kräftige Schauer dazu, das eine oder andere Gewitter. Und die Temperaturen sinken auf 14 bis 11 Grad. Der Freitag, der startet auch noch mal ein bisschen regnerisch, aber auch schon Sonne ist möglich. Im weiteren Verlauf ein Sonne-Wolken-Mix, aber auch wieder Schauer und Gewitter. Der Abend wird dann mit viel Sonne beleuchtet. Etwas kälter wird es sein als heute. 19 bis 21 Grad.
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0: Achtung auf der A15 in Richtung Dreieck-Spreewald. Da ist zwischen Cottbus Süd und Cottbus West nach einem Unfall gesperrt. B96 Oranienburg Richtung Berlin. Die Einfahrt Oranienburg Zentrum Süd ist wegen einer Ölspur nicht befahrbar. Und die B103 Pritzwalk-Küritz ist zwischen Schönebeck und Abzweig nach Kollrepp immer noch nach einem Unfall voll gesperrt. Stadtverkehr Berlin, Mariendorf. Der Mariendorfer Damm ist nach einem Unfall zwischen Alt-Mariendorf und Körtingstraße stadtauswärts gesperrt und es staut sich. Französisch Buchholz, die Schönerlinder Straße ist nach einem Unfall in Höhe der A10-Brücke in beiden Richtungen dicht und geblitzt wird unter anderem auf der B96 in Höhe Betten. Allen unterwegs eine gute Fahrt.

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1: Normalerweise freuen wir uns ja immer, wenn es Tieren gut geht und sie wachsen und gedeihen, aber doch nicht bei Mücken. Im Moment haben wir aber das Gefühl, die Mücken um uns rum sind gerade besonders groß und besonders gefräßig. Und das stimmt auch. Antennenreporter Tino Schöning hat sich schlau gemacht.
2: Ja, das sind im Moment echte Prachtexemplare, genauer gesagt die sogenannten Wald- und Wiesenmücken. Das Forschungsinstitut ZALF hier bei uns in Müncheberg sagt, die kommen zwar nur einmal im Jahr vor, haben es aber in sich. Und die aktuelle Generation ist schon fast komplett geschlüpft. Sprich, die, die als Larven in Waldpfützen und feuchten Wiesen herangewachsen sind, erkennt man jetzt nicht nur an ihrer Größe, knappe 11 bis 13, 14 Millimeter sind sie groß, sondern sind leider auch verdammt aggressiv im Anflug.
1: Na toll, Wald- und Wiesenmücken oder auch hungrige Riesenmücken. Gibt's noch andere Geschwader, die mich in der Einfahrt und auf der Terrasse angreifen?
2: Ja, das sind dann unsere klassischen Hausmücken. Die rücken nämlich jetzt in Wellen aus. Auch wenn der Winter recht frostig war, wie die Experten sagen, die Biester haben überlebt, sind im Frühjahr aus ihren Quartieren gekrochen und haben im Frühling fleißig Eier in Regentonnen und Pfützen gelegt. Die schlüpfen jetzt nach und nach und begleiten uns dann durch den Sommer.
1: Na toll, das heißt, der Sommer fängt schon mal gut an. Müssen wir uns also auf eine echte Mückenplage einstellen?
2: Also die Experten aus Müncheberg sagen, die Faustregel lautet da einfach feucht und warm. Wenn das Wetter in den nächsten Wochen so bleibt, dann können wir uns tatsächlich in Brandenburg auf einen extrem mückenreichen Sommer einstellen. Mein Tipp, die Regentonne im Garten abdecken oder komplett trockenlegen.
1: Oder sich gut mit Spatzen, Amseln und Schwalben stellen. Wenn man die bei sich nisten lässt, hat man absolute Mückenkiller im Haus. Gerade Schwalben jagen während der Aufzucht bis zu 2500 Mücken und andere Fluginsekten pro Tag. Na, da wünschen wir doch guten Appetit. Und wer keine Schwalbe im Garten hat, der geht jetzt wohl besser rein. Ich bin Ines Lang und wünsche Ihnen noch einen schönen Abend mit Antenne Brandenburg ohne Mücken.

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1: Im Studio Hanno Geduldig. Guten Abend. In Brandenburg steigen die Fälle häuslicher Gewalt. Das sei besorgniserregend, sagte Justizminister Grimm heute im Landtag. Im vergangenen Jahr haben die Staatsanwaltschaften fast 3000 Ermittlungsverfahren bearbeitet, rund 600 mehr als im Jahr davor. Grimm sagte:
2: Nach der polizeilichen Kriminalstatistik zeigen unsere Zahlen, dass Gewalt gegen Frauen, häusliche Gewalt einfach in einem besorgniserregenden Ausmaß vorkommt, dass wir dort ein gesellschaftliches Problem haben. Deswegen alles tun müssen an verschiedener Stellen, Prävention, Opferschutz, aber auch bei der konsequenten Verfolgung von Straftaten, dass wir dort einfach diese schlechte Entwicklung aufhalten und alles tun, was wir dort können.
1: In Potsdam könnten Parkplätze an Supermärkten künftig außerhalb der Öffnungszeiten genutzt werden. Die Stadtverordnetenversammlung hat bei ihrer Sitzung gestern beschlossen zu prüfen, ob Autofahrer dort grundsätzlich abends, nachts und am Wochenende parken dürfen. Aus Potsdam Felix Moniak.
3: Vor allem in dicht bebauten Vierteln soll das den Parkdruck senken und die Parkplatzsuche verkürzen. Neue Parkflächen und zusätzliche Versiegelung ließen sich so womöglich vermeiden. Die Stadt will jetzt mit den Betreibern großer Märkte sprechen. Bis November soll ein erster Sachstand vorliegen.
1: Der Schauspieler Axel Schreiber ist tot. Wie seine Schauspielagentur bestätigte, ist er im Alter von 49 Jahren an Krebs gestorben. Schreiber stammte aus Lübben im Spreewald. Einem breiten Publikum wurde er durch seine Rolle als Axel Mende in der ARD-Serie Türkisch für Anfänger bekannt. Die Serie wurde 2006 mit dem Deutschen Fernsehpreis ausgezeichnet. Daneben war er in vielen weiteren Serien und Filmen zu sehen, so unter anderem in Soko Leipzig, Soko Köln und in mehreren Tatortfolgen. Bundesinnenminister Dobrindt hält trotz Forderungen aus der EU an den deutschen Grenzkontrollen fest. Das hat er heute auf einem Treffen der EU-Innenminister in Luxemburg klargemacht. Die Maßnahmen der vergangenen Monate seien wirkungsvoll gewesen und auch weiterhin notwendig. Deutschland ist eines von 9 Ländern des Schengen-Raums, das Kontrollen an Grenzen vornimmt. Die EU-Kommission hatte die Staaten aufgefordert, sie zu beenden. Alba Berlin hat heute die Chance auf den Finaleinzug. In den Halbfinal-Playoffs der Basketball-Bundesliga trifft Alba ab 20.30 Uhr in Bannenberg an. Dennis Wiese berichtet.
4: Bisher hatte Alba Berlin in dieser Halbfinalserie gegen Bamberg 2 Heimspiele. Beide konnten die Berliner deutlich gewinnen. Und so fehlt jetzt nur noch ein Sieg, um in das Finale um die deutsche Basketballmeisterschaft einzuziehen. Heute Abend hat Alba in Bamberg die erste Chance. Im Falle einer Niederlage würde das nächste Spiel übermorgen wieder in Bamberg stattfinden.
1: Auch die Füchse Berlin treten heute an. In der Handball-Bundesliga wollen sie in Melsungen den 2. Tabellenplatz sichern. Los geht's hier um 20 Uhr. Soweit die Antenne Brandenburg Nachrichten. 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
1: Die meisten Regenschauer sind jetzt abgezogen. Es kann aber immer noch vor allem im Süden Regen, teilweise auch mit Blitz und Donner geben. Morgen erwarten wir zunächst einen trockenen Tagesbeginn. Später, also ab mittags, kann es dann wieder Regen geben. Und das bei Höchstwerten um die 20 Grad.
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1: Die A15 ist Richtung Dreieck Spreewald zwischen Cottbus Süd und Cottbus West nach einem Unfall gesperrt. Die B96 Oranienburg Richtung Berlin. Die Einfahrt Oranienburg Zentrum Süd ist wegen einer Ölspur gesperrt. Die B103 Pritzweil-Küritz ist zwischen Schönebeck und Abzweig nach Kohlrepp nach einem Unfall voll gesperrt. Stadtverkehr Berlin. Mariendorf, der Mariendorfer Damm ist nach einem Unfall zwischen Altmariendorf und Körtingstraße stadtauswärts gesperrt und es staut sich. Antenne Brandenburg wünscht eine gute Fahrt.
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5: Guten Abend und schön, dass Sie am Radio sind. Heute bei uns unter anderem die Theaternächte im Küritzer Klostergarten und durch Brandenburg zieht eine musikalische Havelkarawane. Mehr hören Sie gleich.

0: Theater Open Air am Samstag in Küritz. Der Klostergarten wird in den Abendstunden zur Bühne, denn die Küritzer Knattermimen spielen in der Kulisse des mittelalterlichen Franziskanerklosters und das schon zum 30. Mal. Ihr Sommertheater feiert also Jubiläum. Und wem widmen Sie Ihr Jubiläumsstück? Selbstverständlich einem berüchtigten Raubritter, der sich in der sagenhaften Stadtchronik verewigt hat. Antennereporter Björn Hase-Wendt über die Theaternächte im Küritzer Klostergarten.
1: Wenn im Klostergarten von Küritz die Dämmerung zwischen alten Klostermauern hängen bleibt, zwischen Birken und Kirchbäumen, dann beginnt hier wieder Theater. An einem Ort, der verzaubert.
2: Wenn du hier so abends sitzt, hier vor der Bühne, und dann im Juni steht der Mond immer hier über diese Kirchenmauern, und dann fängt die Nacht hier an zu singen und so weiter. Das ist romantisch, also das spielt eben auch schon eine große Rolle.
1: Schwärmt Eckhard Kutzer, er ist Chef der Knattermimen und Regisseur. Von Anfang an ist der 71-Jährige mit dabei und hat auch das diesjährige Stück geschrieben, Die Legende des Bösen. Natürlich, es geht um Kurt von Bassewitz, den berüchtigten Raubritter aus dem 14. Jahrhundert, der zweimal vergeblich versucht hatte, Küritz zu überfallen.
3: Das Glück ist nah, das Rad sich dreht. Bassewitz, dein Pfad ist längst erspäht.
2: Küritz ist ja, glaube ich, mit die einzigste Stadt, die ihrem größten Feind ein Denkmal errichtet hat.
1: Noch heute hängt im Rathaus das Schwert, mit dem Bassewitz trotz seiner List hingerichtet worden sein soll. In der Legende des Bösen wollen die Küritzer Hobby-Schauspieler zeigen, wer der Raubritter eigentlich war.
2: Wir haben uns gedacht, ach, wir wissen ja nicht über den jungen Bassewitz. Wir wissen ja bloß was über den alten, der hier Küritz überfallen hat. Aber wir wissen eben nicht, wie ist er so entstanden, so böse und so was alles.
1: Das Stück nimmt die Zuschauer mit zum Jungen von Bassewitz nach Rostock. Hier trifft er auf seinen Freund und Weggefährten Arno von Listow.
4: Ich war in Litauen bei den Ordensrittern. Ja, war nicht immer einfach. Hat auch viel Blut und Schweiß gekostet. Aber jetzt bin ich wieder hier und wollte mich mal so richtig zusaufen, ohne ständig in die dämlichen Gesichter meiner Mannschaft gucken zu müssen. Und jetzt, da blicke ich in deins.
1: Kurt von Bassewitz als nahbarer, humorvoller Mensch. Doch im Laufe des Stücks bleibt davon nicht mehr viel übrig. Es wird blutig, wirklich blutig.
5: Na dann komm schon und wirf mich raus! Ja!
4: Nein! Ah! Es tut mir leid, Arno! Es tut mir leid!
1: Der Verfall der Figur, der ist für Fabian Junker gerade so spannend. Er spielt den Kurt von Bassewitz.
6: Dass er anfängt als ein wirklich ehrgeiziger, gottesgläubiger junger Mann, verführt durch eine große Liebe und dann immer und immer wieder enttäuscht und angegriffen. Und er sich dann auch zunehmend blutrünstig verteidigt, bis er schließlich zu dem Monster wird, was dann später Küritz überfallen hat.
1: Seit 6 Jahren spielt der 17-Jährige bei den Knattermimen. Erst in kleinen Rollen, jetzt die Hauptfigur.
6: Das ist natürlich eine Riesenverantwortung, die damit einhergeht. Immer mit Blut und Ehrgeiz dabei sein und seine Mitkollegen hier auf der Bühne immer unterstützt und dabei sein. Das ist eine Riesenverantwortung, natürlich, aber auch eine Riesenehre.
1: Die Knattermimen sind eine eingeschworene Schauspieltruppe. Entstanden aus dem Bassewitz-Fest Anfang der 90er Jahre. Um die 60 Mitglieder hat der Verein jetzt aus der Region, aber auch aus Potsdam, Rostock und sogar München. Es ist die Gemeinschaft, die viele hier hält, wie Isabel Norman, die in diesem Jahr Bassewitz' geliebte Insa spielt.
7: Es ist einfach ein Gefühl von Familie, was man hier hat. Jeder ist für den anderen da und natürlich das Spielen, das ist unglaublich toll. Und gerade in dieser Kulisse ist das was ganz anderes. Es ist einfach wunderschön, hier zu sein.
1: Und es ist auch die große Vielfalt, die die Knattermimen in den letzten 30 Jahren bei den Theaternächten auf die Bühne gebracht haben, sagt Andreas Mallet, der in diesem Jahr den Wirt

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0: Sie hören die Szene auf Antenne Brandenburg und wir schauen jetzt auf den Sonntag in Brandenburg an der Havel. Denn da plätschert die Havel mal nicht nur so vor sich hin, sie singt und klingt. Den Fluss entlang durch die Stadt Brandenburg ziehen Schiffe in allen Größen und Formen und an Bord geben Musiker und Musikerinnen Konzerte in unterschiedlichen Stilrichtungen. Um dabei zu sein, kann man sich natürlich am Ufer niederlassen und von dort lauschen. Oder sie nehmen sich ein Boot und begleiten die Karawane. Antenne-Reporterin Tini von Prosa über einen musikalischen Fluss.
1: So in etwa kann es klingen, wenn Sie am Sonntag in Brandenburg am Ufer der Havel wandeln. Therese Menzel sitzt auf den großen Stufen an der Promenade neben der Jahrtausendbrücke. Sie ist Produktionsleiterin der Dresdner Sinfonika, wohnt in Brandenburg an der Havel und hat die Havel-Karawane mit organisiert.
2: Also die Havel-Karawane ist an dem Tag am 7. Juni. Wir haben hier in Brandenburg 18 Wassergefährte mit ungefähr 70 Musikerinnen und Musikern drauf, die Innenstadt mit Musik erfüllen und mit Klang erfüllen. Es gibt mehrere Punkte, an denen die immer wieder anhalten. Jedes Boot hat ungefähr 4 bis 5 kurze Stopps, wo sie immer so 20, 25 Minuten spielen und dann zu ihrem nächsten Routenpunkt fahren.
1: Markus Rindt, Intendant der Dresdner Sinfonika, wohnt ebenfalls in Brandenburg. Er hat die Idee der Musikkarawane bereits 2021 an der Elbe ins Leben gerufen.
3: In der Pandemie waren ja diese ganzen Bestimmungen, dass man eben gewisse Abstände einhalten musste. Das Publikum musste große Abstände haben. Oder es war manchmal limitiert, dass nur eine bestimmte Anzahl von Menschen zugucken konnten. Und da bot sich sowas natürlich total an, denn auf dem Wasser und dann an dem Ufer, man hatte also extrem viel Platz und die Ansteckungsgefahr war halt extrem niedrig. Und das hat natürlich dann auch die Menschen begeistert, weil man damit ja auch wieder Kultur möglich gemacht hat.
1: Diesmal ist Premiere der Karawane an der Havel. Rindt gibt selbst ein Konzert auf einem der Boote mit seinem A Cappella-Sextett Die 6 Richtigen. Die Havel-Karawane wird sich aber etwas von der Karawane an der Elbe unterscheiden.
3: Zum Beispiel hatten wir den Musikern damals auch gesagt, haltet einfach an, wenn eine Gruppe winkt und die da meinetwegen Picknick machen und dann spielt ihr für die ganz kurz, 2, 3 Minuten und fahrt dann weiter. Hier ist es ja so, dass es für jeden Punkt gibt es ja ein halbstündiges Konzert. Und das ist ja dann wesentlich mehr als mal eben im Vorbeifahren irgendwas gespielt.
1: Klassik, Pop, Jazz, alles wird zu hören sein, bis hin zu Opernarien oder auch Improvisationen wie die des Brandenburger Pianisten Christian Grosch. Auch ihn hat die Corona-Pandemie zu mehr Kreativität beflügelt.
4: Im Zuge von Corona habe ich 2020 auch hier in der Stadt eine Konzertreihe ins Leben gerufen, die heißt Offene Fenster. Es fanden ja eigentlich fast keine Konzerte mehr statt und ich saß so in meinem Raum und habe improvisiert. Da kam ich so auf die Idee, doch immer mal die Fenster zu öffnen, dem Abhilfe zu schaffen, dass ich also die Musik teilen kann, die da entsteht, aus dem Moment heraus und den Leuten auch was zu geben, was ihnen Mut und Kraft schenken kann.
1: Auf dem Boot am Sonntag wird Grosch auf einem E-Piano spielen, zusammen mit dem Schlagzeuger Enno Lange. Was er genau spielen wird, weiß er noch nicht.
4: Dann brauchen wir offene Ohren und hören, was der eine anbietet. Dann steigt der andere darauf ein und es entsteht eine komplett neue Musik, die wir selbst gerade noch nicht mal erahnen können. Und natürlich die Leute am Ufer noch weniger.
1: Dann dürfen wir gespannt sein, wozu Wasserplätschern, Gemurmel am Ufer, Vogelgesang Christian Grosch inspirieren werden. Jetzt bleibt nur noch auf gutes Wetter hoffen.
0: Ja, und es sieht Stand heute so aus, als ob diese Hoffnung am Sonntag dann auch erfüllt wird. Mit der Havel-Karawane startet das Kulturfestival der Stadt Brandenburg, das dann bis in den September hineinreichen wird. Die Havel-Karawane am 7. Juni von 11 bis 16 Uhr. Für die Konzerte wird kein Eintritt verlangt und im Internet unter havelsommer.de, da finden Sie eine Karte, die anzeigt, wann, wo welches Schiff anlegen wird.

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1: Nachts sind noch ein paar mitunter kräftige Schauer mit Blitz und Donner unterwegs, die im Verlauf immer mehr abklingen. In den Morgenstunden wird es meist nur noch in der Niederlausitz nass. Die Tiefstwerte liegen bei 15 bis 12 Grad. Morgen beginnt der Tag bei vielen Wolken und etwas Sonne weitgehend trocken. Ab dem Mittag gibt es stellenweise Schauer oder Gewitter. Gegen Abend lassen die meist nach. Teilweise scheint die Sonne dann noch längere Zeit. Die Höchstwerte liegen bei 19 bis 21 Grad.
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1: Die A15 Forstdreieck Spreewald ist nach einem Unfall zwischen Cottbus Süd und Cottbus West in Richtung Dreieck Spreewald gesperrt. Gesperrt ist auch die B103 Pritzwalk-Küritz wegen Bergungsarbeiten zwischen Schönebeck und Abzweig Kohlreb. Vorsicht in Eberswalde auf der B167. Beinahe im gesamten Bereich der Ortsdurchfahrt ist Öl auf der Fahrbahn. Beide Richtungen sind betroffen. Antenne Brandenburg wünscht eine gute Fahrt.
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2: Und gleich hier DEFA-Erinnerungen in Potsdam und in Schwedt ein verliebter Shakespeare.

0: Ein Stück ostdeutsche Kino- und Fernsehgeschichte. Als Gründungsdatum der Deutschen Film AG, der DEFA, geht der 17. Mai 1946, also im Mai jährte sich zum 80. Mal der Geburtstag der größten Filmgesellschaft der DDR. Das ganze Jahr, das ganze verbleibende Jahr erwarten uns nun Sonderveranstaltungen und DEFA-Ausstellungen. Die erste Schau ist eine im Foyer des Filmmuseums Potsdam. Sie wird morgen Abend offiziell eröffnet. Antennereporter Frank Schröder berichtet.
1: Der Platz für eine Ausstellung ist im Foyer des Filmmuseums natürlich nicht so groß, als dass man die Gründungszeit der DEFA hier auch nur annähernd komplett abbilden könnte. Das war auch für die Kuratorin Dorette Molitor eine schwierige Sache.
2: Ja, Sie haben völlig recht, es war wirklich eine große Herausforderung. Und ich habe mich natürlich auf die tatsächlich unmittelbare Nachkriegsgeschichte, also Gründung der DEFA im Mai 1946, konzentriert. Aber der Fokus der Ausstellung liegt auf der Ausgangslage, um überhaupt Filme zu produzieren.
1: Diese Ausgangslage wird in wenigen historischen Fotografien sichtbar. Sie alle zeigen ein einziges Trümmerfeld. Die drei Besatzungsmächte im Westteil Deutschlands, also USA, Großbritannien und Frankreich, waren strikt gegen eine neue Filmindustrie in Deutschland. Nur die Sowjetunion gab überraschenderweise ihr Okay. Und so ging im Februar 1945, 9 Monate nach Ende des Zweiten Weltkriegs, die erste Kino-Wochenschau der Augenzeuge über die Leinwände.
3: Sie sehen selbst, Sie hören selbst, urteilen Sie selbst.
1: Der Augenzeuge ist in der Ausstellung an einigen Bildschirmen in Ausschnitten zu sehen. Es war ein zaghafter Aufbruch in Nachkriegsmonaten, in denen genau genommen das Chaos regierte. Die Fotos von der Trümmerwüste, auch in den alten Filmproduktionsstätten, sind erschütternd.
2: Das Land war nicht nur geistig, sondern auch materiell verwüstet. Und die Produktionsstätten, wo man hätte Filme machen können, waren auch verwüstet. Und ich versuche jetzt, Babelsberg, das ehemalige Uferstudio, das Althoff-Studio am Park Babelsberg und in Johannisthal das große Studio vorzustellen. Und zwar visualisiert vorzustellen mit diesen Zerstörungen.
1: Aber nicht nur die Studios von einst werden in dieser Ausstellung beleuchtet. Auch die ersten Filme spielen eine Rolle. Im oberen Foyer des Filmmuseums erfährt man an Schautafeln vieles über Spielfilme, wie Freies Land. Da sieht man Flüchtlingstrecks durch Brandenburg ziehen. Sie alle, aber auch Altbauern, haben ihre Probleme mit der verordneten Bodenreform und Neuverteilung von Grund und Boden. Und der Film Ehe im Schatten wird beleuchtet. Hier dreht sich alles um den Selbstmord eines Künstlerehepaars angesichts der drohenden Deportation in ein Vernichtungslager der Nazis. Und ein Film darf natürlich nicht fehlen. Die Mörder sind unter uns. Hier kommt eine junge Frau aus dem Konzentrationslager zurück und findet in ihrer alten Berliner Wohnung einen neuen Mieter vor.
4: Wo waren Sie, als die Häuser da drüben zusammenstürzten und die Menschen in ihren Kellern zum Teufel gingen? Wo waren Sie denn, als hier die Hölle los war und die Bewohner dieser Straße ihre Toten verscharrten dort, wo sie fanden?
1: Heute gilt dieser Film als DEFA-Legende. Die Umstände der damaligen Filmarbeit werden immer wieder mit treffenden Zitaten beleuchtet.
2: Ich habe auch ganz viel Zeitzeugen selber sprechen lassen, weil ich finde, man muss begreifen, in welcher Situation diese Leute waren. Und ich habe auch Bilder von zerstörten Städten, Potsdam wie Berlin, in der Ausstellung. Und die sind erschütternd aktuell. Na, jeder guckt Nachrichten. Und trotzdem haben die Filmemacher gesagt, sie wollen Filme machen.
1: Die kleine Ausstellung zum 80. Geburtstag der DEFA ist auch unter diesem Aspekt sehr sehenswert. Wenngleich sie nur der Appetitmacher auf die große Ausstellung zu den 8 Jahrzehnten des Filmstudios ist, die dann ab dem 23. Juli das komplette Haus einnehmen wird.
0: Auch davon werden wir dann in der Antenne-Szene berichten. Die Vorab-Foyer-Ausstellung zum 80. Geburtstag der DEFA, die wird morgen eröffnet. Zu sehen ist sie dann täglich, außer montags, von 10 bis 18 Uhr.

0: Sie sind in der Szene auf Antenne Brandenburg und uns beschäftigt jetzt die Liebe bei Shakespeare. Und beide, die Liebe und der Shakespeare, waren in dieser Spielzeit an den uckermärkischen Bühnen Schwedt schon sehr präsent, zogen sich thematisch durch die gesamte Saison. Aber jetzt, kurz vor der Sommerpause, folgt dann noch das verbindende i-Tüpfelchen. Und das heißt Shakespeare in Love als Open Air in Schwedt. Und wer da jetzt an den Oscar-Kino-Hit von 1998 denkt, ja, genau der lieferte hier die Vorlage. Antenne-Reporterin Sabine Kramm war bei den Proben auf der Odertalbühne.
1: Richtig große Bühne diesmal. 13 Schauspieler schlüpfen in 37 Rollen in Shakespeare in Love. Nicht nur Mücken, Nebengeräusche und das Wetter sind die Herausforderungen der Open-Air-Saison in Schwedt, sondern auch die Abmessungen der Odertalbühne. Regisseur Lars Franke.
2: Die ist schon sehr speziell, weil sie ist sehr groß. In der Tiefe ist sie beschränkt mit Wasser nach hinten, sehr breit. Also man merkt es selber, wenn man im Publikum ist, dann hört man auf einmal irgendwoher eine Stimme. Wir können nicht genau sagen, wo es herkommt.
1: So hört sich auch der Frosch, der eigentlich hinter der Bühne sitzt, an wie ein Handy-Klingelton aus der Hosentasche. Regisseur Lars Franke hat auch schon Filme wie Adam's Family oder Den Schreck auf die Freilichtbühne in Schwedt gebracht.
2: Ja, wir gehen im Prinzip einmal quer durch den Film. Es sind ja alles historische Figuren. Also neben William Shakespeare gibt es den Burbage, es gibt den Webster.
3: Mr. Henslow, das Manuskript.
4: Wir sind gerettet.
5: Ein Grund zum Feiern.
1: Die Liebesgeschichte zwischen William Shakespeare und Viola de Lesseps ist jedoch fiktiv. Der Autor hat eine Schreibblockade und braucht eine Muse. Er trifft auf Viola, die nur als Mann verkleidet in die Schauspieltruppe aufgenommen werden kann.
6: Viola, geht es dir gut?
7: Oh Will, ich war nie glücklicher.
6: Komm, du musst nach Hause.
7: Nein, ich will mit den Spielern einen trinken.
1: Katharina Apitz hat vor 2 Jahren schon einmal unter Regisseur Lars Franke einen Mann auf der Odertalbühne gespielt.
8: Es ist in der Hinsicht richtig cool, dass ich beides spiele. Also, dass ich halt die Frau spiele, die dann den Mann spielt. Es ist aber auch eine Herausforderung, weil man natürlich die Differenzen dann schnell erkennen muss und die Brüche gut setzen muss zwischen Mann und Frau.
1: Und sie kannte sogar den Oscar-prämierten Film von 1998.
8: Ich mochte den Film auch sehr. Und dann war ich richtig glücklich, dass ich hier mitspielen darf, weil es ist halt so total romantisch und liebevoll und herzergreifend.
1: Andreas Philemon Schlegel spielt Will Shakespeare und hat sich den Film extra noch nicht angeschaut. Aber er hat im Frühjahr schon in der klassischen Inszenierung von Romeo und Julia in Schwedt auf der Bühne gefochten.
9: Und hier sprechen wir ja auch ganz viel Romeo und Julia, aber in einer anderen Übersetzung.
1: Shakespeare in Love ist kein Mantel- und Degenstück. Es geht vor allem ums Theater, Lars Franke.
2: Das ist der Kern auch dieses Stückes. Also was Theater kann, also kann Theater das reale Leben abbilden. Und wir erleben hier in diesem Abend mit dieser Geschichte, wie das richtige Leben passiert, um dann Theater zu werden.
1: Das Bühnenbild, eine schlichte, mehrstufige, helle Holzkonstruktion mit Podesten, Treppen und Ebenen für Balkonmomente und schnelle Szenenwechsel, soll auch an das Globe Theater in London erinnern. Lars Franke hat es sich gerade erst in diesem Frühjahr vor Ort angeschaut.
2: Das ist auch, also nicht ganz so unbehandeltes Holz, aber das ist einfach Holz, was da drin steht. Ach ja, wir haben keinen großen Anstrich ran gemacht, das stimmt. Ne? Es ist nicht so knallebunt, aber, und das sieht man an einigen Stellen halt wiedergespiegelt, Zitate des Clubtheaters.
1: Kostüme und Licht werden die Farbe reinbringen. Darstellerin Katharina Apitz.
8: Ja, genau, also die Kostüme, da wurde auch sehr viel auf knallige Farben gesetzt. Und das Licht sowieso. Also da ist schon einiges los hier auf der Bühne.
1: Für alle, die den Film nicht kennen, bleibt der Ausgang der Liebesgeschichte zwischen Will und Viola noch ungewiss. Und die beiden Darsteller des Liebespaares verraten noch nichts.
8: Es werden Wege gegangen, von denen man am Anfang nicht denkt, dass sie gegangen werden. Und mit diesem Ende rechnet man nicht.
0: Präsentiert von Antenne Brandenburg, Shakespeare in Love hat am Samstag Premiere um 19.30 Uhr auf der Odertalbühne in Schwedt. 10 weitere Vorstellungen gibt es bis zum 18. Juli. Ja, und ob nun Schwedt oder Küritz, Brandenburg an der Havel oder Potsdam, wo auch immer am Wochenende, haben Sie Spaß und genießen Sie Kunst und Kultur. Bis nächste Woche Donnerstag um 20 Uhr in der Antenne-Szene. Auf Wiedersehen.

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1: Im Studio Hanno Geduldig, guten Abend. Im vergangenen Schuljahr haben in Brandenburg 8% der Schüler die Schule ohne Abschluss verlassen. Das hat Bildungsminister Hoffmann heute im Landtag gesagt. Es gäbe aber auch nach der Schulzeit Möglichkeiten, die Berufsbildungsreife zu erlangen. Thorsten Sülow berichtet.
2: Mit der dualen Ausbildung und der Einstiegsqualifizierung an einer Berufsschule würden sich Möglichkeiten für einen Ausbildungsvertrag ergeben, um einen Beruf zu erlernen, sagt Bildungsminister Hoffmann. Außerdem stünden eine einjährige Berufsorientierung sowie Produktionsschulen im Bereich der Jugendhilfe für die Schulabgänger ohne Abschluss zur Verfügung. Die gestiegene Zahl der Schüler in Brandenburg ohne Abschluss hängt nach Aussage von Minister Hoffmann auch mit zahlreichen Schülern aus der Ukraine zusammen, die aufgrund ihrer Sprachkenntnisse keinen Abschluss erreichen bzw. von der Schule in den Berufsbildungsgang wechseln würden.
1: Die Messe Berlin hat den Auftrag für ihr neues Kongresszentrum offiziell vergeben. Das Gebäude mit dem Namen Dock 9 am Messedamm soll in 3 Jahren komplett fertig sein und 100 Millionen Euro kosten. Sebastian Schöbel berichtet.
3: Das Dock 9 soll Platz für Kongresse und Veranstaltungen für bis zu 5000 Personen bieten und damit den Teil des Kongressmarktes bedienen, bei dem Berlin bislang Kapazitäten fehlen. So jedenfalls hatte es eine Studie im vergangenen Jahr ermittelt. Den Zuschlag bekam das Architekturbüro Gerkan, Mark und Partner. Bereits 2028 soll die große neue Halle stehen. Die wird dann für die Transportmesse InnoTrans benötigt.
1: Bundesgesundheitsministerin Wagen will mit einer Reihe von Maßnahmen die Finanzprobleme in der Pflegeversicherung angehen. Welche das sind, geht aus dem Gesetzentwurf hervor, der dem Hauptstadtstudio vorliegt. Demnach soll unter anderem der Beitrag für Kinderlose steigen. Isabel Karras berichtet.
4: Ziel ist es, die Ausgaben der Pflegekassen zu bremsen. Zur Gegenfinanzierung setzt Wagen auf zusätzliche Einnahmen. So sollen Gutverdiener durch eine höhere Beitragsbemessungsgrenze stärker belastet werden. Kinderlose sollen einen höheren Zuschlag zahlen. Außerdem sollen Arbeitgeber künftig auch für Minijobber Beiträge zur Pflegeversicherung entrichten. Mit dem Reformpaket reagiert das Gesundheitsministerium auf die angespannte Finanzlage der Pflegeversicherung. Ohne die Reform würde nach Berechnungen des Ministeriums allein im kommenden Jahr ein Defizit von rund 7,6 Milliarden Euro drohen.
1: Soweit die Antenne Brandenburg Nachrichten. 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Das Wetter. Nachts sind noch ein paar mitunter kräftige Schauer mit Blitz und Donner unterwegs, die im Verlauf der Nacht immer mehr abklingen. In den Morgenstunden wird es meist nur noch in der Niederlausitz nass. Die Tiefstwerte liegen bei 15 bis 12 Grad. Morgen beginnt der Tag mit vielen Wolken und etwas Sonne und weitgehend trocken. Ab dem Mittag gibt es stellenweise Schauer oder Gewitter, gegen Abend lassen die dann meist nach. Das Ganze bei 19 bis 21 Grad.
5: Und hier ist der Verkehrsservice für den ARD-Abend. Vorsicht A2 Richtung Berlin am Kreuz Magdeburg in der Überfahrt zur A14 Richtung Dresden. Eine ungesicherte Unfallstelle und das auch noch im Kurvenbereich. Vorsicht auf der A4 Frankfurt-Dresden im Bereich der Auf- und Abfahrten Dresden-Wildermann. Da laufen Rehe. Und die A20 Stettin Richtung Rostock haben wir. Die ist zwischen Jarmen und Gützkow nach einem Unfall gesperrt. Bitte denken Sie an die Rettungsgasse. Die A113 Autobahn zu Bringer Dresden ist zwischen Schönefeld Nord und Spätstraße in beiden Richtungen wieder gesperrt wegen Wartungsarbeiten bis morgen früh ca. 5 Uhr. Und die A565 Bonn-Meckenheim ist zwischen dem Dreieck Bonn-Nord-Ost und dem Kreuz Bonn-Nord in beiden Richtungen gesperrt wegen Brückenschäden.
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5: Mit Romy Anders. Grüße ganz herzlich. Hi.

ard-abend@mdr.de. Hallo aus dem Saarland, schreibt uns der Gerd. Ich höre euer Programm meist im Auto, bin mit meiner Freundin Ramona, wir lassen den Abend ganz easy ausklingen, macht weiter so. Die Ente denkt an ihren Mupsel, schreibt er noch drunter. Das ist ja ganz niedlich, Gerd. Also statt Schatzi oder Süßer, sagen ja auch viele, Ente und Mupsel. Aber das ist wirklich mal was ganz anderes, da weiß man dann genau, wer gemeint ist. Grüße ins Saarland und aus Berlin hat uns auch Andreas geschrieben. Hallo, ich sende die besten Grüße aus Berlin. Wir sind 5 Leute aus 5 verschiedenen Bundesländern und verbringen ein verlängertes Wochenende hier. Wir haben uns nach 6 Monaten wieder getroffen, denn wir waren voriges Jahr in Bad Lausick zur Reha. Es grüßt der Andreas aus Bitterfeld in Sachsen-Anhalt, aktuell gerade in Berlin. Dankeschön, Andreas. Wie ist denn das eigentlich? Seid ihr alle schon so ein bisschen im Fußball-WM-Fieber? In einer Woche geht es ja schließlich schon los. ard-abend@mdr.de. Schreiben Sie uns das mal oder Sie rufen an. 0800 80 80 110. Fußball-WM-Fieber, ja oder nein?

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0: Hero im ARD-Abend. Lieblingshits. In einer Woche geht die Fußball-Weltmeisterschaft los, aber so richtig in Fußballstimmung ist zumindest jetzt in meinem Umfeld noch keiner. Oder ich krieg's einfach nicht so mit. 0800 80 80 110. Wie ist denn das bei Ihnen in Berlin? Hallo Anne.
1: Hallo, guten Abend, Romy.
0: Und schon so richtig im Fußball-WM-Stimmung?
1: Leicht, leicht, ja. Fußball ist eigentlich nicht ganz so meins, ja. Aber ich freue mich, dass es mal wieder losgeht.
0: Ist es dann speziell der Sport oder dass es mal wieder losgeht, dass man sich zusammentrifft mit Freunden, mit der Familie, mit der Hausgemeinschaft und dann eben auch zusammen guckt und mitfiebert, gerade wenn Deutschland spielt?
1: Also es ist eher dieses Zusammenkommen von der Familie und Freunden und sich mal raussetzen und mal ein Bierchen trinken, ja. Während beim Gucken und... Ja, also mehr das Zusammenkommen als der Sport.
0: Bin ich total bei Ihnen, Anne. Also wir freuen uns auf die Fußball-WM. In einer Woche geht's los und vor allem freuen wir uns auf die schönen Abende, die wir da zusammen mit unseren Freunden, Bekannten, den Nachbarn und allen, die halt mit Lust haben am Feiern, die da mit dabei sein werden und mitgucken werden. Gucken Sie nur die Deutschlandspiele eigentlich oder auch die, die dann quasi so in Richtung Finale gehen? Da muss Deutschland ja gar nicht unbedingt dabei sein.
1: Eigentlich auch das Finale. Weil das ist dann schon interessant, wenn man sich schon hinsetzt, dann auch mal komplett bis durchgucken. Also wenn's zeitlich passt, dann auch gern das Finale.
0: Und Anne, dann Ihr Schlusswort. Wer soll Ihrer Meinung nach der Sieger sein der Fußball-WM 2026? Wer schafft's?
1: Natürlich Deutschland.
0: Ich bin für Frankreich. Ich liebe Französisch. Comment ça va? Ça va bien et toi? Das reicht ja auch für die erste Verständigung. Ne? Wie geht's dir? Gut, danke. Und dir? Frankreich gewinnt diese Fußball-WM gegen wen auch immer mit 2-0. Was sagen Sie? Und sind Sie überhaupt schon im Fußball-WM-Fieber oder interessiert Sie das überhaupt nicht? 0800 80 80 110 oder Sie schreiben ard-abend@mdr.de. Wunderschönen guten Abend.

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6: Hier ist der Verkehrsservice für den ARD-Abend. Vorsicht auf der A4 Frankfurt-Dresden im Bereich der Auf- und Abfahrten. Dresden-Wildermann, da laufen Rehe. Dann bitte auch Vorsicht auf der A9 Berlin-München zwischen dem Schkeuditzer Kreuz und Leipzig-West. Auch dort Rehe auf der Fahrbahn. Vorsicht auf der A9 Richtung München. Auffahrt Rudolfstein, da steht ein defektes Fahrzeug. Und die A20 Stettin Richtung Rostock. Die Strecke ist zwischen Jarmen und Gützkow gesperrt. Da gab es einen Unfall. Dort bitte an die Rettungsgasse denken. Die A111, Autobahnzubringer Hamburg, ist zwischen am Festplatz und der Seidelstraße in beiden Richtungen gesperrt wegen Tunnelwartungsarbeiten bis morgen früh ca. um 5. Und die A13, Autobahnzubringer Dresden, zwischen Schönefeld Nord und Spätstraße in beiden Richtungen eine Sperrung wegen Wartungsarbeiten auch bis morgen früh um 5. Letzte Meldung, die A565 Bonn-Meckenheim ist zwischen dem Dreieck Bonn-Nord-Ost und dem Kreuz Bonn-Nord in beiden Richtungen wegen Brückenschäden gesperrt. Es war nicht die letzte Meldung, sondern die vorletzte Meldung. Jetzt folgt die letzte Meldung und zwar von der B27 Blankenburg-Braunlage. Die Strecke ist zwischen Hüttenrode und Kreuztal gesperrt nach einem Unfall. Passen Sie schon auf, seien Sie achtsam und vor allem kommen Sie gut und bald an.
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6: Aus Erfurt, aus den Studios von MDR Thüringen. Begrüßt Sie ganz herzlich Rumi Anders beim ARD-Abend. Guten Abend, schöne Zeit mit uns.

Jetzt weiter mit ganz viel Romantik, mit einer Brise Liebe. Es geht um die Kostbarkeit der wahren Liebe. Es geht um die echte Zuneigung und die aufrichtige Verbundenheit und wie schwer das eben sein kann, das alles in dieser Welt zu finden. Die echte Liebe, die wahre Zuneigung zu einem anderen Menschen. Und wenn man das schon für sich gefunden hat, dann sollte man dankbar sein. Jeden Tag und sich das immer wieder bewusst machen, wie schön das ist, was man da zusammen hat. Thomas Chevin, die Bee Gees. Einfach gut. Hier ist der ARD-Abend.

Einen schönen Abend mit dem ARD-Abend. Es ist kurz nach 9:45. In einer Woche geht ja in Mexiko die Fußball-WM los. Und da wollen wir schon heute Abend wissen, sind Sie eigentlich in Stimmung? Sind Sie im Fußballfieber? Ja oder nein? Und da hat uns schon Anna aus Berlin vorhin erzählt, ob Fußball oder was anderes, ist ja eigentlich egal, worauf sie sich freut. Man sitzt wieder zusammen mit den Freunden, mit den Bekannten, mit der Familie. Man guckt zusammen Fußball und man hat einfach Spaß mit den Menschen, die man eben mag. Ne, zusammen Bierchen trinken, was knabbern und alle sind beisammen. Also ist schon Freude da, wenn auch vielleicht aus verschiedenen Gründen. Steffen aus dem Erzgebirge schreibt, die Fußball-WM ist doch eine schöne Abwechslung und ich denke, Holland wird Weltmeister. Die Niederlanden also. Ich freue mich schon sehr drauf, schreibt er. Danke für eure tolle Sendung. Sehr gern, Steffen. Schöne Grüße aus dem Erzgebirge. Wir grüßen Sachsen und das wunderbare Erzgebirge. Und Gisela aus Rostock hat sich auch noch gemeldet. Sie schreibt, Fußball ist mir egal. 3 Ausrufezeichen. Wir fahren nächste Woche nach Italien. Da bin ich schon total in Stimmung. In Urlaubsstimmung nämlich. Okay, Gisela, einen schönen Urlaub. Schöne erholsame Ferien. Und wie ist das bei Ihnen? Fußball-WM, gucken Sie oder gucken Sie nicht? Sie fahren auch nach Italien in den Urlaub oder nach Spanien. 0800 80 80 110 oder Sie schreiben ard-abend@mdr.de.

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1: Um 22 Uhr mit Horsten Altenhöhner. Guten Abend. Bundesgesundheitsministerin Waken will mit einer Reihe von Maßnahmen die Finanzprobleme in der Pflegeversicherung angehen. Wie aus dem Gesetzentwurf hervorgeht, der der ARD vorliegt, soll unter anderem der Beitrag für Kinderlose steigen. Isabel Karas.
2: Ziel ist es, die Ausgaben der Pflegekassen zu bremsen. Zur Gegenfinanzierung setzt Waken auf zusätzliche Einnahmen. So sollen Gutverdiener durch eine höhere Beitragsbemessungsgrenze stärker belastet werden. Außerdem sollen Arbeitgeber künftig auch für Minijobber Beiträge zur Pflegeversicherung entrichten. Mit dem Reformpaket reagiert das Gesundheitsministerium auf die angespannte Finanzlage der Pflegeversicherung.
1: Die Taliban erhöhen den Druck auf die Bundesregierung, um weitere eigene Diplomaten nach Deutschland entsenden zu können. Ein bereits angesetzter Abschiebeflug nach Afghanistan wurde abgesagt. Peter Hornung.
3: Am Donnerstag vergangener Woche hätte NDR-Recherchen zufolge eine Maschine Richtung Kabul abheben sollen, an Bord Afghanen, die abgeschoben werden sollten. Die Bundesregierung werde praktisch erpresst, hieß es. Der Hintergrund: Die Radikal-Islamisten wollen noch mehr eigene Diplomaten nach Deutschland schicken. Ohne sie könne man den Deutschen nicht dabei helfen, ausreisepflichtige Afghanen reibungslos in ihr Heimatland abzuschieben.
1: Die radikal-islamische Hisbollah im Libanon lehnt eine Waffenruhe mit Israel nach wie vor ab. Wie der Chef der Terrorgruppe im Fernsehen sagte, diene das Abkommen, das der Libanon gestern mit Israel geschlossen hat, nur der Unterwerfung des libanesischen Volkes. Trotz der gestrigen Vereinbarung hat die israelische Armee heute Morgen mutmaßliche Stellungen der Hisbollah bombardiert. Die Hisbollah wiederum griff israelisches Gebiet an. Das Hauptgebäude der Technischen Universität Berlin bleibt noch das ganze Sommersemester über geschlossen. TU-Präsidentin Dennis sagte dem RBB, wann genau man wieder öffnen könne, hänge von einem Maßnahmenplan ab, der jetzt von einer Brandschutztaskforce erstellt werde. Timo Maschewski.
4: Konkret sieht sich die Taskforce die einzelnen Bereiche der Uni schon vor den offiziellen Begehungen an und prüft, welche Mängel dort beseitigt werden müssen. Mit Blick auf die Uni-Prüfungen sprach die Präsidentin von einem Peak im Juli mit vielen Teilnehmenden. Es sei dennoch gelungen, alle Prüfungen organisatorisch in andere Räume zu verlegen.
1: Berlin soll noch in diesem Monat eine neue S-Bahn-Linie bekommen. Die Deutsche Bahn hat heute über den Stand der Bauarbeiten bei der neuen Linie S15 informiert. Der erste Abschnitt zwischen Hauptbahnhof und Gesundbrunnen soll demnach am 15. Juni in Betrieb gehen. Später soll die Linie über das Gleisdreieck bis zur Yorkstraße verlängert werden. Soweit die Nachrichten. Mehr Informationen finden Sie auf rbb24.de. Das Wetter: in der Nacht teils noch kräftige Schauer und Gewitter bei 15 bis 12 Grad, morgen freundlicher und nur noch vereinzelt Schauer bei 20 bis maximal 23 Grad.
5: Und hier ist der Verkehrsservice für den ARD-Abend. Die A7 Ulm Richtung Hamburg ist zwischen Hannover-Schmünden-Hedemünden und dem Dreieck Dramental gesperrt, gab's einen Unfall. Vorsicht auf der A9 Richtung München, in der Auffahrt Rudolfstein, da steht ein defektes Fahrzeug. Die A20 Stettin Richtung Rostock ist zwischen Jarmen und Gützkow gesperrt, auch dort gab's einen Unfall, bitte denken Sie an die Rettungsgasse. Und die A111 Autobahnzubringer Hamburg ist zwischen Am Festplatz und Seidelstraße in beiden Richtungen wegen Tunnelwartungsarbeiten bis morgen früh ca. 5 Uhr gesperrt. Die A113 Autobahnzubringer Dresden ist zwischen Schönefeld Nord und Spätstraße in beiden Richtungen wegen Wartungsarbeiten gesperrt, auch bis morgen früh um 5 Uhr. Und die A565 Bonn-Meckenheim ist zwischen dem Dreieck Bonn-Nord-Ost und dem Kreuz Bonn-Nord in beiden Richtungen gesperrt wegen Brückenschäden. Außerdem, letzte Meldung, die B27 Blankenburg-Braunlage ist zwischen Hüttenrode und dem Kreuztal in beiden Richtungen gesperrt nach einem Unfall. Passen Sie schon auf und kommen Sie gut an.
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5: Guten Abend, Deutschland, und willkommen beim ARD-Abend. Heute aus Erfurt, aus Thüringen senden wir. Aus den Studios von MDR Thüringen. Romy Anders, mein Name. Hi.

In Mexiko geht's in einer Woche los mit der Fußball-WM. Und da wollen wir heute Abend schon mal von Ihnen wissen, sind Sie eigentlich in Fußballstimmung, so leidenschaftlichem Fieber drin, ja oder eher nicht so? Moin, liebe Romy aus Kassel, schreibt da die Karin. Wir sind schon in WM-Stimmung. Was noch fehlt, sind Chips und eine Kiste Bier. Und dann kann es losgehen. 3 Ausrufezeichen. Okay, Grüße nach Kassel. Liebes ARD-Abendteam, schreibt Jenny aus Magdeburg. Nein, ich bin nicht der große Fußballfan, drücke unserer Mannschaft aber trotzdem ganz fest die Daumen. Etwas anderes war das im Jahr 2006. Das Sommermärchen bleibt mir unvergessen. Ganz liebe Grüße von Jenny aus Magdeburg. Dankeschön, Jenny, fürs Schreiben, auch Ihnen. Und wie sehen Sie das? ARD-abend@mdr.de. Noch sind wir für Sie da, hier beim ARD-Abend. Freuen uns auf

Musik von Falco beim ARD-Abend. Die drei schönsten Worte, die nur heute noch gelten, die lauten: Morgen ist Freitag. Ja, und noch schöner ist noch ein einziges Wort, nämlich Wochenende. Guten Abend und eine schöne Zeit mit uns. Hier ist der ARD-Abend, kurz nach 10:45.

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7: Es ist kurz vor 10:30. Hier ist der Verkehrsservice für den ARD-Abend. Und da haben wir immer noch die A9 Richtung München, nämlich in der Auffahrt Rudolfstein. Da steht ein defektes Fahrzeug. Die A20 Stettin Richtung Rostock ist zwischen Jarmen und Gützkow gesperrt. Da gab es einen Unfall. Denken Sie dort bitte an die Rettungsgasse. Die A111 Autobahnzubringer Hamburg ist zwischen am Festplatz und der Seidelstraße in beiden Richtungen wegen Tunnelwartungsarbeiten gesperrt und zwar bis morgen früh circa 5:00. Und wir haben die A... Entschuldigung, wir... Kann ich mir richtig reden jetzt. Wir haben die A113 Autobahnzubringer Dresden. Die Strecke ist zwischen Schönefeld Nord und Spätstraße in beiden Richtungen wegen Wartungsarbeiten gesperrt. Bis morgen früh wahrscheinlich auch circa 5 Uhr. Die B27 Plankenburg-Braunlage ist zwischen Hüttenrode und Kreuztal in beiden Richtungen gesperrt nach einem Unfall. Wir wollen, dass Sie schon aufpassen, dass Sie achtsam bleiben und vor allem wach bleiben hinterm Lenkrad. Kommen Sie gut und sicher an.
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7: Mit Romy Anders. Hi, guten Abend.

In einer Woche geht's los in Mexiko mit der Fußball-WM und die Stimmung, die Freude drauf, die ist gemäßigt. Also wir wollten ja nun heute beim ARD-Abend von Ihnen wissen, ob Sie die Fußball-WM schon feiern, ob Sie da schon so richtig mitfiebern, vielleicht auch einen Favoriten haben. Und ja, die einen sagen, ja, freuen sich schon auf die Spiele, ne, je nachdem, wie es läuft, auch für unsere deutsche Mannschaft. Die Gisela aus Rostock, die juckt die Fußball-WM überhaupt nie. Gisela startet nämlich nächste Woche in den Italienurlaub, hat sie uns geschrieben. Und da hat die ganz anderes im Sinn als Fußball gucken. Die muss jetzt erstmal packen, ihren Koffer. Und wieder andere, die freuen sich auf gemeinsame Abende vor der Leinwand, vor allem mit Freunden. Ne, weil es einfach schön ist, zusammenzusitzen, gemeinsam zu gucken, bei leckeren Drinks und Chips. Und das Beisammensein eben einfach schön ist. Ich muss Ihnen sagen, ich freue mich auf den ganzen Tratsch und Klatsch, der bei so einer Fußball-WM dann auch ja immer zustande kommt. Ne? Am besten gefällt mir nämlich immer noch die Aussage von George Best, nordirische Fußballlegende. Der hat mal, vielleicht erinnern Sie sich, der hat mal gesagt, ich habe viel von meinem Geld für Alkohol, Frauen und schnelle Autos ausgegeben. Und den Rest, den habe ich einfach verprasst. Ja, das ist eine Position. Der ARD-Abend hier, kurz nach 11. Schöne Zeit, schönen Tagesausklang.

0: Musik von Nelly Furtado. Einen schönen Donnerstagabend wünschen wir Ihnen. Wir müssen jetzt mal hier bei uns im ARD-Abend ganz kurz drüber reden, dass ja für viele Menschen jetzt um diese Zeit ein richtig schöner Dreier die perfekte Angelegenheit ist. Na, ein perfekter Dreier, Kopfkissen, Kuscheldecke und dazwischen man selbst. Ey, das ist genial.
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Ihr lieben Nachtschwärmer und ihr lieben Frühaufsteher, gleich geht's hier weiter mit der Nacht. Ab 23 Uhr, ab 11 die ARD-Hitnacht. Mein Kollege Frank Eberlein übernimmt. Einen guten Start in den Freitag, eine schöne Nacht. Das wünscht Ihnen Romy Anders. Wiederhören.

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1: Um 23 Uhr mit Thorsten Altenhöhner. Guten Abend. Bundesgesundheitsministerin Wagen will mit einer Reihe von Maßnahmen die Finanzprobleme in der Pflegeversicherung angehen. Wie aus dem Gesetzentwurf hervorgeht, der ARD vorliegt, soll unter anderem der Beitrag für Kinderlose steigen. Isabel Karas.
2: Ziel ist es, die Ausgaben der Pflegekassen zu bremsen. Zur Gegenfinanzierung setzt Wagen auf zusätzliche Einnahmen. So sollen Gutverdiener durch eine höhere Beitragsbemessungsgrenze stärker belastet werden. Außerdem sollen Arbeitgeber künftig auch für Minijobber Beiträge zur Pflegeversicherung entrichten. Mit dem Reformpaket reagiert das Gesundheitsministerium auf die angespannte Finanzlage der Pflegeversicherung.
1: Die Taliban erhöhen den Druck auf die Bundesregierung, um weitere eigene Diplomaten nach Deutschland entsenden zu können. Ein bereits angesetzter Abschiebeflug nach Afghanistan wurde abgesagt. Peter Hornung.
3: Am Donnerstag vergangener Woche hätte NDR-Recherchen zufolge eine Maschine Richtung Kabul abheben sollen. An Bord Afghanen, die abgeschoben werden sollten. Die Bundesregierung werde praktisch erpresst, hieß es. Der Hintergrund, die Radikal-Islamisten wollen noch mehr eigene Diplomaten nach Deutschland schicken. Ohne sie könne man den Deutschen nicht dabei helfen, ausreisepflichtige Afghanen reibungslos in ihr Heimatland abzuschieben.
1: Die radikal-islamische Hisbollah im Libanon lehnt eine Waffenruhe mit Israel nach wie vor ab. Wie der Chef der Terrorgruppe im Fernsehen sagte, diene das Abkommen, das der Libanon gestern mit Israel geschlossen hat, nur der Unterwerfung des libanesischen Volkes. Trotz der gestrigen Vereinbarung hatte die israelische Armee am Morgen mutmaßliche Stellungen der Hisbollah bombardiert. Die Hisbollah wiederum griff israelisches Gebiet an. Das Hauptgebäude der Technischen Universität Berlin bleibt noch das ganze Sommersemester über geschlossen. TU-Präsidentin Dänis sagte dem RBB, wann genau man wieder öffnen könne, hänge von einem Maßnahmenplan ab, der jetzt von einer Brandschutztaskforce erstellt werde. Timo Maszewski.
4: Konkret sieht sich die Taskforce die einzelnen Bereiche der Uni schon vor den offiziellen Begehungen an und prüft, welche Mängel dort beseitigt werden müssen. Mit Blick auf die Uni-Prüfungen sprach die Präsidentin von einem Peak im Juli mit vielen Teilnehmenden. Es sei dennoch gelungen, alle Prüfungen organisatorisch in andere Räume zu verlegen.
1: Alba Berlin hat den Einzug ins Finale der Basketball-Bundesliga am Abend verpasst. In Bamberg verloren die Berliner mit 73-81. Damit führen sie aber jetzt insgesamt mit 2-1 Spielen. Finalgegner wäre der FC Bayern München, der dreimal gegen die Telekom Baskets Bonn gewann. In der Handball-Bundesliga haben die Füchse Berlin in Melsungen mit 39-28 gewonnen. Soweit die Nachrichten, mehr Informationen auf rbb24.de. Das Wetter. In der Nacht teils noch kräftige Schauer und Gewitter bei 15 bis 12 Grad, morgen freundlicher und nur noch vereinzelt Schauer bei 20 bis 23 Grad.
5: Und hier ist der Verkehrsservice in der ARD-Hitnacht. A2 Hannover Richtung Dortmund zwischen Garbsen und Bad Nenndorf, 5 Kilometer Stau. Die A20 Kreuz Uckermark Richtung Rostock ist zwischen Jarmen und Gützkow nach einem Unfall gesperrt. Die A96 Lindau-München ist zwischen München-Leim und München-Sendling wegen Brückenarbeiten in beiden Richtungen noch bis Montag gesperrt. Stadtverkehr Berlin, A111 zwischen Festplatz und Seidelstraße ist die Autobahn wegen Tunnelwartungsarbeiten in beiden Richtungen bis morgen früh 5 Uhr gesperrt. Und A113 Schönefeld Berlin zwischen Schönefeld Nord und Spätstraße ebenfalls eine Vollsperrung wegen Wartungsarbeiten in beiden Richtungen bis morgen früh 5 Uhr. Und A565 Bonn-Meckenheim zwischen dem Dreieck Bonn-Nord-Ost und dem Kreuz Bonn-Nord ist die Autobahn in beiden Richtungen gesperrt. Ich wünsche Ihnen eine gute und sichere Fahrt.
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5: Und die kommt vom Mitteldeutschen Rundfunk aus Magdeburg. Und hier im Studio ist für Sie die ganze Nacht lang Frank Eberlein. Schön, dass Sie am Radio sind. Wir starten mit Musik von Talk Talk aus den 80ern. It's My Life.

23 Uhr 12 haben wir es ja. Für den einen ist es noch Abend, für den anderen ist bereits die Nacht angebrochen. Und in dieser Übergangsphase sind wir schon zur Stelle mit der ARD-Hitnacht. Und wie der Name schon andeutet, wird hier in den nächsten Stunden ein Hit den nächsten förmlich jagen. Also, wir nehmen uns ganz viel Zeit, um den Stress dieses Donnerstags möglichst weitgehend zu vergessen. Und das geht ja am besten mit richtig schöner Musik. Und da habe ich gleich für Sie Ten Sharp hier mit You und danach einen Klassiker von den Moody Blues.

OMD. Ja, diese Jungs aus England haben in den späten 70ern angefangen, Musik zu machen. Und es hat auch gar nicht lange gedauert, bis der Erfolg da war. Enormer Erfolg, gleich Anfang der 80er. Man kann sagen, weltweit. Ja, und das haben sie geschafft mit ihrem damals völlig neuen Sound und natürlich den wunderschönen Popmelodien, wie dieser hier aus dem Jahr 82, Made of Orleans. Das waren also OMD hier in der ARD-Hitnacht. Und jetzt kommt eine Frau, ja, um die es zu der Zeit noch ja sehr still war. Sie ist zur Schule gegangen, ist dann irgendwann den Kinderschuhen entwachsen, ja, und hat in einer Serie gespielt in Australien, in ihrer Heimat, und hat dann 1986, 87 angefangen, Musik zu machen. Kylie Minogue, ja, heute einer der ganz großen Popstars dieser Welt. Und jetzt hören wir uns mal an, wie es mit Kylie einst angefangen hat. Ja, hier ist ihr erster Hit, I Should Be So Lucky.

0: Es ist 23.32 Uhr. Hier ist der Verkehrsservice in der ARD-Hitnacht. A2 Hannover Richtung Dortmund zwischen Garbsen und Bad Nenndorf gibt es im Moment 5 Kilometer Stau. Die A20 Kreuz Uckermark Richtung Rostock ist zwischen Jarmen und Gützkow nach einem Unfall gesperrt. Die A96 Lindau-München ist zwischen München-Leim und München-Sendling wegen Brückenarbeiten in beiden Richtungen noch bis Montag gesperrt. Stadtverkehr Berlin, A111 Autobahn, Stadtautobahn zwischen Festplatz und Seidelstraße ist die Autobahn in beiden Richtungen bis morgen früh 5 Uhr gesperrt. Und das gleiche auf der A113 Schönefeld-Berlin zwischen Schönefeld-Nord und Spätstraße wegen Wartungsarbeiten bis morgen früh 5 Uhr in beiden Richtungen gesperrt. Und noch eine Meldung für die A565 Bonn-Meckenheim zwischen dem Dreieck Bonn-Nord-Ost und dem Kreuz Bonn-Nord ist die Autobahn in beiden Richtungen gesperrt. Und zwar dort eine Brücke. Da fahren Sie eine Umleitung und ich hoffe, Sie kommen gut und noch pünktlich an Ihr Ziel.
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Sarah Connor, wie schön du bist. Ja, und zu manchen kann man sagen, wie schön du singst. Und manchmal meint man das ja auch so, dass das schön eigentlich in Anführungszeichen stehen müsste. Ne? Da haben sich zum Beispiel Ralf, Lea, Lisa und Diana gemeldet. Sie waren gerade unterwegs bei einer Lesung, fahren jetzt noch ein paar Stunden nach Hause und schreiben sie, singen unsere Songs falsch mit. Ja, kann ja nicht jeder singen, aber wichtig ist ja, dass man Freude hat beim Singen, nicht wahr? Aber einer, der singen kann, ist und konnte schon immer, ist Jeff Lynne vom Electric Light Orchestra. Und das Electric Light Orchestra habe ich hier mit. Hier ist The News in der ARD-Hitnacht. Und wenn Sie auch gerade unterwegs sind, dann fahren Sie vorsichtig, kommen Sie gut an Ihr Ziel. Herzliche Grüße hier aus

0: Genesis, That's All in der ARD-Hitnacht. So, es ist kurz vor Mitternacht, 8 Minuten noch, dann ist dieser Donnerstag passé und dann freuen wir uns schon auf den Freitag und natürlich auch aufs Wochenende. Und jetzt kommt ein ganz lustiger Song aus den 70ern, ein Welthit von Boney M. Jeder kennt den Produzenten Frank Farian, war ja ein Deutscher, also da ist dann Musik made in Germany sozusagen um den Globus gegangen. Und bei Daddy Cool, da war ja das Lustige, dass Frank Farian da für den Anfang einen Bleistift genommen hat und hat ihn immer so zwischen seinen Zähnen, ich versuche das auch mal hier, so, ne? Hat er den klappern lassen, hat das aufgenommen, hat das so ein bisschen mit Sounds garniert und ein bisschen verhallt und raus kam Daddy Cool mit diesem Sound hier.
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1: Um 0 Uhr mit Wolfgang Berger. In Frankreich ist der als Maskenmann bekannte Serientäter zu lebenslanger Haft verurteilt worden. Der Mann hatte auch in Norddeutschland 3 Kinder getötet. Ein französisches Gericht sprach ihn jetzt schuldig, im Jahr 2004 einen 10-jährigen Jungen ermordet zu haben. Aus der Nachrichtenredaktion Sven Weingärtner.
2: Der 10 Jahre alte Jonathan wurde damals aus einem Schullandheim in Westfrankreich entführt. Seine Leiche trieb Wochen später in einem nicht weit entfernten Teich. Die französische Generalstaatsanwaltschaft hatte keine Zweifel an der Schuld des heute 55-jährigen Angeklagten. Er selbst hatte die Tat abgestritten. Der aus Bremen stammende Pädagoge war schon 2012 vom Landgericht Stade wegen der Morde an 3 Jungen zu lebenslanger Haft verurteilt worden. Etliche Jahre schlich Martin N. sich nachts und mit einer Sturmhaube maskiert in Schullandheime, Zeltlager und Privathäuser, um Jungen zu missbrauchen.
1: Der ukrainische Präsident Selenskyj hat Russlands Staatschef Putin in einem offenen Brief ein Treffen vorgeschlagen. Dort soll über ein Ende des Krieges beraten werden. Auch Putin äußerte sich, und zwar beim Wirtschaftsforum in St. Petersburg. Er erklärte sich zu einer diplomatischen Lösung des Konflikts bereit. Eine Voraussetzung sei, dass die Ukraine die Region Donbass vollständig an Russland abtrete. Sozialverbände und Gewerkschaften haben die Pläne von Bundesgesundheitsministerin Warken für eine Pflegereform kritisiert. Das Vorhaben der CDU-Politikerin gehe vor allem zu Lasten von Pflegebedürftigen und Angehörigen. Aus der Nachrichtenredaktion Volko Damm.
3: Die Pläne von Warken sehen Mehreinnahmen und Ausgabenkürzungen für die Pflegeversicherung vor. Dafür sollen Heimbewohner, Besserverdienende und Menschen ohne Kinder stärker belastet werden. Von einer Bankrotterklärung der Sozialpolitik etwa sprach der Hauptgeschäftsführer des Arbeiter-Samariter-Bundes, Fichtmüller, in den Funke-Zeitungen. Mit Blick auf steigende Eigenanteile für Pflegebedürftige sagte er, dieser Kurs beschädige die Solidarität im Land nachhaltig. Deutliche Worte wählte auch die Chefin des Deutschen Gewerkschaftsbundes, Fahimi. Warkens Pläne seien reiner Zynismus und eine Zerstörungsreform der Pflegeversicherung.
1: Der Bahnverkehr zwischen Hannover und Berlin normalisiert sich nach einem Oberleitungsschaden wieder. Laut Bahn sind die Reparaturen auf einem Gleis abgeschlossen. An einem zweiten Gleis dauern die Arbeiten an. Es muss weiter mit Verzögerungen gerechnet werden. Seit gestern früh waren der Fernverkehr und der Regionalverkehr zwischen Berlin und Hannover beeinträchtigt. Grund ist eine kaputte Oberleitung im Osten von Hannover. Das waren die Nachrichten. Das Wetter in Deutschland. Tagsüber länger trocken, zwischendurch aber auch Schauer, 18 bis 21 Grad. Am Samstag vor allem im Osten Sonne, ansonsten auch Wolken und kurze Schauer, aber meistens trocken, 19 bis 24 Grad. Und auch Sonntag gibt es Sonne und Wolken im Wechsel, im Norden selten Schauer, 16 bis 23 Grad. Es ist 0:03 Uhr.
4: Und hier ist der Verkehrsservice in der ARD-Hitnacht. A2 Hannover Richtung Dortmund, zwischen Garbsen und Bad Nenndorf, 2 Kilometer Stau. Die A96 Lindau München ist zwischen München-Leim und München-Sendling wegen Brückenarbeiten in beiden Richtungen noch bis Montag gesperrt. Berlin, die A111 Charlottenburg, Dreieck Oranienburg ist zwischen Festplatz und Seidelstraße wegen Tunnelwartungsarbeiten in beiden Richtungen bis 5 Uhr gesperrt. Und die A113 Schönefeld-Neukölln ist zwischen Schönefeld-Nord und Spätstraße in beiden Richtungen ebenfalls wegen Wartungsarbeiten bis 5 Uhr gesperrt. Und noch eine Meldung für die A565 Bonn-Meckenheim. Zwischen dem Dreieck Bonn-Nord-Ost und dem Kreuz Bonn-Nord ist die Autobahn in beiden Richtungen gesperrt. Ich hoffe, Sie kommen gut durch, fahren Sie vorsichtig und kommen Sie gut an Ihr Ziel.
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4: Ja, die kommt vom Mitteldeutschen Rundfunk aus Magdeburg. Mein Name ist Frank Eberlein. Schönen guten Morgen. Heute ist Freitag, der 5. Juni. Bye.

Ja, so einfach war das damals, so einfach und so schwierig, Musik zu machen in den späten 60ern. Ne? Die Jungs von CCR, Creedence Clearwater Revival, brauchten da hörbar nicht viel mehr als ein Schlagzeug und Gitarren und natürlich einen charismatischen Sänger. Und schon entstand so ein toller Song wie Who'll Stop the Rain. Hier in der ARD-Nacht geht's jetzt weiter um 0 Uhr und 11 Minuten mit Musik von Imagination, Justin Illusion. Und ich hoffe, ja, Sie sind gut in den Freitag gestartet. Wenn noch nicht, dann kommt es in den nächsten Minuten garantiert.

Ja, dieses Lied von Joachim Witt ist zwar schon ziemlich alt, aber es beschreibt, glaube ich, ganz gut die heutige Zeit. Wenn man mal so durch Deutschland fährt, durch die großen Städte, sieht man ja auch immer mehr Einkaufszentren, deren

Fassungsvermögen ist inzwischen insgesamt so groß, dass, glaube ich, eine Nervenklinik gar nicht reicht, um die Folgen des wöchentlichen Einkaufsbummels zu beheben. Also mein Rat, am besten sich fernhalten von solchen Shopping-Tempeln. Da sind eh immer nur dieselben Geschäfte drin. Ja, und ab und zu gibt es ja noch so einen Tante-Emma-Laden, ne, wo man wirklich noch Kunde ist und wo man persönlich begrüßt und bedient wird. Möge das noch lange so bleiben, aber viele sind ja schon weg. So, Arlo Guthrie habe ich jetzt hier noch bis 12:30 und Madonna, City of New Orleans und Cherish. Weiterhin viel Spaß mit unserer tollen Musik.

0: Es ist 0.31 Uhr. Hier ist der Verkehrsservice in der ARD-Hitnacht. Die A2 Dortmund-Hannover ist zwischen Bad Nenndorf und Wunstorf-Kohlenfeld in beiden Richtungen nach einem Unfall gesperrt. Die A96 Lindau-München ist zwischen München-Leim und München-Sendling wegen Brückenarbeiten in beiden Richtungen noch bis Montag gesperrt. Stadtverkehr Berlin, die A111 Charlottenburg-Dreieck Oranienburg ist zwischen Festplatz und Seidelstraße wegen Tunnelwartungsarbeiten in beiden Richtungen noch bis 5 Uhr heute früh gesperrt. Und die A113 Schönefeld-Neukölln ist zwischen Schönefeld-Nord und Spätstraße in beiden Richtungen wegen Wartungsarbeiten ebenfalls bis 5 Uhr gesperrt. Und A565 Bonn-Meckenheim zwischen dem Dreieck Bonn-Nordost und dem Kreuz Bonn-Nord ist die Autobahn in beiden Richtungen gesperrt. Ich hoffe, Sie kommen gut und hindernisfrei durch. Fahren Sie vorsichtig.
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0: Ja, das waren die Backstreet Boys, Quit Playing Games with My Heart. Ja, und bestimmt haben auch Sie sich schon öfter mal gefragt, was eigentlich in diversen Hits aus aller Herren Länder, in Liedern, die man seit Jahren oder ja meist schon seit Jahrzehnten kennt, eigentlich gesungen wird. Ne? Man kann ja nicht jede Sprache beherrschen und das ist aber überhaupt kein Problem. Wir klären sie auf, dafür haben wir hier die Lösung.
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2: 1977. Frank Dostal aus Flensburg und Rolf Soja aus Soest gelingt der ganz große Disco-Wurf. Mit den Flamenco-Tänzerinnen Maite Mateo und Maria Mendolia aus Spanien, kurz Baccara genannt, mischen sie die europäischen Hitparaden auf und das gründlich. 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

Ja, sich immer mal wieder bedanken. Das ist die Devise, um ja weiterhin freundlich miteinander umzugehen in dieser Welt. Das war Shania Twain. 7 Minuten noch vor Mitternacht. Nee, Mitternacht ist schon längst vorbei. 7 Minuten vor 1 wollte ich sagen. Die Kinks jetzt hier. Und dann Bonnie Tyler. Ja, ihr geht's immer noch nicht so gut. Und da wünschen wir von hier aus von Herzen gute Besserung.

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1: Um 1 Uhr mit Thorsten Altenhöhner. Guten Morgen. Der ukrainische Präsident Selenskyj hat Russlands Staatschef Putin in einem offenen Brief ein Treffen vorgeschlagen. Dabei soll über ein Ende des Krieges beraten werden. Auch Putin erklärte sich grundsätzlich zu einer diplomatischen Lösung des Konfliktes bereit. Aus Kiew Florian Kellermann.
2: Die Ukraine sei bereit zu einer vollständigen Waffenruhe für die Zeit der Verhandlungen. Die USA könnten die Einhaltung der Waffenruhe von beiden Seiten überwachen, so Selenskyj. Er erinnerte daran, dass vor wenigen Tagen ukrainische Langstreckendrohnen bei St. Petersburg einschlugen, unter anderem in einem Ölterminal, als dort eine internationale Wirtschaftskonferenz stattfand. Die Russinnen und Russen seien unzufrieden über Benzinmangel wegen der ukrainischen Angriffe, wegen der Inflation und weil für sie kein Ende des Kriegs in Sicht sei.
1: Höhere Beiträge, weniger Leistung, die geplanten Änderungen bei der Pflegeversicherung stoßen auf Kritik. Der Sozialverband Deutschland bemängelt etwa mögliche Kürzungen bei den Rentenbeiträgen für pflegende Angehörige. Volker Kinkel.
3: Vom Spitzenverband der Krankenkassen GKV heißt es, bei der Pflege brennt die Hütte und der Entwurf enthält einige Instrumente, mit denen das Löschen beginnen kann. CDU-Gesundheitsministerin Warken plant einen höheren Beitragszuschlag für Kinderlose, Besserverdienende sollen mehr zahlen, genauso Minijobber. Bei den Rentenbeiträgen für pflegende Angehörige soll es Kürzungen geben. Gleichzeitig soll der Zuschuss für Pflegeheimkosten langsamer steigen als bisher und die Einstufung in einen höheren Pflegegrad erschwert werden.
1: Die Taliban wollen weitere Diplomaten nach Deutschland entsenden und setzen die Bundesregierung unter Druck. Nach Informationen des NDR wurde ein bereits angesetzter Abschiebeflug nach Afghanistan vorerst abgesagt. Der Flug hätte eigentlich bereits am Donnerstag vergangener Woche in Richtung Kabul abheben sollen. Bisher sind 2 Vertreter der radikal-islamischen Machthaber in Deutschland offiziell akkreditiert, in Berlin und in Bonn. Der Zugverkehr zwischen Berlin und Hannover normalisiert sich. Wie die Bahn mitteilte, ist die Reparatur an einem von 2 Gleisen abgeschlossen. Fahrgäste müssten aber noch mit Verzögerungen rechnen. Es wird vermutet, dass Unbekannte Teile einer Oberleitung gestohlen hatten. Alba Berlin hat den Einzug ins Finale der Basketball-Bundesliga am Abend verpasst. In Bamberg verloren die Berliner mit 73-81. Damit führen sie aber weiterhin mit 2-1 Spielen. Finalgegner wäre der FC Bayern München, der 3-mal gegen die Telekom Baskets Bonn gewann. In der Handball-Bundesliga haben die Füchse Berlin in Melsungen mit 39-28 gewonnen. Soweit die Nachrichten. 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Das Wetter bis zum frühen Morgen, teils kräftige Schauer und Gewitter bei 15 bis 12 Grad, tagsüber freundlicher, vereinzelt gibt es noch Schauer bei 20 bis maximal 23 Grad.
4: Und hier ist der Verkehrsservice in der ARD-Hitnacht. Die A2 Hannover Richtung Dortmund ist zwischen Wunstorf-Kohlenfeld und Bad Nenndorf nach einem Unfall gesperrt. Es gibt eine Umleitung, das ist die U38. Die A96 Lindau-München ist zwischen München-Leim und München-Sendling wegen Brückenarbeiten in beiden Richtungen noch bis Montag gesperrt. Stadtverkehr Berlin, die A111 Charlottenburg, Dreieck Oranienburg ist zwischen Festplatz und Seidelstraße wegen Tunnelwartungsarbeiten noch bis nachher 5 Uhr in beiden Richtungen gesperrt. Und nochmal Berlin, die A113 Schönefeld-Neukölln ist zwischen Schönefeld-Nord und Spätstraße in beiden Richtungen ebenfalls bis 5 Uhr wegen Wartungsarbeiten gesperrt. Und A565 Bonn-Meckenheim zwischen dem Dreieck Bonn-Nordost und dem Kreuz Bonn-Nord in beiden Richtungen gesperrt. Dort ist eine Brücke, die nicht passierbar ist. Ich wünsche Ihnen eine gute und sichere Fahrt.
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4: Auch für Sie. Und ich bin Frank Eberlein, melde mich hier aus dem MDR-Landesfunkhaus Sachsen-Anhalt in Magdeburg und wünsche Ihnen einen schönen guten Morgen. Und in diese Stunde starten wir musikalisch mit Starship.

Stop in the Name of Love, die Supremes in den 60ern, so lange ist das her, über 60 Jahre und das ist die ARD-Hitnacht. Ja, ansonsten, von der Musik mal abgesehen, ist es doch eine ruhige Nacht, ja, alles entspannt, glaube ich, und wenn Sie unterwegs sind, dann gute Fahrt und an dieser Stelle mal herzlichen Dank allen, die hier, ja, Grüße ins Studio schicken nach Magdeburg, da hat zum Beispiel Willi geschrieben, guten Morgen, ich höre immer im LKW die Hitnacht, da geht die Zeit schnell rum und Willi grüßt alle Kollegen da draußen, sagt, kommt gesund nach Hause und auch Grüße an alle, die nachts für uns da sind, also Polizei, Feuerwehr, Rettungsdienst und auch die Leute vom Radio. Ja, lieben Dank, Willi, weiterhin gute Fahrt und jetzt mit einer schönen Ballade, da geht es nochmal so gut, ne? Wie ich sagte, ganz entspannt, hier sind die Cars und Drive.

Genau so heißt der Song aus den 80ern, Just Around the Corner von Cock Robin. Und das in einer Nacht, ja, die direkt aufs Wochenende zugeht. Heute ist Freitag, der 5. Juni. Für viele in Deutschland, ja, ein Brückentag. Denn gestern war ja in einigen Regionen, in einigen Bundesländern gesetzlicher Feiertag. Zum Beispiel in Baden-Württemberg, in Bayern, in Hessen, Nordrhein-Westfalen, Rheinland-Pfalz und im Saarland. Und ja, teilweise auch noch in anderen Bundesländern, da nicht überall. Und ja, und wenn Sie heute also auch noch frei haben, dann genießen Sie dieses besonders lange Wochenende von Donnerstag bis Sonnabend. Nee, bis Sonntag sogar. Ja, ich glaube, der Sonntag gehört auch immer noch dazu. Jetzt gibt's hier bei uns Musik von Cassandra Steen und Adel Tawil. Stadt. Und dann gibt's Musik aus der Schweiz. Wir gehen in die 80er mit dem schönsten Song von Double.

0: Es ist 1.32 Uhr, kurz nach halb zwei. Schönen guten Morgen, hier ist der Verkehrsservice in der ARD-Hitnacht. Die A2 Hannover Richtung Dortmund ist zwischen Wunstorf Kohlenfeld und Bad Nenndorf nach einem Unfall gesperrt. Im Moment staut sich der Verkehr dort. Es gibt eine Umleitung, das ist die U38. Die A96 Lindau-München ist zwischen München-Leim und München-Sendling wegen Brückenarbeiten in beiden Richtungen noch bis Montag gesperrt. Stadtverkehr Berlin, die A111 Charlottenburg, Dreieck Oranienburg ist zwischen Festplatz und Seidelstraße wegen Tunnelwartungsarbeiten in beiden Richtungen noch bis 5 Uhr früh gesperrt. Und ebenfalls Berlin, die A113 Schönefeld-Neukölln ist zwischen Schönefeld-Nord und Spätstraße in beiden Richtungen wegen Wartungsarbeiten auch bis 5 Uhr noch gesperrt. Und A565 Bonn-Meckenheim. Zwischen dem Dreieck Bonn-Nordost und dem Kreuz Bonn-Nord ist die Autobahn in beiden Richtungen gesperrt. Kommen Sie gut und unfallfrei an Ihr Ziel.
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Ja, 1987 kam mal wieder ein Soloalbum von George Harrison auf den Markt. Cloud Nine klang so gar nicht wie der Rest des 80er Sounds. Ja, richtig schöne, traditionelle Musik sozusagen von dem Ex-Beatle. Und daraus, aus dieser LP, habe ich gespielt Got My Mind Set on You hier in der ARD-Hitnacht. Und jetzt kommen Exile mit Kiss You All Over und dann habe ich für Sie Sascha, If You Believe. Und weiterhin schönen Dank für die Grüße hier ins Studio. Ich grüße herzlich zurück aus Magdeburg.

Ja, dazu kann man herrlich so ein bisschen Frühgymnastik machen. Zu Physical von Olivia Newton-John. 8:08. Und die ersten Frühaufsteher sind, glaube ich, gleich zur Stelle. Und wir begrüßen Sie mit Musik von den Hollies. Ja, hier ist dieser wunderbare Song, diese Hymne, die unter die Haut geht. The Air That I Breathe. Und dann gibt es noch ein bisschen Pop aus den 80ern von Two of Us, Blue Night Shadow.

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1: Um 2 Uhr mit Thorsten Altenhöhner. Guten Morgen. Der ukrainische Präsident Selenskyj hat Russlands Staatschef Putin in einem offenen Brief ein Treffen vorgeschlagen. Dabei soll über ein Ende des Krieges beraten werden. Auch Putin erklärte sich grundsätzlich zu einer diplomatischen Lösung des Konfliktes bereit. Aus Kiew Florian Kellermann.
2: Die Ukraine sei bereit zu einer vollständigen Waffenruhe für die Zeit der Verhandlungen. Die USA könnten die Einhaltung der Waffenruhe von beiden Seiten überwachen, so Selenskyj. Er erinnerte daran, dass vor wenigen Tagen ukrainische Langstreckendrohnen bei St. Petersburg einschlugen, unter anderem in einem Ölterminal, als dort eine internationale Wirtschaftskonferenz stattfand. Die Russinnen und Russen seien unzufrieden über Benzinmangel wegen der ukrainischen Angriffe, wegen der Inflation und weil für sie kein Ende des Kriegs in Sicht sei.
1: Höhere Beiträge, weniger Leistung, die geplanten Änderungen bei der Pflegeversicherung stoßen auf Kritik. Der Sozialverband Deutschland bemängelt etwa mögliche Kürzungen bei den Rentenbeiträgen für pflegende Angehörige. Volker Kinkel.
3: Vom Spitzenverband der Krankenkassen GKV heißt es, bei der Pflege brennt die Hütte und der Entwurf enthält einige Instrumente, mit denen das Löschen beginnen kann. CDU-Gesundheitsministerin Warken plant einen höheren Beitragszuschlag für Kinderlose, Besserverdienende sollen mehr zahlen, genauso Minijobber. Bei den Rentenbeiträgen für pflegende Angehörige soll es Kürzungen geben. Gleichzeitig soll der Zuschuss für Pflegeheimkosten langsamer steigen als bisher und die Einstufung in einen höheren Pflegegrad erschwert werden.
1: Die Taliban wollen weitere Diplomaten nach Deutschland entsenden und setzen die Bundesregierung unter Druck. Nach Informationen des NDR wurde ein bereits angesetzter Abschiebeflug nach Afghanistan vorerst abgesagt. Der Flug hätte eigentlich bereits am Donnerstag vergangener Woche in Richtung Kabul abheben sollen. Bisher sind 2 Vertreter der radikal-islamischen Machthaber in Deutschland offiziell akkreditiert, in Berlin und in Bonn. Der Zugverkehr zwischen Berlin und Hannover normalisiert sich. Wie die Bahn mitteilte, ist die Reparatur an einem von 2 Gleisen abgeschlossen. Fahrgäste müssten aber noch mit Verzögerungen rechnen. Es wird vermutet, dass Unbekannte Teile einer Oberleitung gestohlen hatten. Alba Berlin hat den Einzug ins Finale der Basketball-Bundesliga am Abend verpasst. In Bamberg verloren die Berliner mit 73-81. Damit führen sie aber weiterhin mit 2-1 Spielen. Finalgegner wäre der FC Bayern München, der 3-mal gegen die Telekom Baskets Bonn gewann. In der Handball-Bundesliga haben die Füchse Berlin in Melsungen mit 39-28 gewonnen. Soweit die Nachrichten. 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Das Wetter bis zum frühen Morgen, teils kräftige Schauer und Gewitter bei 15 bis 12 Grad. Tagsüber freundlicher, vereinzelt Schauer bei Temperaturen zwischen 20 und 23 Grad maximal.
4: Und hier ist der Verkehrsservice in der ARD-Hitnacht. Die A96 Lindau-München ist zwischen München-Leim und München-Senn.